0: Da haben wir natürlich jetzt Schlafmöglichkeiten eingerichtet. Wir haben natürlich auch geschaut, dass die Leute was zum Essen und zum Trinken haben.
1: Dazu kommt auch, die Stromleitung dorthin ist durch die Muren gekappt worden. Es gibt auch kein Handynetz.
0: Nein, da gibt's wirklich nichts. Wir haben ja dann von uns aus mit dem Hubschrauber Leute reingeschickt und seien mit denen in Funkverbindung. Die schauen, dass da keine Panik ausbricht, die unterstützen.
1: Ab 7 Uhr starten wieder 4 Hubschrauber für Rettungs- und Erkundungsflüge.
2: Leichtes Erdbeben vor einer Dreiviertelstunde ist südwestlich von Imst in Tirol. Das Beben hatte die Stärke 2,8, wie der österreichische Erdbebendienst soeben meldet. Bei dieser Magnitude kann man ein Rütteln spüren. Schäden an Gebäuden sind aber nicht zu erwarten. In der Meerenge von Hormus sollen sich Schiffe jetzt bis auf Weiteres wieder frei bewegen können, sagen die USA. Demnach sollen nach den gegenseitigen Angriffen die Gespräche zwischen den USA und dem Iran wieder fortgesetzt werden. Und in Wimbledon startet heute das wohl prestigeträchtigste Tennisturnier der Welt. Und Christoph Ott, das erste Mal dabei ist die Osttirolerin Lili Tagger.
3: Zum Auftakt trifft die 18-jährige Osttirolerin heute auf die Thailänderin Lanlana Tararudi. Dabei will sich Tagger für die Niederlage Anfang des Jahres bei den Australian Open revanchieren und kann es kaum erwarten, dass es losgeht.
4: Ich freue mich jetzt schon riesig, dass das Turnier beginnt. Rasen zu spielen ist immer was sehr, sehr Besonderes. Gibt es nur ganz wenige Turniere im Jahr. Es ist das erste Mal, dass ich bei den Großen auf Rasen mitspiele. Deswegen, ich fühle mich gut und bin bereit, ins Turnier zu starten.
3: Am selben Platz ist zuvor Österreichs Nummer 1 bei den Männern Sebastian Ofner im Einsatz. Der Steirer hat in Wimbledon schon zweimal die dritte Runde erreicht und bekommt es wie im Vorjahr zum Auftakt mit dem Serben Hamad Medjedovic zu tun.
5: Na, ich freue mich immer, wenn ich im Wimbledon sein kann, vor allem im Hauptwerb. Es ist sie zum Glück nur ausgegangen und wird sicher ein richtig, richtig toughes Match.
3: Den Abschluss aus heimischer Sicht macht dann Anastasia Potapova, die in der ersten Runde gegen die Spanierin Jessica Buzas Manero spielt. Sinja Kraus steigt dann am Dienstag ins Turnier ein.
2: Und jetzt zum Wetter und zu Daniel Schlager.
6: Speziell im Flachland ist das heute wieder eine Tropennacht mit nicht weniger als 20, vereinzelt um 25 Grad. In den Alpen kann es nach den Gewittern etwas weiter abkühlen. Tagsüber dann geteiltes Wetter. Von Unterkärnten bis ins Burgenland bleibt es meist trocken, lange sonnig und sehr heiß. Im Wiener Raum sind sogar noch einmal bis zu 40 Grad möglich. Auch hier ist die Gewittergefahr eher gering, es kann am Abend aber Sturmböen geben. Fehlt noch die Alpennordseite, Osttirol und Oberkärnten. Da entstehen heute Nachmittag verbreitet Gewitter mit Unwetterpotenzial.

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1: Es ist 3 Uhr, im Studio ist Martin Krachtler. Die Billigfluglinie Ryanair darf viele ihrer Extragebühren so nicht mehr verlangen. Der oberste Gerichtshof hat 14 davon jetzt als rechtswidrig eingestuft, nach einer Klage des Vereins für Konsumenteninformation. Viktoria Waldhäusl berichtet.
2: 55 Euro fürs Einchecken am Flughafen, 15 Euro für das Ausdrucken der Bordkarte, 160 Euro für eine Namensänderung. Übertrieben hohe und vor allem intransparente Gebühren wie diese zusätzlich zum Flugticket darf Ryanair jetzt nicht mehr verlangen. Das hat der oberste Gerichtshof entschieden, auf Basis einer Verbandsklage des Vereins für Konsumenteninformation VKI. Abteilungsleiterin Petra Leupold.
3: Der OGH spricht da sehr anschaulich davon, dass eigentlich viele von diesen Klauseln komplett intransparent sind, weil es, Zitat, zur Denksportaufgabe verkommt für Verbraucherinnen, wann die Gebühren anfallen, wann nicht.
2: Wer Gebühren wie diese bezahlt hat, kann diese laut VKI zurückfordern. Einfach dürfte das aber nicht werden. Auf Anfrage bestreitet Ryanair, durch das Urteil zur Rückzahlung verpflichtet worden zu sein.
1: Serbiens Präsident Alexander Vučić hat seinen Rückzug

0: für in ein paar Wochen in Aussicht gestellt. Gleichzeitig kündigt er vorgezogene Präsidentschafts- und Parlamentschaftswahlen an. In Belgrad ist Christian Werschütz. Mit den schon monatelangen Protesten gegen Vučić hat das aber wenig zu tun.
1: Schon viele Monate galt es wahrscheinlich, dass Vučić noch alle gesetzlichen Vorbereitungen für die Expo 2027 unter Dach und Fach bringen will und dann Wahlen ankündigen wird. Vučić verkürzt seine Amtszeit als Präsident um knapp ein Jahr, hätte ein drittes Mal ohnehin nicht antreten dürfen, kann aber problemlos die zentrale Figur im Wahlkampf sein und möglicherweise als Regierungschef weiter alle Fäden Serbiens in der Hand behalten. Die Chancen seiner Gegner von Studentenbewegung und Opposition werden vom Spitzenkandidaten der Studenten, von ihrem Programm und von der Einheit der Opposition abhängen. Aleksandar Vučić hat Serbien durchaus auch modernisiert. Sein politisches Ende ist möglich, aber derzeit nicht absehbar.
0: US-Präsident Donald Trump kündigt vor kurzem sein nächstes Projekt für Washington an. Ein neuer Golfplatz, bereit für Profiturniere, soll entstehen. Die Arbeiten sollen ab September beginnen, so Trump. Und Zuschauerrekord beim Formel 1 Grand Prix in Spielberg. 320.000 Fans sind über das gesamte Wochenende gezählt worden. Gewonnen hat Mercedes-Pilot George Russell. Und jetzt zum Wetter und zu Daniel Schlager.
2: Hitze und Gewitter beschäftigen uns auch zum Wochenstart. Schon zum Sonnenaufgang ist es zum Teil sehr warm. Am Nachmittag hat es dann im Rheintal um 28 Grad, größtenteils sind es 30 bis 36 und ganz im Osten noch einmal an die 40 Grad. Dazu bleibt es von Villach und St. Pölten ostwärts lange sonnig, sonst bilden sich allmählich einige, teils heftige Gewitter. Erste Schauer können im Westen schon bald dabei sein. Und die Sturmböen, die von den Gewittern ausgelöst werden, die können bis zum Abend sogar den Großraum Wien erreichen.
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1: Es ist 4 Uhr, im Studio ist Martin Krachler. Die Rekordhitze am Wochenende in Österreich und Teilen Europas hat nicht nur Mensch und Tier gelähmt, sondern sogar Infrastruktur. Sebastian Rosenau mit einem Überblick.
2: Mit jeweils über 41 Grad Celsius sind etwa in Deutschland und Tschechien die höchsten Temperaturen seit Beginn der Messungen verzeichnet worden. In Frankreich sprechen die Gesundheitsbehörden wegen der Hitze von mindestens 1000 Toten mehr als in den Vormonaten. Auch der Verkehr ist betroffen. Züge müssen langsamer fahren, weil sich Schienen verformen. Einige Verbindungen wurden sogar ganz gestrichen. In Leipzig standen alle Straßenbahnen still. Autos stehen wegen vermehrten Straßenschäden im Stau. Regierungen haben unterschiedlichste Maßnahmen gegen die Hitze ergriffen. Die italienische Hauptstadt Rom hat etwa Sanitätsstationen an besonders beliebten Touristen-Hotspots eingerichtet. Rund um das Kolosseum kühlen riesige Ventilatoren und Nebelanlagen die Umgebung. In Frankreich wurde in Risikogebieten wie Paris sogar ein Alkoholverbot in der Öffentlichkeit verhängt.
1: Russlands Präsident Wladimir Putin lehnt den Vorschlag der Ukraine ab, gegenseitig auf Langstreckenangriffe zu verzichten. Putin sagt, Russland werde an seinem Ziel festhalten, die vier Regionen Donetsk, Luhansk, Cherson und Saporischschja vollständig einzunehmen. Der Ausbruch des Hunter-Virus neigt sich dem Ende zu, so die Einschätzung vom Chef der Weltgesundheitsorganisation Tedros Adhanom Ghebreyesus. Alle Kontaktpersonen hätten ihre Quarantäne abgeschlossen, 30 Kontaktpersonen werden noch nachbeobachtet, heißt es.
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1: Und als Gastgeber Kanada der erste Achtelfinalist. Die Kanadier gewinnen erstmals ein Match in der K.O.-Phase einer Fußball-WM und schaffen mit einem 1:0 gegen Südafrika den Aufstieg quasi in letzter Minute. Martin Lang.
4: Nach vielen vergebenen Chancen schießt in der 91. Minute Steve Maestakio in Los Angeles, Kanada zum 1:0-Sieg gegen Südafrika und damit erstmals ins WM-Achtelfinale. Für den kanadischen Teamchef, Ex-Salzburg-Trainer Jesse Marsh, eine kanadische Heldengeschichte.
5: They're Canadian heroes.
4: Es ist die harte Arbeit dieses Teams. Ich fliege heute auch noch weiter nach Monterrey, um Niederlande und Marokko zu beobachten. Einer der beiden wird hier unser Gegner. Aber ich wollte, dass wir gegen einen sogenannten Riesen spielen und das machen wir jetzt. Die Kanadier schreiben ihr Fußballmärchen mit dem Achtelfinaleinzug in Inglewood, einem Vorort im Süden von Los Angeles, in genau jenem Stadion, in dem am kommenden Donnerstag Österreich gegen Spanien um den Achtelfinaleinzug spielt.
1: Und jetzt zum Wetter und zu Daniel Schlager.
6: Speziell im Flachland ist das heute wieder eine Tropennacht mit nicht weniger als 20, vereinzelt um 25 Grad. In den Alpen kann es nach den Gewittern etwas weiter abkühlen. Tagsüber dann geteiltes Wetter. Von Unterkärnten bis ins Burgenland bleibt es meist trocken, lange sonnig und sehr heiß. Im Wiener Raum sind sogar noch einmal bis zu 40 Grad möglich. Auch hier ist die Gewittergefahr eher gering, es kann am Abend aber Sturmböen geben. Fehlt noch die Alpennordseite, Osttirol und Oberkärnten. Da entstehen heute Nachmittag verbreitet Gewitter mit Unwetterpotenzial.
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0: Montag, der 29. Juni ist heute. Es ist 5 Uhr. Im Nachrichtenstudio ist für Sie Thomas Ebinger.
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2: Die Anmeldefrist für die kostenlosen Sommerdeutschkurse geht zu Ende. Die KPÖ ist die klare Gewinnerin der Gemeinderatswahl in Graz gestern. Das Wiener Wetter weiter extrem heiß. Guten Morgen. In Wien beginnt heute die letzte Schulwoche vor den großen Sommerferien. Damit läuft auch der Countdown für Eltern von Schulanfängern. Sie haben noch bis 3. Juli Zeit, ihre Kinder für die kostenlosen Sommerdeutschkurse anzumelden. 2160 Plätze gibt es. Thomas Metelko berichtet.
3: In den Sommerferien in kleinen Gruppen spielerisch und alltagsnah Deutsch lernen, um Kinder auf den Alltag in der Schule vorzubereiten. Das ist das Ziel der Kurse. Das Angebot richtet sich daher nur an jene Kinder, die im kommenden Herbst in Wien mit der Volksschule beginnen und als außerordentliche Schüler eingestuft wurden. Die Kurse finden an 5 Schulen in Wien statt. Zur Auswahl stehen 3 Termine. Erstmals angeboten werden auch mehrsprachige Informationsveranstaltungen für Eltern der Schulanfänger. Für sie gibt es am Bildungscampus Sonnwendviertel Tipps zum Schulstart. Die Sommerdeutschkurse werden im Auftrag der Abteilung Integration und Diversität der Stadt Wien von der Bildungseinrichtung Interface Wien umgesetzt.
2: Ab übermorgen gelten nur mehr die neuen teureren Parkscheine. Die Übergangsfrist, in der die alten verwendet werden konnten, endet. Der ÖMTC fordert von der Stadt eine Umtauschmöglichkeit. Sie soll alte Parkscheine gegen Aufzahlung ersetzen. Zudem sollte es in den ersten Wochen weniger Strafen, mehr Info geben. Die KPÖ hat die Gemeinderatswahl in Graz gestern mit 35,8% klar gewonnen. Das ist ein Plus von 7 Prozentpunkten für die Partei von Bürgermeisterin Elke K. Ihre Koalitionspartner, die Grünen und die SPÖ, haben Stimmen verloren. Aus Graz, Johann Puntigam.
4: Die KPÖ ist der große Wahlsieger. In Graz erreicht 35,8%, gewinnt also 7 Prozentpunkte dazu. Die ÖVP verliert 0,7, erreicht 25,2. Die Grünen verlieren 2,4 und stehen im vorläufigen Endergebnis bei 15%. Die SPÖ stürzt auf 5,6% ab, verliert also fast 4 Prozentpunkte. Und die ÖVP in Graz kommt auf 12%, gewinnt also leicht dazu. Und die NEOS verlieren leicht und erreichen 4,9%. Für KPÖ-Bürgermeisterin Elke K. heißt das, sie kann rein rechnerisch mit den Grünen eine Staatsregierung bilden. Und sie sagt dazu:
5: Ich habe auch davor natürlich gesagt, dass der Weg, den wir bisher gegangen sind, ein guter war, dass es von Vertrauen getragen wird. Aber das sind Entscheidungen, die wir immer kollektiver treffen bei uns.
4: Sie will jetzt mit allen Parteien Gespräche führen.
2: Und in Bludenz sind in der Ill unter einem Wasserfall gestern 2 Menschen gestorben, darunter ein 10-jähriges Kind. Die beiden sind von den starken Strömungs- und Sogkräften unter die Wasseroberfläche gedrückt worden. Ein Angehöriger hat mit einem zweiten helfen wollen, letztlich aber vergeblich. Das waren die Nachrichten, damit zum Wiener Wetter und Sascha Proktor.
0: Ja, im Moment schon bis zu 28 Grad in der Stadt und es bleibt heiß. Die Temperatur steigt auf 36 bis 39 Grad heute. Dabei scheint die Sonne für etliche Stunden. Zum Abend hin ist dann ein heftiges Gewitter zwar möglich, aber doch recht unwahrscheinlich. Dazu gibt es mäßigen bis lebhaften Südwind. Morgen Dienstag sehr heiß und auch schwül mit einem Höchstwert um 35 Grad. Bis zum Nachmittag zeigt sich der Himmel zeitweise wolkenlos. Gegen Abend ist dann ein kurzes Gewitter nicht ganz ausgeschlossen. Vorübergehend gibt es lebhaften Nordwestwind und übermorgen am Mittwoch, da ist es nicht mehr ganz so heiß, aber es wird drückend schwül, höchste Temperatur 28 bis 32 Grad. Radio Wien Verkehrsinformationen, 4 Minuten nach 5, es sind uns keine Störungen gemeldet worden. Gute Fahrt.
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0: Wir bringen Sie durch die Hitze mit einfach guter Musik. George Ezra, Green Green Grass gibt's gleich und wir starten hinein in diese neue Woche, in diesen Montag mit dem Electric Light Orchestra. Hold on tight. Schönen guten Morgen Wien.

Schönen guten Morgen Wien, wir reden ein bisschen über die Finanzen. Es geht ums Geld, genauer gesagt, um die 6 richtigen der gestrigen Lottoziehung 6 aus 45. Da lauten die Zahlen 3, 23, 24, 29, 32, 33, Zusatzzahl 43 hat allerdings niemand am Schein. Das heißt, Doppel-Jackpot gibt's am Mittwoch. Die richtigen Lotto-Plus-Zahlen lauten 4, 9, 14, 17, 21 und 42. Und den richtigen Joker haben sie mit 0, 6, 6, 7, 1, 9. Alle Angaben sind wie immer ohne Gewähr. Schönen guten Morgen Wien, es ist 11 Minuten nach 5.

Schönen guten Morgen Wien am Montag und es bleibt weiterhin extrem heiß. Die Temperatur steigt heute noch auf 36 bis 39 Grad, bis zu 26 Grad sind es jetzt schon. Dabei scheint für etliche Stunden heute die Sonne, zum Abend hin ist ein Gewitter zwar möglich, aber doch sehr unwahrscheinlich. Dazu gibt es heute mäßigen bis lebhaften Südwind. Schönen guten Morgen, es ist 5.19 Uhr.

0: Montag, der 29. Juni, es ist 5.30 Uhr. Wir kommen zu den Schlagzeilen auf Radio Wien mit Thomas Edinger.
1: Guten Morgen. Ab Mittwoch gelten nur mehr die neuen teureren Parkscheine. Die alten können dann nicht mehr verwendet werden. Der ÖMBC fordert eine Umtauschmöglichkeit. Die Stadt soll alte Parkscheine gegen Aufzahlung ersetzen. In Wien können Eltern ihre Kinder noch diese Woche zu den Gratis-Deutschkursen im Sommer anmelden. Das Angebot richtet sich an alle Tafelklässler, die als außerordentliche Schüler eingestuft sind. 2160 Plätze gibt es. Und nach Angriffen am Wochenende haben die USA und der Iran vereinbart, die Kämpfe zu stoppen. Morgen soll in Katar weiter über das Friedensabkommen verhandelt werden. Die Schiffe in der Straße von Hormuz können wieder fahren. Soweit die Schlagzeilen zum Wetter und Sascha Proctor.
0: Es bleibt extrem heiß, die Temperatur steigt auf 36 bis 39 Grad, heute bis zu 27 Grad. Sind es jetzt schon in der Stadt, dazu scheint für etliche Stunden die Sonne. Zum Abend hin gibt es eventuell ein Gewitter, es bleibt aber recht unwahrscheinlich. Dazu gibt es mäßigen bis lebhaften Südwind. Morgen Dienstag sehr heiß und auch schwül mit einem Höchstwert um 35 Grad. Bis zum Nachmittag zeigt sich der Himmel zeitweise wolkenlos. Gegen Abend ist dann ein kurzes Gewitter wieder nicht ganz ausgeschlossen. Vorübergehend gibt es lebhaften Nordwestwind. Und ein bisschen anders dann übermorgen am Mittwoch, nicht mehr ganz so heiß, aber drückend schwül. Zunächst scheint die Sonne im Tagesverlauf, treffen dann dichte Wolken mit Regenschauern und Gewittern ein. Die Gewitter könnten noch heftig ausfallen. Und auch abseits der Gewitter kommt allmählich lebhafter Nordwestwind auf und die Temperatur erreicht je nach Sonne, Wolken und Schauern 28 bis 32 Grad. Radio Wien Verkehrsinformation um 5.31 Uhr. Die Beste der Stadt mit Caroline Bocktor. Guten Morgen, mein Schatz.
2: Schönen guten Morgen. Eine Meldung gibt es. Durch die Hitze gibt es nämlich einen Fahrbahnschaden und zwar auf der S2 Richtung Gänserndorf. Zwischen der Hermann-Gebauer-Straße und Süßenbrunn ist der rechte Fahrstreifen gesperrt und das voraussichtlich bis heute Mittag. Gute Fahrt.
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0: Schönen guten Morgen Wien, 5.39 Uhr.
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0: Ja, da ist es gestern um die Zeit, was die WM betrifft, ganz schön hoch hergegangen. Ne?
2: Oh ja, kann man wohl sagen. Im Endeffekt ja, endet Österreich-Algerien, wir wissen es alle, mit 3:3. Und das heißt, wir sind weiter, wir bleiben im Turnier.
0: Ja, allerdings haben es die Burschen ganz schön spannend gemacht und mit dem Ausgleich wirklich bis zur letzten Sekunde gewartet. Ne?
2: Ja, und für uns waren mit dabei Haji Bankhofer beim Public Viewing in der Wiener Innenstadt und auch Daniel Kulowitz im Stadion.
3: 95. Minute, das packst du nicht. Es ist alles, sie haben sich nur mit dem Ball hin und her geschoben, eine halbe Stunde lang. Warner, komm, lass uns den Ausgleich schießen, dann bleiben wir drin, ansonsten fahren wir heim. Sabitzer auf Gregoritsch, köpfelt auf, Kalajdzic, 3:3, 3:3, Sascha Kalajdzic, 3:3. Sascha Kalajdzic, 3:3. Und jetzt sind wir wieder dabei, Leute.
4: Genauso hat das Ende des Spiels geklungen. Das war halt wirklich unglaublich. Davor total enttäuschte Gesichter. Drei Herren sind schon gegangen gewesen und sind dann im Laufschritt wieder zurückgerannt. Jetzt okay, weil sie den Schrei noch gehört haben, Gott sei Dank. Sonst wären sie mit falschem Ergebnis schlafen gegangen. Damit hat keiner gerechnet. Jetzt gute Stimmung.
5: Es ist unglaublich. Also mit dem hat keiner mehr gerechnet.
4: Ich muss ja gestehen, ich habe gehört draußen, wie sehr Sie sich schon zu Recht geärgert haben.
5: Ja, absolut. Ich war brennhaß, aber jetzt ist alles wieder gut.
4: Ist das nicht schön? Wahrscheinlich eins der spannendsten Spiele, das ich in meinem Leben je erlebt habe. Damit hat ja wirklich keiner mehr gerechnet. So eine Enttäuschung und dann so eine positive Überraschung in letzter Sekunde, oder?
6: Unglaublich. Ja, was gibt Schöneres, oder?
4: Gehen Sie jetzt schlafen oder bleiben Sie wach?
6: Nein, ich bin wach. Ich kann jetzt nicht mehr schlafen.
4: Also ja, geht mir ähnlich, ja. Dann freuen wir uns jetzt einfach, oder?
6: Ja, riesig. Auch ein schönes Turnier.
0: Österreich ist also weiter, 16. Finale für uns am Donnerstag. Wird nicht ganz einfach.
2: Ne? Ja, kann man sagen, es geht gegen Spanien. Anpfiff 21 Uhr, bei uns sind sie natürlich live am Ball.
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0: Ja, zum Wetter ist nicht viel zu sagen, außer dass es extrem heiß bleibt. 36 bis 39 Grad werden das heute wieder. Bis zu 27 sind es jetzt schon in der Stadt. Dabei scheint für etliche Stunden die Sonne. Ein heftiges Gewitter ist zwar möglich, aber doch eher unwahrscheinlich heute. Radio Wien Verkehrsinformation um 5.47 Uhr. Caroline.
1: Es gibt eine Meldung und zwar auf der S2 zwischen der Hermann-Gebauer Straße und Süßenbrunn Richtung Gänserndorf ist der rechte Fahrstreifen wegen eines Fahrbahnschadens gesperrt und zwar voraussichtlich bis heute Mittag. Und auf der Tangente geht es langsam los mit dem Frühverkehr Richtung Graz zwischen Stadlau und der Praterbrücke.
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0: 5.51 Uhr. Es ist, ja, Montag ist und wir schauen jetzt schon ans Ende der Woche, weil am Freitag gibt es Zeugnisse.
1: Ja, hurra, wieder ein Schuljahr geschafft. Ja, die Schultaschen landen dann wahrscheinlich zuerst einmal in der Ecke
0: sowieso.
1: Und es geht in die Ferien. Viele fahren weg natürlich, manche machen auch Camps, andere wiederum genießen das sommerliche Wien und lassen einmal Lernen und Stress hinter sich.
0: Unsere Kollegin Barbara Türschmidt hat die Familienberaterin Claudia Topp getroffen und die erklärt, warum die Sommerferien weit mehr sind als eine Pause vom Unterricht und was Kinder wirklich brauchen, um motiviert und gestärkt dann ins nächste Schuljahr zu starten.
2: In erster Linie mal Ruhe. Wirklich mal eine Pause vom Lernen, vom Alltag, von irgendwelchen Pflichten erfüllen vielleicht auch, sondern wirklich einmal in hier und jetzt sein und ein bisschen in den Alltag hineinleben.
3: Denn wir Erwachsene vergessen oft, Schule ist Arbeit und auch nach dem Unterricht geht es weiter mit Hausübungen

0: zusammenrechnen zu lassen, den Kindern vielleicht einen Betrag Geld auch zu geben und sie müssen mal schauen, was kann ich mir davon leisten.
1: Kinder, die eine Nachprüfung haben, haben besonders großen Druck.
0: Also auf jeden Fall mal eine Pause, weil die Kinder natürlich dann auch Lernblockaden aufbauen können und wenn dann noch der Druck da ist einer Nachprüfung, wird es noch schlimmer. Das heißt, die Kinder auch einfach mal runterkommen zu lassen, sich vielleicht wirklich auch, wenn es ein Nachhilfelehrer sein darf, dazu schauen, dass da die Beziehung gut und die Stimmung gut passt zwischen den beiden.
1: Und es braucht das Verständnis und die Unterstützung der Eltern natürlich. Aber jetzt heißt es vorerst für alle mal.
0: Eine gute Mischung aus Spaß, Erholung und vielleicht ein bisschen Leistungsanspruch, damit die Gehirnzellen nicht einrosten, sage ich jetzt einmal so. In den letzten 2 Augustwochen, da dürfen alle vielleicht wieder ein bisschen ins Tun kommen, das Gehirn wieder ein bisschen aktivieren. Aber dazwischen darf es auch ganz viel Ruhepausen geben. 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

0: Montag, der 29. Juni ist heute. Es ist 6 Uhr. Im Nachrichtenstudio ist für Sie Thomas Edinger.
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2: Ab Mittwoch gelten die alten Parkscheine nicht mehr. Der ÖAMTC fordert eine Umtauschmöglichkeit. Die USA und der Iran stoppen die gegenseitigen Angriffe und wollen weiter verhandeln. Das Wiener Wetter bleibt extrem heiß. Guten Morgen. Ab übermorgen Mittwoch gelten nur mehr die neuen teureren Parkscheine. Die Übergangsfrist, in der die alten verwendet werden konnten, endet. Der ÖAMTC fordert von der Stadt eine Umtauschmöglichkeit für alle, die noch welche haben. Benjamin Steiger berichtet.
3: Die neuen Parkgebühren gelten schon seit Jahresbeginn. Für alte physische Parkscheine hat es aber eine Übergangszeit bis inklusive 30. Juni gegeben. Ab übermorgen sind sie somit nicht mehr gültig. Damit Konsumentinnen und Konsumenten nicht auf den Kosten sitzen bleiben, fordert der ÖAMTC von der Stadt eine Möglichkeit, die alten Parkscheine gegen eine Aufzahlung umzutauschen. Außerdem solle die Parkraumüberwachung in den ersten Wochen nach Fristablauf auf Information und Verwarnungen setzen, anstatt gleich zu strafen. Eine Möglichkeit zum Umtausch bietet der Betreiber der Park-App EasyPark. Zwischen 12 und 18 Uhr können morgen beim Platz der Menschenrechte vor dem Museumsquartier alte Parkscheine gegen ein Guthaben in der App getauscht werden. Parken kann in dieser App allerdings teurer sein und es können Gebühren anfallen.
2: In Wien können Eltern ihre Kinder noch diese Woche zu den Gratis-Deutschkursen im Sommer anmelden. Das Angebot richtet sich an alle, die im Herbst mit der Schule beginnen und als außerordentliche Schüler eingestuft sind. Die kostenlosen Kurse finden an 5 Schulen in Wien statt. Zur Auswahl stehen 3 Termine. Nach den Angriffen am Wochenende wollen die USA und der Iran wieder aufeinander zugehen. Beide Seiten werden sich vorerst zurückhalten, so ein Regierungssprecher in Washington. Man will weiter über ein mögliches Friedensabkommen verhandeln. Ansgar Gersmann berichtet.
4: Morgen am Dienstag soll es eine neue Verhandlungsrunde zwischen dem Iran und den USA geben. Die Unterhändler wollen sich in der katarischen Hauptstadt Doha für weitere Gespräche treffen. Das berichtet der Sender CNN und beruft sich dabei auf Regierungskreise in Washington. Die Schiffe in der für den Welthandel wichtigen Straße von Hormuz könnten sich nun wieder frei bewegen, heißt es weiter. Teheran und Washington hatten Mitte Juni in einem Rahmenabkommen die unverzügliche Einstellung aller Kämpfe vereinbart. Am Wochenende hatten beide Seiten jedoch wieder Angriffe geflogen und sich gegenseitig vorgeworfen, die vereinbarte Waffenruhe gebrochen zu haben.
2: Russlands Präsident Putin glaubt nach wie vor an einen Sieg in der Ukraine trotz Rückschlägen an den Fronten. Die Armee unternehme alles, um die Ziele der Spezialoperation, wie Putin den Angriffskrieg nennt, umzusetzen. Die Ukraine hat Russland zuletzt zugesetzt, vor allem mit Drohnenangriffen auf die Ölindustrie. Bei der Fußball-WM ist Co-Gastgeber Kanada der erste Achtelfinalist. Die Kanadier haben zum ersten Mal ein Match in der K.O.-Phase bei einer Weltmeisterschaft gewonnen. Mit einem 1:0 gegen Südafrika schaffen sie am Abend den Aufstieg quasi in letzter Minute. Mehr von Martin Lang.
5: Nach vielen vergebenen Chancen schießt in der 91. Minute Steve Moustakio in Los Angeles, Kanada zum 1:0-Sieg gegen Südafrika und damit erstmals ins WM-Achtelfinale. Für den kanadischen Teamchef, Ex-Salzburg-Trainer Jesse Marsch, eine kanadische Heldengeschichte.
6: They're Canadian heroes.
5: Es ist die harte Arbeit dieses Teams. Ich fliege heute auch noch weiter nach Monterrey, um Niederlande, Marokko zu beobachten. Einer der beiden wird ja unser Gegner. Aber ich wollte, dass wir gegen einen sogenannten Riesen spielen und das machen wir jetzt. Die Kanadier schreiben ihr Fußballmärchen mit dem Achtelfinaleinzug in Inglewood, einem Vorort im Süden von Los Angeles, in genau jenem Stadion, in dem am kommenden Donnerstag Österreich gegen Spanien um den Achtelfinaleinzug spielt.
2: Martin Lang hat berichtet, das war das Stadtjournal, damit zum Wiener Wetter und Sascha Proktor.
0: Ja, bis zu 27 Grad derzeit in der Stadt und es bleibt heiß. Die Temperatur steigt auf 36 bis 39 Grad heute. Dabei scheint die Sonne etliche Stunden. Am Abend könnte es ein Gewitter geben, ist aber unwahrscheinlich. Und der Wind kommt mäßig bis lebhaft aus Süden. Morgen am Dienstag wieder sehr heiß und auch schwül mit einem Höchstwert bei 35 Grad. Bis zum Nachmittag gibt es wolkenlosen Himmel. Gegen Abend ist dann wieder ein Gewitter nicht ganz ausgeschlossen. Es gibt lebhaften Nordwestwind. Und übermorgen am Mittwoch, da ist es endlich nicht mehr ganz so heiß, aber es wird schwül werden. Zunächst scheint da die Sonne, im Tagesverlauf treffen dann Wolken ein und auch Gewitter. Und auch abseits der Gewitter kommt allmählich lebhafter Nordwestwind auf die Temperatur, je nach Sonne, Wolken und Schauern, 28 bis 32 Grad. Radio Wien Verkehrsinformation, 5 Minuten nach 6, Caroline.
6: Es dauert 10 Minuten länger im Frühverkehr auf der Tangente Richtung Graz zwischen Hirstetten und dem Knoten Prater. Und auf der S2 Richtung Gensandorf zwischen der Hermann-Gebauer-Straße und Süßenbrunn ist der rechte Fahrstreifen wegen eines Fahrbahnschadens gesperrt. Und das voraussichtlich bis heute Mittag.
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0: Ja, auf geht's in die neue Woche, ne? Eine ganz spezielle ist das.
6: Haben wir gerade drüber geredet, letzte Schulwoche und da ist auch einiges los in der Stadt.
0: Den Überblick über die Events haben wir für Sie noch vor 7 Uhr.
6: Thomas Edinger ist heute in der Nachrichtenredaktion.
9: Guten Morgen.
0: Wir sind die Boktors.
6: Guten Morgen Wien.

0: 12 Minuten nach 6 ist es.
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0: Wieder, Ihre ständige Angst, etwas zu vergessen, hilft Ihnen auch nicht weiter. Das macht Sie erst recht nervös. 50%.
2: Stier, bestens aufgelegt, kommen Sie heute bei Gesprächen mit anderen so richtig in Fahrt. 90%.
0: Zwillinge, heute geraten sogar Sie unter Stress. Sie sind zwar gewohnt, damit umzugehen, sollten sich aber trotzdem bewusst Freiräume verschaffen. 90%. Nein, 50%.
2: Ja, 50 sind's. Krebs, nützen Sie den heutigen Montag, um ruhig in die Arbeitswoche zu gleiten. Die letzte Zeit war anstrengend genug. 70%.
0: Löwe, nach der Arbeit wäre heute ein guter Zeitpunkt, um eine lang ersehnte Reise zu planen. 80%.
2: Jungfrau, Ihre Qualitäten sachlich zu diskutieren sind heute gefragt. Leider läuft dabei nicht alles ganz nach Wunsch. 60%.
0: Waage, Sonne und Saturn helfen Ihnen heute dabei, das zu schaffen, was andere für unmöglich gehalten haben. 100%.
2: Skorpion, die Zeichen stehen günstig für nötige Investitionen. Wenn Sie sich genau darauf vorbereiten, wird alles gut über die Bühne gehen. 90%.
0: Schütze, ein Freund bietet Ihnen bei der Klärung eines Problems Hilfe an, aber Sie scheinen sie nicht annehmen zu wollen. 60%.
2: Steinbock, Ihnen ist nach Abwechslung zumute. Lassen Sie sich dadurch aber nicht zu sehr ablenken. Ihre Konzentration ist auch heute gefragt. 70%.
0: Wassermann, Venus hält Sie zwar bei Laune, in der Liebe gelingt Ihnen aber heute kein entscheidender Schritt nach vorne. 80%.
2: Und die Fische, Ihre Schnelligkeit zahlt sich aus. So kommen Sie einem Konkurrenten in einer wichtigen Sache zuvor mit 100%.
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0: Es bleibt extrem heiß. Die Temperaturen steigen heute auf 36 bis 39 Grad. Im Moment haben wir bereits bis zu 28 Grad. Die sind auf der Jubiläumswarte derzeit erreicht. Zum Abend hin ist ein heftiges Gewitter zwar möglich, aber bleibt eher unwahrscheinlich. Dazu weht mäßiger bis lebhafter Südwind. Radio Wien Verkehrsinformation um 6.17 Uhr. Caroline, 20 Minuten Zeitverlust auf der Tangente.
1: Genau, auf der S2 und der Tangente Richtung Graz, und zwar zwischen dem Rautenweg und dem Knotenbratter, kommen Sie nur langsam voran im Frühverkehr. Und auf der S2 Richtung Gänserndorf zwischen der Hermann-Gebauer Straße und Süßenbrunn ist der rechte Fahrstreifen wegen eines Fahrbahnschadens gesperrt, voraussichtlich bis heute Mittag.
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0: Schönen guten Morgen, es ist 20 Minuten nach 6.
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0: Stellen Sie sich vor, man könnte durch ein Ölgemälde von Claude Monet wandeln, also spazieren gehen. Das ist möglich, und zwar im Claude-Monet-Garten im 22.
2: Und diesen Sommer stellen wir Ihnen jede Woche ein schönes grünes Plätzchen in Wien vor, aus dem Buch 111 Gärten und Parks in Wien, die man gesehen haben muss.
0: Geschrieben hat das Buch Sabine M. Gruber und wir haben mit ihr gesprochen.
3: Der Claude-Monet-Garten ist ein Themengarten im Schulgarten Kagran. Der Schulgarten Kagran ist etwas ganz Besonderes, ist nämlich der sozusagen Lehrgarten für die Gärtner- und Floristenausbildung in Österreich. Und da gibt es diverse Spezialgärten und unter anderem einen impressionistischen Garten, der einem Gemälde von Claude Monet nachempfunden ist. Man wandelt quasi in einem impressionistischen Gemälde und hat da alle Pflanzen, die der berühmte Maler in seinem eigenen Garten in Frankreich gepflanzt hat. Der Claude Monet war auch der Meinung, dass eigentlich sein Garten das größte Kunstwerk ist. Und das hat er unendlich oft gemalt. Also die Seerosen, die berühmte Brücke, das Boot. Man erkennt sofort wieder, wenn man dorthin kommt. Aber man kann sagen, es ist auch für Gartenliebhaber. Man kann dort anschauen, welche Pflanzen man sich vielleicht im eigenen Garten setzen kann oder auch am Balkon oder auf der Terrasse. Und der Garten hat nur beschränkt offen, weil er eben der Schulgarten ist, aber im Sommer hat er Mittwoch bis Freitag offen von 10 bis 18 Uhr.
0: Man findet ihn im 22. Bezirk, Donizettiweg Nummer 28, und dort ist auch der Ginkgo-Garten, der übrigens Goethe gewidmet ist.
2: Und auch der Shakespeare-Garten und das Gartenbaumuseum in der alten Orangerie.
0: Alle Infos gibt's im Buch 111 Gärten und Parks in Wien, die man gesehen haben muss.

0: Montag, der 29. Juni ist heute, es ist 6.30 Uhr. Wir kommen zu den Schlagzeilen auf Radio Wien mit Thomas Edinger.
1: Guten Morgen. In Wien können Eltern ihre Kinder noch diese Woche zu den Gratis-Deutschkursen im Sommer anmelden. Das Angebot richtet sich an alle Tafelklassler, die als außerordentliche Schüler eingestuft sind. 2160 Plätze gibt es. Ab Mittwoch gelten nur mehr die neuen teureren Parkscheine. Die alten können dann nicht mehr verwendet werden. Der ÖAMDC fordert eine Umtauschmöglichkeit. Die Stadt soll alte Parkscheine gegen Aufzahlung ersetzen. Und die KPÖ hat die Gemeinderatswahl in Graz gestern erneut klar gewonnen. Die Partei von Bürgermeisterin K. kommt auf 35,8%, ein Plus von 7 Prozentpunkten. Ihre Koalitionspartner Grüne und SPÖ verlieren. Soweit die Schlagzeilen zum Sport und Martin Lang.
2: Guten Morgen. Bei der Fußball-WM ist Kanada im Achtelfinale mit einem 1:0 gegen Südafrika. Österreichs Nationalteam hat heute trainingsfrei und feiert den 68. Geburtstag von Teamchef Ralf Rangnick. 16. Finale heute ab 19 Uhr, Brasilien gegen Japan und ab 22.30 Uhr Deutschland gegen Paraguay. Bei der U19-Frauen-Europameisterschaft gewinnen die Österreicherinnen zum Auftakt 3:0 gegen die Isländerinnen. Und bei den Special Olympics in Wien gewinnt das Team von Hyposport viele Medaillen im Reiten und beim Bowling gibt es einen Vierfachsieg der Special Tigers. Heute gibt es noch Entscheidungen, unter anderem im Tischtennis, Boccia oder Schwimmen und am Abend die Schlussfeier in der Sportarena in Prater.
0: Wir schauen aufs Wiener Wetter. Im Moment haben wir schon bis zu 28 Grad in der Stadt. Die Sonne scheint heute etliche Stunden. Zum Abend hin ist ein heftiges Gewitter zwar möglich, aber doch recht unwahrscheinlich. Dazu weht mäßiger bis lebhafter Südwind und es wird wieder heiß heute. 36 bis 39 Grad. Die höchste Temperatur. Der Ausblick: Morgen am Dienstag sehr heiß und auch schwül mit einem Höchstwert von 35 Grad. Bis zum Nachmittag gibt es keine Wolke am Himmel. Gegen Abend ist dann ein kurzes Gewitter wieder nicht ganz ausgeschlossen und es gibt lebhaften Nordwestwind. Und übermorgen am Mittwoch, da ist es nicht mehr ganz so heiß, aber es wird schwül. Zunächst der Sonnenschein im Tagesverlauf, dann mehr Wolken und auch Gewitter können dabei sein. Die können auch heftig ausfallen. Und auch abseits der Gewitter gibt es lebhaften Nordwestwind. Die Temperatur steigt je nach Wolken, Sonne und Schauern auf 28 bis 32 Grad. Radio Wien Verkehrsinformationen um 6.32 Uhr, Caroline.
3: Es dauert 20 Minuten länger im Frühverkehr auf der S2 und der Tangente Richtung Graz zwischen dem Rautenweg und dem Knoten Prater. Auf der S2 Richtung Gensendorf zwischen der Hermann-Gebauer-Straße und Süßenbrunn ist der rechte Fahrstreifen wegen eines Fahrbahnschadens voraussichtlich noch bis heute Mittag gesperrt. Und es gibt noch eine Meldung für Niederösterreich A5 Nordautobahn Richtung Eibesbrunn. Bei Hochleiten ist nach einem Unfall mit 4 Fahrzeugen nur der Pannenstreifen frei und der Stau baut sich auf.
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0: Schönen guten Morgen, Wiener Montag, 6.39 Uhr ist es. Ja, so circa 100 Liter Bier pro Person im Jahr wird in Österreich getrunken. Allerdings bei den jetzigen Temperaturen sollte man eigentlich auf Alkohol verzichten.
1: Ne? Ja, das stimmt, da passt der derzeitige Biertrend auch dazu. Der geht nämlich in Richtung alkoholfreies Bier.
0: Österreichs Bierpapst Konrad Seidel hat jetzt seinen Bierguide aktualisiert. Er weiß einfach alles über den beliebten Gerstensaft, übers Brauen, über die Trends, über die Geschmäcker und was denn ein richtig gutes Bier ausmacht.
1: Radio Wien-Redakteurin Barbara Türschmidt hat ihn für uns getroffen.
2: Wenn ein Weizenbier nicht diese Fruchtigkeit hat, diesen Bananenester oder die Gewürznelkennote, dann ist kein gutes Weizenbier. Wenn es ein Pils, ja, bei dem hat man natürlich besondere Erwartungen an die Optik, dass es ein helles Bier ist, dass es einen schönen Schaum hat, dass es einen Duft nach Hopfen hat, dass es eine angenehme, kräftige Bittere hat, die aber nicht zu lange im Hals bleibt. Naja, perfekt ist ein Bier dann, wenn es dem entspricht, was es sein möchte.
3: Auch der Bierschaum, auch Schaumkrone genannt, unterscheidet sich bei den diversen Bierstilen.
2: Wenn Sie ein Holzfass gereiftes Strong Ale haben, da wird kein Schaum sein. Wenn Sie ein Pils haben, da muss der Schaum schön sein. Bei einem Weizenbier ist der Schaum immer sehr dicht, aber meistens nicht so haltbar. Dann gibt es noch die Besonderheit, dass man bei einem Bierglas so die Trinkringe sieht. Wenn man runtergetrunken hat, sieht man, wo war das letzte Trinkniveau. Man nennt es Klink, also das Anhaften des Schaums. Hat was mit dem Hopfen zu tun. Gut gehopfte Biere tun sich da leicht.
3: Bei uns findet man auch immer mehr Biobiere.
2: Wenn man Ökobiere trinkt, Biobiere trinkt, dann tut man der Umwelt was Gutes. Bio ist nicht geschmacklich besser, es ist einfach besser fürs Leben.
3: Ausschlaggebend für ein gutes Bier ist unter anderem die Wasserqualität.
2: Die Geschmackgeber beim Bier sind alle Zutaten, weil natürlich das Malz bringt nicht nur den Zucker ein für den Alkohol, sondern auch gewisse Röstaromen. Der Hopfen bringt bittere und sehr viele Aromen ein. Auch die Hefe spielt mit. Und nicht zuletzt darf man vergessen, dass das Wasser.
3: Das meistverkaufte Bier in Österreich ist das Märzenbier, obwohl die heimische Bierlandschaft viel bunter ist. Lokale Privatbrauereien erfreuen sich zum Beispiel mit ihren Kraftbieren großer Beliebtheit.
2: Es gibt eine Brauerei in Oberösterreich, die von einem wirklich kleinen Betrieb mit 3000 Hektoliter auf über 10.000 gewachsen ist. Die exportieren ihr Bier sogar nach Amerika, weil sie spezielle Sachen machen, weil sie dazu stehen, weil sie was Besonderes machen können.
0: Ja, klingt alles ganz gut, aber im Moment sollte man vielleicht eher Wasser trinken, wenn es so heiß ist.
1: Ja, stimmt. Oder eben alkoholfreies Bier. Gibt's ja auch, bitte.

0: Über 26 Grad sind derzeit in der Innenstadt und 28 Grad schon bei der Jubiläumswarte. Es bleibt extrem heiß, dabei scheint über etliche Stunden heute die Sonne. Zum Abend hin kann es ein Gewitter geben, ist aber eher unwahrscheinlich. Die höchste Temperatur liegt heute zwischen 36 und 39 Grad. 6.46 Uhr ist es, Radio Wien Verkehrsinformation. Caroline, wir schauen auf die Tangente.
1: Da dauert 20 Minuten länger auf der S2 und der Tangente Richtung Graz zwischen dem Rautenweg und dem Knoten Prater. Außerdem staut es auch auf der Nordbrücke stadteinwärts. Und wir schauen auch nach Niederösterreich. Da dauert es auch 10 Minuten länger Richtung Wien auf der A2 von Dreiskirchen bis zum Industriezentrum Süd. Und noch A5 Nordautobahn Richtung Albisbrunn. Bei Hochleiten ist nach einem Unfall mit 4 Fahrzeugen nur der Pannenstreifen frei. Es gibt auch hier Stau und eine Viertelstunde Zeitverlust. Ja.

0: Schönen guten Morgen, 6.51 Uhr.
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0: Weiterhin sehr heiß in der Stadt, da macht man am besten möglichst wenig. Aber wem das zu fad ist, kann zumindest ein bisschen was unternehmen.
2: Ja, in Wien gibt es auch diese Woche wieder viel zu erleben. Florian Drechsel, Burkhardt und Robert Jahn haben da ein paar Tipps für uns.
1: Kultur.
3: Der Arne-Carlsson-Park im 9. Bezirk verwandelt sich am Mittwoch in einen Zauberwald. Im Kindertheaterstück Voll verzwergt erlebt eine Gruppe von Zwergen ein Abenteuer und trifft auf Fabelwesen wie Sumpfmonster, Trolle und Hexen. Die Vorstellung startet um 16.30 Uhr, der Eintritt ist frei. Ob die Veranstaltung wetterbedingt drinnen oder draußen stattfindet, wird 1,5 Stunden vor Beginn bekannt gegeben. Infos dazu auf yellow-cat-theater.at. Und am Mittwoch und Donnerstag finden die Prater-Picknick-Konzerte der Wiener Symphoniker auf der Kaiserwiese statt. Einfach eine Decke mitnehmen und mit Blick auf das Riesenrad die Musik genießen. Zu hören gibt es nicht nur Klassik, sondern auch Pop-, Film- und Opernmusik. Da sollte also für alle etwas dabei sein. Intendant Jan Nast.
4: Gerne auch die Oma mitbringen und die Kleine im Kinderwagen oder wie auch immer. Ein wirklich diverses Familienpublikum soll angesprochen werden. Es wird ganz kurzweilig und möge das Wetter mitspielen.
3: Los geht's an beiden Tagen um 19.30 Uhr. Der Eintritt ist frei.
1: Veranstaltungen.
3: Am Wochenende beginnt wieder das Filmfestival am Rathausplatz mit einem täglichen Kulinarik- und Musikfilmangebot. Ab 11 Uhr öffnen die Gastronomiestände und sobald es dunkel wird, starten die Filme. Diesen Samstag läuft um 21.30 Uhr Bruce Springsteen, The Legendary 1979 No Nukes Concert. Und am Sonntag steht zur gleichen Uhrzeit eine Aufzeichnung der Oper Fidelio aus der Wiener Staatsoper am Programm.
1: Dies und das.
3: Das Architekturzentrum Wien im 7. Bezirk lädt am Sonntag zur Lego-Baustelle. Auf einer 100 Quadratmeter großen Fläche können Kinder und Erwachsene eine eigene Stadt bauen. Der Fantasie sind da keine Grenzen gesetzt. Anna Wübben vom Architekturzentrum.

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2: Montag, der 29. Juni ist heute. Es ist 7 Uhr im Nachrichtenstudio Thomas Edinger.
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4: Die Anmeldefrist für die kostenlosen Sommerdeutschkurse geht zu Ende. Die KPÖ ist die klare Gewinnerin der Gemeinderatswahl in Graz gestern. Das Wiener Wetter weiter extrem heiß. Guten Morgen. In Wien beginnt heute die letzte Schulwoche vor den großen Sommerferien. Damit läuft auch der Countdown für Eltern von Schulanfängern. Sie haben noch bis Freitag Zeit, ihre Kinder für die kostenlosen Sommerdeutschkurse anzumelden. Es gibt 2160 Plätze. Thomas Metelko berichtet.
5: In den Sommerferien in kleinen Gruppen spielerisch und alltagsnah Deutsch lernen, um Kinder auf den Alltag in der Schule vorzubereiten. Das ist das Ziel der Kurse. Das Angebot richtet sich daher nur an jene Kinder, die im kommenden Herbst in Wien mit der Volksschule beginnen und als außerordentliche Schüler eingestuft wurden. Die Kurse finden an 5 Schulen in Wien statt. Zur Auswahl stehen 3 Termine. Erstmals angeboten werden auch mehrsprachige Informationsveranstaltungen für Eltern der Schulanfänger. Für sie gibt es am Bildungscampus Sonnwendviertel Tipps zum Schulstart. Die Sommerdeutschkurse werden im Auftrag der Abteilung Integration und Diversität der Stadt Wien von der Bildungseinrichtung Interface Wien umgesetzt.
4: Ab übermorgen gelten nur mehr die neuen teureren Parkscheine. Die Übergangsfrist, in der die alten verwendet werden konnten, endet. Der ÖMTC fordert von der Stadt eine Umtauschmöglichkeit. Sie soll alte Parkscheine gegen Aufzahlung ersetzen. Zudem sollte es in den ersten Wochen weniger Strafen, mehr Info geben. Die KPÖ hat die Gemeinderatswahl in Graz gestern erneut klar gewonnen. Die Partei von Bürgermeisterin Elke K. kommt auf 35,8%, ein Plus von 7 Prozentpunkten. Aus der Koalition mit den Grünen und der SPÖ könnte ein Zweierbündnis werden, Johann Puntigam.
6: Ja, rein rechnerisch geht sich für Elke K. und ihrer KPÖ eine Zweierkoalition mit den Grünen aus. Die KPÖ hat so stark dazugewonnen, dass sie die Verluste der Grünen quasi wettmacht. Man braucht also die SPÖ gar nicht mehr, die fast 4 Prozentpunkte verloren hat. Elke K. will mit allen Parteien Gespräche führen, sagt aber auch:
7: Ich habe auch davor natürlich gesagt, dass der Weg, den wir bisher gegangen sind, ein guter war, dass es vom Vertrauen getragen wird. Aber das sind Entscheidungen, die wir immer kollektiver treffen bei uns,
4: sagt Wahlsiegerin Elke K. Es ist eines der ältesten und bedeutendsten Ehrenzeichen in der katholischen Kirche, das Pallium, ein weißes Band aus Schafswolle. Nur ein kleiner Kreis von kirchlichen Würdenträgern bekommt es. Heute der neue Wiener Erzbischof Grünwiedel. Mehr von Florian Katzinger.
8: Bei einer Messe im Petersdom im Vatikan wird dem Wiener Erzbischof vom Papst persönlich das Pallium, wenn man so will, umgehängt. Denn Pallium ist lateinisch und bedeutet so viel wie Mantel oder Umhang. Das in der heutigen Zeit weiße Band strotzt nur so voll religiöser Symbolik. Gewoben aus der Wolle von Lämmern soll es das von Christus auf seinen Schultern getragene Schaf darstellen, also die Botschaft vom guten Hirten. Zudem sind 6 schwarze Kreuze, die an das Leiden Christi erinnern sollen, sowie 3 Nadeln, die an die Nägel, mit denen Christus ans Kreuz geschlagen worden ist, auf dem Band. Und an den Enden 2 schwarze

0: Streifen, sie sollen dann die Füße der Schafe symbolisieren. Das Pallium sagt symbolisch, was ein Erzbischof sein soll, nämlich nicht Herrscher, sondern Hirte für die Menschen, die ihm anvertraut sind. Und es ist ein Band, das den Erzbischof direkt mit dem Papst verbindet.
1: Und im Kaunertal in Tirol hat ein Gewitter mit Starkregen und Hagel gestern für 3 Murenabgänge gesorgt. Rund 200 Ausflugsgäste sitzen seither fest. Die Muren haben Teile der Gletscherstraße weggespült und verlegt. Für heute sind Evakuierungsflüge mit Hubschraubern des Bundesheeres und der Polizei geplant. Das war das Stadtjournal, damit zum Wiener Wetter und Sascha Buckler.
2: Bleibt sehr heiß, 36 bis 39 Grad der Tageshöchstwert. Heute bis zu 28 Grad sind sie jetzt schon in der Stadt. Dabei scheint die Sonne für etliche Stunden zum Abend hin. Ist ein heftiges Gewitter zwar möglich, aber doch unwahrscheinlich. Dazu gibt es mäßigen bis lebhaften Südwind. Morgen am Dienstag wieder sehr heiß und auch schwül mit einem Höchstwert um 35 Grad. Bis zum Nachmittag zeigt sich der Himmel zeitweise wolkenlos. Am Abend könnte es wieder ein Gewitter geben. Und übermorgen am Mittwoch ist es nicht mehr ganz so heiß, aber es wird drückend schwül. Zunächst scheint die Sonne. Im Tagesverlauf gibt es dann mehr Wolken. Es können heftige Gewitter dabei sein. Und die Temperatur steigt auf 28 bis 32 Grad, je nach Sonne, Wolken und Schauer. Radio Wien Verkehrsinformation, 5 Minuten nach 7, Caroline.
3: Wir schauen auf die S2 und die Tangente Richtung Graz. Da brauchen Sie etwa 20 Minuten länger zwischen der breiten Leerstraße und dem Knoten Prater. Außerdem staut es auch auf der Nordbrücke stadteinwärts und auch in Niederösterreich. Da dauert es 10 Minuten länger am Weg nach Wien auf der A2 von Dreiskirchen bis zum Industriezentrum Süd. Dadurch gibt es auch einen Zufahrtsstau auf der A3 Richtung A2 und noch die A5, die Nordautobahn Richtung Albisbrunn. Bei Hochleiten ist nach einem Unfall nur der Pannenstreifen frei. Auch hier Stau und 20 Minuten Zeitverlust.
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2: Herr Österreich ist weiter.
3: 3-3 gegen Algerien gestern in den frühen Morgenstunden und zwar in letzter Sekunde.
2: Ja, wie geht's weiter? Welche Partien stehen heute an? Alle Infos in ein paar Minuten bei uns.
3: Und die aktuellen Infos, die hat heute Thomas Edinger für Sie.
7: Guten Morgen.
2: Wir sind die Boktors.
3: Guten Morgen, Wien.

0: Es ist 13 Minuten nach 7.
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0: Ein Unentschieden gestern, das sich angefühlt hat wie ein Sieg.
2: Ja, in letzter Sekunde, genau.
0: So, heute geht's weiter bei der Fußball-WM. Da spielen am Abend die Turnierfavoriten Deutschland und Brasilien im 16-Finale.
2: Ja, Deutschland gegen Paraguay und Brasilien trifft auf Japan. Und bei den Brasilianern hofft man auf eine Startelf-Comeback mit dem Superstar, mit Neymar. Radio Wien Sportreporter Martin Lang.
3: Zuletzt hat es für Brasiliens Superstar zu einem Kurzeinsatz gereicht. Er soll immer fitter werden, es soll aber noch nicht für 90 Minuten reichen. Und selbst in Japan wird darüber diskutiert, ob Neymar für die Seleção noch der entscheidende Spieler sei. Brasiliens Star-Trainer, Teamchef Carlo Ancelotti, lässt sich auf derartige Psychospielchen gar nicht ein. Wir sprechen auch nicht darüber, was irgendwer wo sagt. Uns interessiert das Spiel und nicht diese Psychospielchen. Wie heißt das auf Portugiesisch? In Englisch sagt man Mind Games.
4: Inglaterra, Mind Games.
3: Der Pressesprecher hilft aus.
4: Jogo mental. Jogo mental.
3: War eigentlich gar nicht so schwer. Jogo mental. Ab 19 Uhr in Houston, Brasilien gegen Japan. Und ab 22.30 Uhr spielt heute Deutschland gegen Paraguay. Und weil das deutsche Nationalteam nach dem Titelgewinn 2014 bei den letzten beiden WM-Turnieren in der Vorrunde ausgeschieden ist, machen bis auf zwei Spieler, Manuel Neuer und Antonio Rüdiger, alle DFB-Stars eine neue WM-Erfahrung. Darunter Arsenal-Star Kai Havertz.
5: Ja, mein erstes K.O.-Spiel war in der WM, wovon viele, glaube ich, als Kind von träumen. Deswegen ist das natürlich schon ein Traum für mich, der in Erfüllung geht. Freue mich extrem.
3: Nach 24 Jahren sehen sich Deutschland und Paraguay auf der WM-Bühne wieder. Und für DFB-Teamchef Julian Nagelsmann, der zu Hause häufig kritisiert wird, wird's auch ernst.
6: Ich habe nicht das Gefühl, dass ich irgendeine Beweispflicht irgendwem gegenüber habe, außer den Spielern. Tatsächlich geht es mir nur um die Mannschaft und unseren Erfolg.
3: Ab 22.30 Uhr in Foxborough in der Nähe von Boston, Deutschland gegen Paraguay.
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0: Es ist heute weiterhin extrem heiß. 36 bis 39 Grad werden es heute noch und bis zu 28 Grad sind es jetzt schon. Bei der Wien-Verkehrsinformation um 7.17 Uhr. Caroline, es gibt einige Staupunkte.
1: Wir starten auf der Tangente Richtung Graz. Da dauert es etwa 20 Minuten länger zwischen Hierstetten und der Gürtelausfahrt. Es staut außerdem auf der Nord- und der Floridsdorfer Brücke stadteinwärts und auch am Biberhaufenweg Richtung Raffineriestraße. Wir schauen nach Niederösterreich. Es dauert auch hier 10 Minuten länger am Weg nach Wien auf der A2 von Dreiskirchen bis zum Industriezentrum Süd. Dadurch gibt es auch einen Zufahrtsstau auf der A3 Richtung Südautobahn. Es staut auch auf der B16 Richtung Wien zwischen Münchendorf und Achau. Und noch A5 Nordautobahn Richtung Albisbrunn. Bei Hochleiten ist nach einem Unfall nur der Pannenstreifen frei. Stau und 20 Minuten Zeitverlust.
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0: Schönen guten Morgen, Wien, um 7.20 Uhr. Ja, es ist die letzte Schulwoche, ne?
1: Ja, am Freitag geht's für die Schülerinnen und Schüler in die Sommerferien. Und es gibt noch ein Zeichen, der Sommer ist. Am Freitag startet auch das 43. Donauinselfest.
0: Genau, und am Samstag ist der große Radio Wien-Tag auf der großen Festbühne. Radio Wien-Redakteurin Andrea Rosenberger. Da steigt natürlich zunehmend die Vorfreude, und zwar nicht nur bei uns.
2: Auf eine richtig ausgelassene Festivalstimmung freuen sich natürlich auch alle unsere Stars auf der großen Radio Wien Festbühne. Wobei da auch ein bisschen Respekt vor der großen Bühne ein Thema ist, wie zum Beispiel bei Radio Wien DJ Alex List, der am Samstag um 15 Uhr als erster für Party-Sound sorgen wird.
3: Es ist diese schiere Größe. Und wenn man da oben steht, fühlt man sich sehr, sehr klein. Und die Musik lässt einen wachsen.
2: Um 15.45 Uhr übernimmt die Rock the Island Contest Gewinnerin Anna-Maria Schnabel mit ihrer Dialektmusik die große Festbühne.
4: Wo sind die Zeitung steht, dann wird das auch gelesen. Aus unserer Region ist jeder schon mal drinnen gewesen.
2: Und da überwiegt bei ihr und der Band die Vorfreude.
5: Wir sind beste Freund auf und abseits der Bühne. Und wenn ich mit diesen beiden spiele, kann nichts passieren.
6: Deswegen, egal wie groß oder klein die Bühne ist, wir werden sie rocken. Und ich freue mich einfach sehr drauf.
2: Andere haben dafür schon kulinarische österreichische Spezialitäten im Sinn, wie Tim Owens von der Earth, Wind and Fire Experience by Al McKay.
7: We look forward to enjoying the classic Wiener Schnitzel. It's one of my favorites in the world.
2: Ganz entspannt ist Katrine von Katrine Formerly and the Waves, denn die EST-Gewinnerin von 1997 hat in Österreich immer nur eine gute Zeit gehabt.
8: But I've been to Austria many times, always had a fantastic time.
2: Und für eine großartige Zeit wird eindeutig Austropop-Legende Gerd Steinbecker sorgen.
9: Irgendwann bleib ich dann durch, lass alles fliehen und steh, wir verlangen für immer vor.
2: Gerd Steinbecker und Band und Stargäste wie unter anderem Thomas Spitzer am Samstag ab 22 Uhr auf der Radio Wien Festbühne beim Donauinselfest.
1: Ja, und wir sorgen jetzt schon in Guten Morgen Wien für Festivalstimmung.
0: Und zwar mit Katrina and the Waves jetzt bei uns auf Radio Wien. Walking on Sunshine.

0: Montag, der 29. Juni ist heute. Es ist 7.30 Uhr. Wir kommen zu den Schlagzeilen auf Radio Wien mit Thomas Edinger.
1: Guten Morgen. Ab Mittwoch gelten nur mehr die neuen teureren Parkscheine. Die alten können dann nicht mehr verwendet werden. Der ÖAMTC fordert eine Umtauschmöglichkeit. Die Stadt soll alte Parkscheine gegen Aufzahlung ersetzen. In Wien können Eltern ihre Kinder noch diese Woche zu den Gratis-Deutschkursen im Sommer anmelden. Das Angebot richtet sich an alle Tafelklassler, die als außerordentliche Schüler eingestuft sind. 2160 Plätze gibt es. Und die Hitzewelle hat gestern für einen neuen Temperaturrekord in Wien gesorgt. In der Innenstadt sind um 16.35 Uhr genau 40 Grad gemessen worden. Die Rettung hat in ganz Österreich gestern vermehrt Einsätze gezählt. Soweit die Schlagzeilen zum Sport und Martin Lang.
2: Guten Morgen. Bei der Fußball-WM ist Kanada im Achtelfinale mit einem 1:0 gegen Südafrika. Österreichs Nationalteam hat heute trainingsfrei und feiert den 68. Geburtstag von Teamchef Ralf Rangnick. 16. Finale heute ab 19 Uhr, Brasilien gegen Japan und ab 22.30 Uhr Deutschland gegen Paraguay. Bei der U19-Frauen-Europameisterschaft gewinnen die Österreicherinnen zum Auftakt 3:0 gegen die Isländerinnen. Und bei den Special Olympics in Wien gewinnt das Team von Hyposport viele Medaillen im Reiten und beim Bowling gibt es einen Vierfachsieg der Special Tigers. Heute gibt es noch Entscheidungen, unter anderem im Tischtennis, Boccia oder Schwimmen und am Abend die Schlussfeier in der Sportarena im Prater.
0: Wir sind beim äußerst heißen Wiener Wetter, bis zu 27 Grad gibt es jetzt, bis zu 39 können es noch werden. Dazu gibt es Sonnenschein, zum Abend hin ist ein heftiges Gewitter zwar möglich, aber eher unwahrscheinlich. Morgen Dienstag sehr heiß und schwül, 35 Grad der Höchstwert, bis zum Nachmittag gibt es keine Wolke am Himmel. Später kann auch wieder ein Gewitter dabei sein, ist nicht ganz ausgeschlossen. Und übermorgen am Mittwoch, da ist es nicht mehr ganz so heiß, aber es wird schwül. Zunächst scheint die Sonne, im Tagesverlauf treffen dann Wolken ein. Es kann ein heftiges Gewitter geben. Dazu gibt es lebhaften Nordwestwind und die Temperatur liegt höchstens zwischen 28 und 32 Grad. Radio Wien Verkehrsinformationen um 7.32 Uhr, Caroline.
3: Es dauert schon eine halbe Stunde länger auf der Tangente im Frühverkehr Richtung Graz zwischen Hirstetten und der Gürtelausfahrt. Dadurch gibt es auch einen Zufahrtsstau auf der A22 Richtung Tangente. Es staut auch auf der Nord- und der Floridsdorfer Brücke stadteinwärts, am Biberhaufenweg Richtung Raffineriestraße und auch auf der Altmannsdorfer Straße stadtauswärts. Nach Niederösterreich A22 Donauuferautobahn Richtung Wien. Bei Stockerraum Mitte ist nach einem Unfall die Überholspur blockiert. Der Stau reicht schon bis auf die S5 zurück. Sie brauchen mindestens eine Viertelstunde länger. 10 Minuten länger dauert es auch am Weg nach Wien auf der A2 von Dreiskirchen bis zum Industriezentrum Süd. Es staut auch auf der B16 Richtung Wien zwischen Münchendorf und Achau und noch A5 Richtung Albisbrunn bei Hochleiten ist nach einem Unfall nur der Pannenstreifen frei. 20 Minuten Zeitverlust.
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0: Der Montagmorgen auf Radio Wien, 7.39 Uhr ist es. Ja, Bierpapst Konrad Seidel hat seinen Bierguide aktualisiert.
1: Ja, darin finden Sie die besten Bierlokale Österreichs, aber Konrad Seidel ist auch weltweit in Sachen Bier unterwegs.
0: Ja, deshalb hat Radio Wien-Redakteurin Barbara Türschmidt mit ihm über Biere geplaudert in den Urlaubsländern. Viele sind ja dann demnächst unterwegs, zum Beispiel in Richtung Italien.
1: Mhm, da denkt man eher an Wein, ja. Aber überraschenderweise ist Italien eines der interessantesten Bierländer für den Bierpapst.
2: Es gibt sehr viele kleine Brauereien in Umbrien, in der Toskana, dort wo es Wein gibt, sind ja auch Leute, die den Geschmack schätzen, und daher findet man in Italien viele kleine Brauereien, die sehr ausgefallene Biere mit sehr viel Hopfenaroma, mit hoher Bittere oder hoher Süße, mit viel Alkohol, mit wenig Alkohol, eine irre Vielfalt.
3: Berühmt für seine Biere ist Belgien. Dort trinkt man im Café keinen Kaffee, sondern ein kühles Blondes. Manchmal sogar süß als Kirschbier zum Beispiel.
2: Was die Belgier halt machen, ist, dass sie kombinieren relativ hohe Restzuckergehälter mit relativ viel Alkohol. Na, das schmeckt natürlich gut. Es gibt auf der anderen Seite in Belgien sehr saure Biere. Unglaublich erfrischend. Flanders Red ist ein Bierstil, wo also die Biere in Fudern, in großen Bottichen über ja, ein Jahr und länger reifen und dabei sauer werden, dabei sehr spezielle Aromen entwickeln.
3: Passt übrigens laut Konrad Seidel herrlich zu Fisch und Meeresfrüchten. Sehr spannend ist die japanische Bierkultur.
2: Die japanische Bierkultur ist vor allem dadurch geprägt, dass im späten 19. und frühen 20. Jahrhundert sehr viele japanische Braumeister in Deutschland ausgebildet worden sind. Und die haben damit sehr diesen deutschen Biergeschmack nach Japan gebracht, vollmundige, helle Biere.
3: Und in Südamerika trinken sie ihr Bier gern sehr kalt, was natürlich erfrischt. Mehr Aroma erreichen sie aber bei Spezialgebrauten.
2: Wo man dann, ich weiß nicht, ein starkes Bier in einem Holzfass reifen lässt, wo vorher Cachaça drin gereift hat. Dann zieht es also von diesem Schnaps ein bisschen was an und kriegt ein ganz spezielles Aroma. Oder sie verwenden Tonkabohnen im Bier. Das gibt dann so eben einen sehr typischen Geschmack, der kaffeeartig oder lakritzeartig ist.
0: Klingt gut, bei der derzeitigen Hitze aber vielleicht doch ein alkoholfreies oder so.
1: Oder am besten Wasser.
0: Genau.

0: Paul McCartney gemeinsam mit Stevie Wonder, Ebony and Ivory. Einfach gute Musik für den Montagmorgen für Sie. Ja, es bleibt weiterhin extrem heiß. Bis zu 39 Grad können das heute wieder werden. Bis zu 27 Grad sind es derzeit. Es scheint für etliche Stunden die Sonne. Es könnte ein heftiges Gewitter geben, ist aber relativ unwahrscheinlich heute. 7.46 Uhr ist das Radio Wien Verkehrsinformation. Ein bisschen was ist los in der Stadt, Caroline?
1: Ja, längster Stau im Moment auf der Tangente Richtung Graz zwischen Hirschstetten und dem Verteilerkreis dauert es etwa eine halbe Stunde länger. Es staut außerdem auf der A22 Richtung Tangente, auch auf der Nordbrücke stadteinwärts, am Biberhaufenweg Richtung Raffineriestraße und auch auf der Altmannsdorfer Straße stadtauswärts. Nach Niederösterreich A22 Donauuferautobahn Richtung Wien bei Stockerau Mitte ist nach einem Unfall die Überholspur blockiert. Der Stau reicht auf die S5 zurück. Sie brauchen etwa 15 Minuten mehr Zeit. 10 Minuten länger dauert es auch am Weg nach Wien auf der A2, der Südautobahn von Dreiskirchen bis zum Industriezentrum Süd und auch auf der B16 vor Achau und noch A5 Nordautobahn Richtung Eibesbrunn. Bei Hochleiten ist nach einem Unfall nur der Pannenstreifen frei. Aktuell 10 Minuten Zeitverlust.
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0: Es ist 7.49 Uhr. Ja, bald ist es soweit und mit heute bricht sie an. Die letzte Schulwoche für viele ein Highlight, ja, für unseren Jüngeren zum Beispiel, ne, Caroline?
1: Ja, der ist jetzt mit der 7. fertig, der macht nicht mehr wirklich viel in der Schule in diesen Tagen. Unsere Kollegin Cassandra Steiner hat sich jedenfalls vor dem Ammerling-Gymnasium umgehört, wie dort die Stimmung ist.
2: Wie zufrieden bist du dieses Jahr mit den Noten? Wie lief's?
3: Ich bin durch, also passt, bin zufrieden.
4: Eigentlich auch sehr zufrieden, nur in Deutsch die 3 hätte ich mir eigentlich besser erhofft, aber sonst geht's eigentlich.
5: In Deutsch hätte ich auch gerne eine 2 gehabt, aber ist nicht so schlimm.
6: Ziemlich zufrieden, ja. Ich habe in Mathe eine 3, ich hatte letztes Jahr eine 2, aber trotzdem bin ich sehr zufrieden.
2: Wie schaut denn für dich die perfekte letzte Schulwoche aus?
7: Ich würde sagen, kein Mathe, kein Deutsch und wir sitzen herum, dürfen machen, was wir wollen, aber wir müssen in der Klasse bleiben, dass es nicht chaotisch wird, aber ja.
2: Okay, das heißt, du würdest dir gar nicht so unbedingt Ausflüge wünschen?
7: Nicht so viele. Ich will, dass es auch eine gute Woche ist für die Lehrerinnen.
8: Also auf jeden Fall gar keine Hausübungen. Viele Ausflüge, eigentlich relativ chillen und so. Und ja, einfach ruhig die letzte Woche angehen. Ich finde es cool, dass wir einfach keinen Unterricht mehr haben und einfach nur mehr viel reden können und ja.
9: Also für mich wäre es toll in der letzten Schulwoche, dass wir so in den Stunden so in den Hof gehen oder Filme schauen. Halt so Spaß machen und nicht mehr so lernen und so.
10: Dass man halt fast keinen Unterricht mehr hat und Eis essen geht oder sowas.
11: Und einfach auch, dass man nicht so viel lernen muss, weil wir keinen Unterricht mehr haben.
2: Weil hoffentlich gar nichts mehr.
11: Ja.
2: Generell Sommerferien, worauf freust du dich denn da so am meisten?
12: Dass ich Zeit für mich selber habe.
8: Ausschlafen, Freiheit, keine Hausübungen, nichts mit der Schule zu tun haben auf jeden Fall.
6: Am 3. ist schon Schulende und am 4. werde ich schon beim Flughafen sein und nach Brasilien fliegen.
13: Ausschlafen und nichts lernen.
14: Wegfahren ans Meer und auch meine Freunde sehen, die dort wohnen zum Beispiel.
15: Ich freue mich sehr auf Oberösterreich und auch aufs Meer.
0: Na, man hört schon, egal ob weit weg oder ganz nah, die Vorfreude auf die Auszeit ist ziemlich groß.
1: Ja, sicher. Liebe Schülerinnen und Schüler, bald habt ihr es geschafft.

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4: Montag, der 29. Juni, es ist 8 Uhr. Im Nachrichtenstudio ist für Sie Thomas Edinger.
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6: Ab Mittwoch gelten die alten Parkscheine nicht mehr. Der ÖAMTC fordert eine Umtauschmöglichkeit. In Wien ist mit 40 Grad gestern ein neuer Temperaturrekord gemessen worden. Das Wiener Wetter, es bleibt extrem heiß. Guten Morgen. Ab übermorgen gelten nur mehr die neuen teureren Parkscheine. Die Übergangsfrist, in der die alten verwendet werden konnten, endet. Der ÖAMTC fordert von der Stadt eine Umtauschmöglichkeit für alle, die noch welche haben. Benjamin Steiger berichtet.
7: Die neuen Parkgebühren gelten schon seit Jahresbeginn. Für alte physische Parkscheine hat es aber eine Übergangszeit bis inklusive 30. Juni gegeben. Ab übermorgen sind sie somit nicht mehr gültig. Damit Konsumentinnen und Konsumenten nicht auf den Kosten sitzen bleiben, fordert der ÖAMTC von der Stadt eine Möglichkeit, die alten Parkscheine gegen eine Aufzahlung umzutauschen. Außerdem solle die Parkraumüberwachung in den ersten Wochen nach Fristablauf auf Information und Verwarnungen setzen, anstatt gleich zu strafen. Eine Möglichkeit zum Umtausch bietet der Betreiber der Park-App EasyPark. Zwischen 12 und 18 Uhr können morgen beim Platz der Menschenrechte vor dem Museumsquartier alte Parkscheine gegen ein Guthaben in der App getauscht werden. Parken kann in dieser App allerdings teurer sein und es können Gebühren anfallen.
6: In Wien können Eltern ihre Kinder noch diese Woche zu den Gratis-Deutschkursen im Sommer anmelden. Das Angebot richtet sich an alle, die im Herbst in die Schule kommen und als außerordentliche Schüler eingestuft sind. Die kostenlosen Kurse finden an 5 Schulen in Wien statt. Zur Auswahl stehen 3 Termine. Die anhaltende Hitzewelle hat in Wien gestern für einen neuen Temperaturrekord gesorgt. In der Innenstadt sind um 16.35 Uhr genau 40 Grad gemessen worden. Die Hitze hat die Einsatzkräfte in ganz Österreich am Wochenende auf Trab gehalten. Volker Obermeier berichtet.
8: Mobile und stationäre Ärzteteams waren verstärkt im Dienst. Zu behandeln waren etwa Menschen mit Kreislaufproblemen oder Bluthochdruck. Zum Beispiel an der Uniklinik in Salzburg, schildert die Internistin Katja Rusitzka.
9: Es war ein deutlich erhöhtes Aufkommen und ich war die letzten Tage schon da und man hat einfach gemerkt, dass von Tag zu Tag immer mehr Leute gekommen sind.
8: Zahlreiche Einsätze meldet auch die Wasserrettung. Bei einem Badeunfall in Bludenz in Vorarlberg sind ein Mann und ein Kind in der Ill ums Leben gekommen. Die hohen Temperaturen haben auch Folgen für die Infrastruktur. Die ASFINAG rechnet mit weiteren Fahrbahnschäden, etwa entlang der Westautobahn. Die ÖBB warnen vor Zugausfällen, weil sich Gleisanlagen aufgrund der Hitze verformen.
6: Im Sportzentrum Eisenstadt ist am Abend Ammoniak ausgetreten. 9 Jugendliche, die vorbeigekommen sind, sind leicht verletzt worden. Das Gebiet rund um das Sportzentrum war aus Sicherheitsgründen bis vor einer Stunde gesperrt. Das Ammoniak dürfte aus seiner defekten Zuleitung zum Eislaufplatz ausgetreten sein. Österreich steht nach dem nervenzerfetzenden 3:3 gegen Algerien bei der WM in der K.O.-Phase. Am Donnerstag trifft die Nationalmannschaft dort auf Spanien. Eine Mammutaufgabe. Daniel Kulowitz, im Teamcamp in Santa Barbara ist bis dahin noch einiges zu tun.
10: Zuallererst heißt es jetzt mal, die angeschlagenen Spieler wieder auf Vordermann zu bringen. Bei David Alaba hat der Oberschenkelmuskel erneut zugemacht, bei Marko Arnautovic zwickt das Knie. Die Spieler haben vom Teamchef für morgen mal einen freien Tag bekommen. Erst dann beginnt für Abwehrspieler Philipp Lienhardt der Fokus auf das Top-Team Spanien.
11: Ja, Spanien, über die Qualität, die sie haben, braucht man nicht reden. Sie haben wirklich Weltklasse-Spieler da in ihren Reihen. Natürlich wissen wir, dass wir nochmal besser auftreten müssen, das ist schon klar. Wir haben schon oft bewiesen, dass wir auch in großen Mannschaften gut spielen können und das wird das Ziel sein gegen Spanien.
10: Und Lienhardt glaubt, dass Last-Minute-Ausgleichstor gegen Algerien könnte ein Booster gewesen sein.
11: Natürlich, wenn man weiterkommt, tut es der Mannschaft gut. Auch die Art und Weise, das sagt, wir geben nicht auf, wir glauben bis zur letzten Sekunde dran. Und das lässt auf jeden Fall die Mannschaft stärker werden.
10: Europameister Spanien hat allerdings im gesamten Turnierverlauf noch kein einziges Gegentor hinnehmen müssen.
6: Daniel Kulowitz war das am Ende dieses Stadtjournals, damit zum Wiener Wetter und Sascha Boktor.
4: So um die 27 Grad hat es derzeit in der Stadt, 36 bis 39 Grad werden es. Das heißt, es bleibt extrem heiß. Dazu scheint die Sonne für etliche Stunden. Ein heftiges Gewitter ist heute möglich, aber bleibt relativ unwahrscheinlich. Der Ausblick schwül und heiß, der morgige Dienstag mit einem Höchstwert um 35 Grad. Wieder viel Sonnenschein. Gegen Abend ist wieder ein Gewitter möglich. und übermorgen Mittwoch nicht mehr ganz so heiß, aber da wird es drückend schwül sein mit 28 bis 32 Grad und die Gewitterwahrscheinlichkeit steigt. 8:04 ist es, Radio Wien Verkehrsinformation, Caroline.
0: Über eine halbe Stunde länger brauchen Sie derzeit auf der S2 und der Tangente Richtung Graz, vom Rautenweg bis zum Verteilerkreis vor der bereits geräumten Unfallstelle. A4 Ostautobahn Richtung Ungarn. Bei der Simmeringer Heide blockiert ein defekter LKW den rechten Fahrstreifen, Stau und 15 Minuten Zeitverlust. Außerdem staut es auch im Frühverkehr auf der A22 Richtung Tangente ab der Reichsbrücke, auf der Nordbrücke statt einwärts, auf der Altmannsdorfer Straße statt auswärts und auch am äußeren Margaretengürtel. Wir schauen nach Niederösterreich, A22 Richtung Wien bei Stockerau Mitte ist nach einem Unfall die Überholspur blockiert. Der Stau reicht auf die S3, die S5 und auch auf die B4 zurück. 10 Minuten länger dauert es auch am Weg nach Wien auf der A2 von Dreiskirchen bis zum Industriezentrum Süd und auch auf der B16 vor Achau. Und gute Nachrichten von der A5, der Nordautobahn Richtung Eibesbrunn. Bei Hochleiten ist die Unfallstelle geräumt und der Stau hat sich schon aufgelöst.
12: Naja, letzte Woche ist eigentlich ganz schön. Da ist man so halbe Sommerstimmung.
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15: Aber ich freue mich auf die Ferien.
4: Ja, gerade haben wir es gehört, die Kinder freuen sich. Es ist die letzte Schulwoche.
0: Ja, Zeugnis gibt es am Freitag und dann sind Ferien und die sind wichtiger, als man manchmal glaubt.
4: Warum das so ist, hören wir gleich.
0: In der Nachrichtenredaktion heute Thomas Edinger.
16: Guten Morgen.
4: Wir sind die Bogdors.
0: Guten Morgen, Wien. Yeah.

0: Es ist 13 Minuten nach 8 und es ist Montag und wir schauen aber jetzt schon ans Ende der Woche, weil am Freitag gibt's Zeugnis.
1: Ja, genau, dann ist wieder ein Schuljahr geschafft und die Schultaschen landen wahrscheinlich zuerst einmal in der Ecke.
0: Ganz sicher.
1: Es geht auf in die Ferien. Viele fahren weg, manche machen Camps, andere wiederum genießen das sommerliche Wien und lassen vor allem Lernen und Stress einmal hinter sich.
0: Unsere Kollegin Barbara Türschmidt hat die Familienberaterin Claudia Todt getroffen, die erklärt, warum die Sommerferien weit mehr sind als eine Pause vom Unterricht und was Kinder wirklich brauchen, um motiviert und gestärkt dann ins nächste Schuljahr zu starten.
2: In erster Linie mal Ruhe. Wirklich mal eine Pause vom Lernen, vom Alltag, von irgendwelchen Pflichten erfüllen vielleicht auch, sondern wirklich einmal in hier und jetzt sein und ein bisschen in den Alltag hineinleben.
3: Denn wir Erwachsene vergessen oft, Schule ist Arbeit und auch nach dem Unterricht geht's weiter mit Hausübungen und Lernen.
2: Die Leistung, die das Zeugnis natürlich aussagt, auf das schauen die meisten, haben die meisten das Augenmerk, aber der Weg dorthin war ja für viele sehr beschwerlich mitunter und auch das zu würdigen, nicht nur die Noten, sondern auch zu schauen, was war denn in dem Jahr eigentlich alles emotional auch los, einfach einmal auch das Zeugnis sein zu lassen. Wir lieben unsere Kinder ja unabhängig von der Leistung.
3: Und den Fokus auf Beziehung richten. Das geht sogar mit dem sogenannten alltagsnahen Lernen zwischendurch.
2: Im Volksschulbereich ist das ja ganz einfach, im Alltag beim Supermarkt einkaufen gehen, die Kinder zusammenrechnen zu lassen, den Kindern vielleicht einen Betrag Geld auch zu geben und sie müssen mal schauen, was kann ich mir davon leisten.
3: Kinder, die eine Nachprüfung haben, haben besonders großen Druck.
2: Also auf jeden Fall mal eine Pause, weil die Kinder natürlich dann auch Lernblockaden aufbauen können und wenn dann noch der Druck da ist einer Nachprüfung, wird es noch schlimmer. Das heißt, die Kinder auch einfach mal runterkommen zu lassen, sich vielleicht wirklich auch, wenn es ein Nachhilfelehrer sein darf, da zu schauen, dass da die Beziehung gut und die Stimmung gut passt zwischen den beiden.
3: Und es braucht das Verständnis und die Unterstützung der Eltern natürlich. Aber jetzt heißt es vorerst für alle mal.
2: Eine gute Mischung aus Spaß, Erholung und vielleicht ein bisschen Leistungsanspruch, damit die Gehirnzellen nicht einrosten, sage ich jetzt einmal so. In den letzten zwei Augustwochen, da dürfen alle vielleicht wieder ein bisschen ins Tun kommen, das Gehirn wieder ein bisschen aktivieren. Aber dazwischen darf es auch ganz viel Ruhepausen geben.
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0: So, jetzt ist es soweit. 30 Grad in weiten Teilen der Stadt bereits jetzt und es wird extrem heiß, bis zu 39 Grad sind da heute wieder drinnen. Dabei scheint die Sonne für etliche Stunden, zum Abend hin ist ein heftiges Gewitter möglich, allerdings doch recht unwahrscheinlich. 8.19 Uhr ist das Radio Wien Verkehrsinformation, Caroline, da gibt es durchaus ein paar lange Staus in der Stadt.
1: Ja, über eine halbe Stunde länger brauchen Sie auf der S2 und der Tangente Richtung Graz vom Rautenweg bis zur Gürtelausfahrt. Außerdem noch Stau auf der A4 Richtung Ungarn. Bei der Simmeringer Heide ist der defekte LKW zwar jetzt abgeschleppt, der Stau löst sich auf, reicht im Moment aber noch bis zum Knoten Prater zurück. Es staut außerdem noch auf der A22 Richtung Tangente ab der Reichsbrücke, auf der Nordbrücke statt einwärts, auf der Altmannsdorfer Straße statt auswärts und auch am Rennweg statt einwärts. Wir schauen nach Niederösterreich, A22 Richtung Wien. Bei Stockerraum Mitte ist die Unfallstelle jetzt geräumt. Der Stau reicht aber auch hier noch zurück auf die S3, die S5 und auch die B4. Da brauchen Sie im Moment noch Geduld. 10 Minuten länger dauert es auch noch auf der A2 Richtung Wien von Dreiskirchen bis zum Industriezentrum Süd und auch auf der B16 vor Achau.
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0: Na, stellen Sie sich vor, man könnte durch ein Ölgemälde von Claude Monet einfach so durchspazieren. Mhm. Das geht tatsächlich, und zwar im Claude Monet Garten im 22.
2: Ja, diesen Sommer stellen wir Ihnen jede Woche ein schönes grünes Plätzchen in Wien vor. Aus dem Buch 111 Gärten und Parks in Wien, die man gesehen haben muss.
0: Geschrieben hat das Buch Sabine M. Gruber und wir haben mit ihr gesprochen.
3: Der Claude Monet Garten ist ein Themengarten im Schulgarten Kagran. Der Schulgarten Kagran ist etwas ganz Besonderes, ist nämlich der sozusagen Lehrgarten für die Gärtner- und Floristenausbildung in Österreich. Und da gibt es diverse Spezialgärten und unter anderem einen impressionistischen Garten, der einem Gemälde von Claude Monet nachempfunden ist. Man wandelt quasi in einem impressionistischen Gemälde und hat da alle Pflanzen, die der berühmte Maler in seinem eigenen Garten in Frankreich gepflanzt hat. Der Claude Monet war auch der Meinung, dass eigentlich sein Garten das größte Kunstwerk ist. Und das hat er unendlich oft gemalt. Also die Seerosen, die berühmte Brücke, das Boot. Man erkennt sofort wieder, wenn man dorthin kommt. Aber man kann sagen, es ist auch für Gartenliebhaber. Man kann dort anschauen, welche Pflanzen man sich vielleicht im eigenen Garten setzen kann oder auch am Balkon oder auf der Terrasse. Und der Garten hat nur beschränkt offen, weil er eben der Schulgarten ist. Aber im Sommer hat er Mittwoch bis Freitag offen von 10 bis 18 Uhr.
0: Man findet ihn in der Donaustadt am Donizetti-Weg Nummer 28. Und dort ist übrigens auch der Ginkgo-Garten. Der ist Goethe gewidmet.
2: Und auch der Shakespeare-Garten ist dort und das Gartenbaumuseum in der alten Orangerie.
0: Mehr Infos gibt's im Buch 111 Gärten und Parks in Wien, die man gesehen haben muss.

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1: Montag, der 29. Juni ist heute, es ist 8.30 Uhr. Willkommen zu den Schlagzeilen auf Radio Wien mit Thomas Edinger.
2: Guten Morgen. In Wien können Eltern ihre Kinder noch diese Woche zu den Gratis-Deutschkursen im Sommer anmelden. Das Angebot richtet sich an alle Tafelklassler, die als außerordentliche Schüler eingestuft sind. Es gibt 2160 Plätze. Ab Mittwoch gelten nur mehr die neuen teureren Parkscheine. Die alten können dann nicht mehr verwendet werden. Der ÖAMTC fordert eine Umtauschmöglichkeit. Die Stadt soll alte Parkscheine gegen Aufzahlung ersetzen. Und nach Angriffen am Wochenende haben die USA und der Iran vereinbart, die Kämpfe zu stoppen. Morgen soll in Katar weiter über das Friedensabkommen verhandelt werden. Die Schiffe in der Straße von Hormuz können wieder fahren. Soweit die Schlagzeilen zum Wetter und Sascha Boktor.
1: Ja, es bleibt sehr heiß, 36 bis 39 Grad werden das heute in weiten Teilen der Stadt, hat es jetzt schon 30 Grad. Dabei scheint für etliche Stunden die Sonne, am Abend ist ein heftiges Gewitter nicht ganz ausgeschlossen, ist aber eher unwahrscheinlich. Der Ausblick morgen am Dienstag, heiß und schwül mit einem Höchstwert um 35 Grad. Bis zum Nachmittag gibt es keine Wolke am Himmel. Gegen Abend ist wieder ein kurzes Gewitter nicht ganz ausgeschlossen. Und übermorgen Mittwoch ist es dann nicht mehr ganz so heiß, dafür aber drückend schwül. Zunächst scheint die Sonne, im Tagesverlauf gibt es dann dichtere Wolken und auch Regenschauer. Auch heftige Gewitter können da dabei sein. Die höchste Temperatur liegt am Mittwoch zwischen 28 und 32 Grad. Radio Wien Verkehrsinformationen um 8.31 Uhr, Caroline.
3: Da gibt es noch etliche Staupunkte im Frühverkehr, etwa auf der S2 und der Tangente Richtung Graz. Da brauchen Sie eine halbe Stunde länger vom Rautenweg bis zum Knoten Prater. A4 Ostautobahn Richtung Ungarn bei der Simmeringer Heide steht ein defektes Fahrzeug, auch hier 15 Minuten mehr Fahrzeit. Außerdem staut es noch auf der A22 Richtung Tangente ab der Reichsbrücke auf der Nordbrücke statt einwärts, am inneren Währinger Gürtel auf der Altmannsdorfer Straße statt auswärts und auch auf der Favoritenstraße statt einwärts ab dem Gürtel. Noch kurz nach Niederösterreich, A22 Richtung Wien. Bei Stockerau Mitte ist die Unfallstelle ja geräumt, aber der Stau reicht noch zurück auf die S3, die S5 und auch die B4.
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0: Schönen guten Morgen, Wien. 8.41 Uhr ist es.
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0: Ja, weiterhin sehr heiß in der Stadt, da macht man am besten möglichst wenig. Ja. Aber wem das zu langweilig ist, der kann zumindest ein bisschen was unternehmen.
2: Ja, in Wien gibt es auch diese Woche wieder viel zu erleben. Florian Drechsel, Burkhardt und Robert Jahn haben da ein paar Tipps für uns.
1: Kultur.
3: Der Arne-Carlsson-Park im 9. Bezirk verwandelt sich am Mittwoch in einen Zauberwald. Im Kindertheaterstück Voll verzwergt erlebt eine Gruppe von Zwergen ein Abenteuer und trifft auf Fabelwesen wie Sumpfmonster, Trolle und Hexen. Die Vorstellung startet um 16.30 Uhr. Der Eintritt ist frei. Ob die Veranstaltung wetterbedingt drinnen oder draußen stattfindet, wird 1,5 Stunden vor Beginn bekannt gegeben. Infos dazu auf yellow-cat-theater.at. Und am Mittwoch und Donnerstag finden die Prater-Picknick-Konzerte der Wiener Symphoniker auf der Kaiserwiese statt. Einfach eine Decke mitnehmen und mit Blick auf das Riesenrad die Musik genießen. Zu hören gibt es nicht nur Klassik, sondern auch Pop-, Film- und Opernmusik. Da sollte also für alle etwas dabei sein. Intendant Jan Nast.
4: Gerne auch die Oma mitbringen und die Kleine im Kinderwagen oder wie auch immer. Ein wirklich diverses Familienpublikum soll angesprochen werden. Es wird ganz kurzweilig und möge das Wetter mitspielen.
3: Los geht's an beiden Tagen um 19.30 Uhr. Der Eintritt ist frei.
1: Veranstaltungen.
3: Am Wochenende beginnt wieder das Filmfestival am Rathausplatz mit einem täglichen Kulinarik- und Musikfilmangebot. Ab 11 Uhr öffnen die Gastronomiestände und sobald es dunkel wird, starten die Filme. Diesen Samstag läuft um 21.30 Uhr Bruce Springsteen, The Legendary 1979 No Nukes Concert. Und am Sonntag steht zur gleichen Uhrzeit eine Aufzeichnung der Oper Fidelio aus der Wiener Staatsoper am Programm.
1: Dies und das.
3: Das Architekturzentrum Wien im 7. Bezirk lädt am Sonntag zur Lego-Baustelle. Auf einer 100 Quadratmeter großen Fläche können Kinder und Erwachsene eine eigene Stadt bauen. Der Fantasie sind da keine Grenzen gesetzt. Anna Wübben vom Architekturzentrum.
5: Es ist unglaublich, was einem da teilweise für Geschichten erzählt werden. Also sei es Generatoren oder irgendwelche Dinge, die Energie erzeugen. Das Schöne ist, dass Jung und Alt zusammen Lego bauen. Und da kommen dann immer echt schöne Kreationen raus.
3: Bauen kann man von 11 bis 17 Uhr. Lego-Steine gibt es vor Ort. Die Teilnahme ist kostenlos.
0: Infos zu allen Veranstaltungen gibt es beim Radio Wien Service Point.
2: Unter 89 9 95 3.

0: Es bleibt extrem heiß, bis zu 39 Grad kann es heute wieder bekommen. In den meisten Bezirken hat es jetzt schon 30 Grad. Es scheint für etliche Stunden die Sonne. Zum Abend hin ist ein Gewitter möglich, aber doch recht unwahrscheinlich. 8.47 Uhr ist es, Radio Wien Verkehrsinformation. Caroline, da gibt es durchaus noch einige Staus in der Stadt.
1: Ja, eine halbe Stunde länger dauert es immer noch auf der S2 und der Tangente Richtung Graz, vom Rautenweg bis zum Knoten Prater. A4 Ostautobahn Richtung Ungarn bei der Simmeringer Heide steht ein defektes Fahrzeug, auch hier 15 Minuten mehr Fahrzeit. Es staut außerdem im Frühverkehr auf der A22 Richtung Tangente ab der Reichsbrücke, auf der Nordbrücke stadteinwärts, am inneren Währinger Gürtel und auch auf der Altmannsdorfer Straße stadtauswärts. Und Niederösterreich, A22 Richtung Wien. Bei Stockerau Mitte ist die Unfallstelle geräumt, aber der Stau reicht immer noch auf die S3 und auch auf die S5 zurück.
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0: Der Montag auf Radio Wien ab 9 mit Carola Gauster.
1: Schönen Vormittag, hallo.
0: Guten Morgen.
2: Die Frage zum Tag.
0: Die klären wir jetzt noch. Wir haben berichtet über das neue Bierbuch von Konrad Zeidl und rund ums Thema Bier geht es auch in unserer heutigen Frage.
1: Ja, das Guinness-Buch der Rekorde hat seinen Namen von seinem Erfinder, dem Geschäftsführer der Guinness-Brauerei, der 1951 die Idee zu dieser Rekordsammlung hatte.
3: Ja, unsere Frage zum Tag lautet daher, welches Ereignis liegt der Gründung des Guinness-Buch der Rekorde zugrunde? Wenn Sie das wissen, dann bitte jetzt anrufen 89 9 95 3.
0: Genau, was war da los?
1: Wir haben wie immer ein Radio Wien Überraschungspackerl für Sie.
0: Die Auflösung, die gibt's bei uns kurz nach 9.

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1: Einen schönen Vormittag. Es ist genau 9 Uhr und hier sind pünktlich wie immer die Nachrichten. Thomas Edinger.
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3: Die Anmeldefrist für die kostenlosen Sommerdeutschkurse geht zu Ende. Die USA und der Iran stoppen die gegenseitigen Angriffe und wollen weiter verhandeln. Das Wiener Wetter bleibt extrem heiß. Schönen Vormittag. In Wien beginnt heute die letzte Schulwoche vor den großen Sommerferien. Damit läuft auch der Countdown für Eltern von Schulanfängern. Sie haben noch bis Freitag Zeit, ihre Kinder für die kostenlosen Sommerdeutschkurse anzumelden. Es gibt 2160 Plätze. Thomas Metelko berichtet.
4: In den Sommerferien in kleinen Gruppen spielerisch und alltagsnah Deutsch lernen, um Kinder auf den Alltag in der Schule vorzubereiten. Das ist das Ziel der Kurse. Das Angebot richtet sich daher nur an jene Kinder, die im kommenden Herbst in Wien mit der Volksschule beginnen und als außerordentliche Schüler eingestuft wurden. Die Kurse finden an 5 Schulen in Wien statt. Zur Auswahl stehen 3 Termine. Erstmals angeboten werden auch mehrsprachige Informationsveranstaltungen für Eltern der Schulanfänger. Für sie gibt es am Bildungscampus Sonnwendviertel Tipps zum Schulstart. Die Sommerdeutschkurse werden im Auftrag der Abteilung Integration und Diversität der Stadt Wien von der Bildungseinrichtung Interface Wien umgesetzt.
3: Ab übermorgen gelten nur mehr die neuen teureren Parkscheine. Die Übergangsfrist, in der die alten verwendet werden konnten, endet. Der ÖMTC fordert von der Stadt eine Umtauschmöglichkeit. Sie soll alte Parkscheine gegen Aufzahlung ersetzen. Zudem sollte es in den ersten Wochen weniger Strafen, mehr Info geben. Nach den Angriffen am Wochenende wollen die USA und der Iran wieder aufeinander zugehen. Beide Seiten werden sich vorerst zurückhalten, so ein Regierungssprecher in Washington. Man will weiter über ein mögliches Friedensabkommen verhandeln. Ansgar Gersmann berichtet.
5: Morgen am Dienstag soll es eine neue Verhandlungsrunde zwischen dem Iran und den USA geben. Die Unterhändler wollen sich in der katarischen Hauptstadt Doha für weitere Gespräche treffen. Das berichtet der Sender CNN und beruft sich dabei auf Regierungskreise in Washington. Die Schiffe in der für den Welthandel wichtigen Straße von Hormuz könnten sich nun wieder frei bewegen, heißt es weiter. Teheran und Washington hatten Mitte Juni in einem Rahmenabkommen die unverzügliche Einstellung aller Kämpfe vereinbart. Am Wochenende hatten beide Seiten jedoch wieder Angriffe geflogen und sich gegenseitig vorgeworfen, die vereinbarte Waffenruhe gebrochen zu haben.
3: Und Russlands Präsident Putin glaubt weiter an einen Sieg in der Ukraine trotz Rückschlägen an den Fronten. Die Armee unternehme alles, um die Ziele der Spezialoperation, wie Putin den Angriffskrieg nennt, umzusetzen. Die Ukraine hat Russland zuletzt zugesetzt, vor allem mit Drohnenangriffen auf die Ölindustrie. Das waren die Nachrichten, damit zum Wiener Wetter und Carola Gausterer.
1: Ein neuer Tag, neuer Temperaturrekord, ein Tiefstwert von 27,5 Grad auf der Puchbergwarte bei Neulenkbach. Eine so warme Nacht hat es in Österreichs Messgeschichte noch nie gegeben. Auch in Wien hat es nicht unter 27 Grad abgekühlt. Und heute bäumt sich nochmal diese extreme Hitze so richtig auf 39, vielleicht sogar 40 Grad. Der Hotspot heute wieder der Osten, also Wien, das Weinviertel, aber auch das Nordburgenland. Dazu gibt es heute einen ganzen Tag viel, viel Sonne. Morgen am Dienstag auch sehr heiß und schwül mit einem Höchstwert von 35 Grad. Bis zum Nachmittag zeigt sich der Himmel zeitweise wolkenlos. Gegen Abend ist ein kurzes Gewitter nicht ganz ausgeschlossen. Vorübergehend kommt lebhafter Nordwestwind auf. 9:04, Radio Wien ist da mit der besten Verkehrsinformation der Stadt. Schon noch einiges los, Caroline Bogdan.
6: Eine halbe Stunde Zeitverlust im Moment noch auf der S2 und der Tangente Richtung Graz vom Rautenweg bis zum Knoten Prater. Dadurch gibt es auch einen Zufahrtsstau auf der A22 Richtung Tangente ab der Reichsbrücke. A4 Ostautobahn Richtung Ungarn bei der Simmeringer Heide steht ein defektes Fahrzeug. Auch hier gibt es Stau und 15 Minuten Zeitverlust. Und wir schauen noch nach Niederösterreich, S5 Richtung Wien. Vor dem Knoten Stockerau 15 Minuten Zeitverlust von der bereits geräumten Unfallstelle. Und dadurch gibt es auch Stau noch auf der ehemaligen Ausweichstelle. Strecke über die B3 durch Stockerau. Und noch A22 Donauuferautobahn Richtung Hollabrunn von Stockerau Ost bis zum Knoten Stockerau. 10 Minuten mehr Fahrzeit vor einer Baustelle.
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6: Also ich weiß nicht, wie es Ihnen geht, wie es dir geht, Caro, aber ich fühle mich nach dem Wochenende wie vor dem Wochenende, also von Erholung keine Spur. Wir sind mittendrin in der Hitzewelle, heute der 12. Tag in Folge mit über 35 Grad.
7: Es ist ganz schön zach. Von mir aus Grund hat es 7 bis 8 Grad weniger haben.
6: Da bin ich auch dabei, also viel zu heiß, aber irgendwann wird es wieder besser werden. Bitte nicht zu hochtourig starten, wir brauchen noch ein bisschen Energie für diesen restlichen Montag. Einen schönen Vormittag bei uns natürlich mit einfach guter Musik.

0: Jahr. Und wie man das spüren bei uns in Wien. The heat is on. Wir werden schon wieder gegrillt und das kurz nach 9. Glenn Frey gibt's dazu hier bei uns auf Radio Wien.
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0: Ja, einen schönen Vormittag, Sascha Boktor, Caro und wir holen jetzt Radio Wien-Hörerin Monika in unser Team und ihr werdet es nicht glauben, woher sie ist. Monika ruft uns aus Irland an.
2: Wahnsinn,
0: schönen
2: morgen.
0: Vormittag, hello.
3: Ja, guten Morgen, hallo.
0: Guten Morgen. Was hat sie nach Irland verschlagen?
3: Oh, das war eigentlich spontan, schon vor 30 Jahren, also wir wollten einfach etwas ganz was anderes machen und sind dann einfach umgezogen innerhalb der Insel.
0: Auf die grüne Insel und Sie genießen es noch. Bitte sagen Sie mir noch schnell, wie sind die Temperaturen dort, weil wir schwitzen schon ordentlich.
2: Das wäre auch interessant, ja.
3: Ja, es sind angenehme 17, 18, es könnten noch 19 werden heute, mehr aber auch nicht.
0: Und Sie haben einen Bezug zu unserer Stadt, das auch noch bitte. Was ist das?
3: Ja, unsere Tochter und ihr Freund sind im Februar 24 von Aachen nach Wien gezogen, beruflich.
0: Und
3: in den 14. Bezirk.
2: Super. Deswegen hören Sie jetzt in Irland Radio Wien.
0: Genau, deshalb hört sie den ganzen Tag Radio Wien, damit sie weiß, was in der Stadt passiert. Finde ich großartig.
3: Genau.
0: Liebe Monika, Sie haben ja gehört in Guten Morgen Wien bei den Boktors. Es geht um das neue Bierbuch von Konrad Seidel. Rund um das Thema Bier wird es heute die Frage zum Tag geben.
2: Das ist jetzt wirklich eine Frage für wen, der in Irland lebt. Das Guinness-Buch der Rekorde, um das geht's. Das geht ja auf einen Geschäftsführer der Guinness-Brauerei zurück. 1951 hatte der die Idee zu dieser Rekordsammlung.
4: Ja, und Monika, Ihre Frage lautet, welches Ereignis liegt der Gründung des Guinness-Buch der Rekorde zugrunde?
3: Ja, und zwar ging es ursprünglich um einen Streit. Und zwar war die Frage, welches der schnellste europäische Wildvogel sei.
0: Ja, genau.
3: Und das hat der damalige Chef der Guinness-Brauerei, Sir Hugh Beaver.
0: Ja, genau. Der hat das in Auftrag gegeben und das war so quasi der Vorläufer von diesem Buch der Rekorde. Alles richtig gemacht.
2: Super.
0: Super.
3: Gut.
0: Ein Radio Wien Package geht nach Irland.
2: Nach Irland.
0: Oder sollen wir es der Tochter schicken, Monika? Wie ist es?
3: Das könnte auch zur Tochter, weil ich ja jetzt in 3 Wochen schon nach Wien komme.
0: Dann schicken wir es der Tochter, dann helfen wir ein bisschen sparen, gell, dem ORF. Danke vielmals, Monika. Tschüss,
3: Baba. Ich danke Ihnen. Dankeschön.
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0: geschmeidigen Wochenstart mit Radio Wien und ich bin froh, dass es ihm wieder gut geht, Louis Capaldi, der Schotte mit dieser Bombenstimme und den gefühlvollen Balladen. Wirklich jeder Song ein Hit, er geht wirklich unter die Haut wie ganz teure Sonnencreme. Er geht ja offen mit seiner Krankheit, dem Tourette-Syndrom, um und den damit verbundenen Depressionen. Deshalb hat er sich jetzt eine längere Auszeit genommen, aber jetzt ist er wieder da, ist auf Konzerttour durch Europa. Wien-Termin ist noch leider keiner dabei, aber wir arbeiten dran. Immer wieder schön zu hören. Nehmen Sie sich die Zeit. Someone You Loved, Louis Capaldi, hier bei uns auf Radio Wien.
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4: Schönen Vormittag an diesem Montag, geschmeidigen Wochenstart. 9.32 Uhr ist es. Das Wiener Wetter heute wieder extreme Hitze mit bis zu 39 Grad. Wie es damit weitergeht, hören wir gleich circa 10 Minuten von Radio Wien Meteorologen Kevin Hebenstreiter. Schauen wir uns die ganze Woche im Detail an. Was tut sich auf den Straßen? Die beste Verkehrsinformation der Stadt für Sie. Eine halbe Stunde bitte unbedingt mehr einplanen auf der S2 unter Tangente Richtung Graz vom Rautenweg bis zum Knotenbrater. Stau dadurch auch auf der A22 ab der Brigittenau. A4 Ostautobahn Richtung Ungarn. Bei der Simmeringer Heide steht ein defektes Fahrzeug. 20 Minuten mehr bitte einplanen. Im Staubereich ist beim Knoten Prater noch ein Unfall passiert. Die Überholspur ist derzeit blockiert. Auf der S2 der Wiener Nordrand-Schnellstraße Richtung Gensandorf zwischen der Hermann-Gebauer-Straße und Süßenbrunn ist wegen eines Fahrbahnschadens der rechte Fahrstreifen gesperrt. Das wird auch noch eine Zeit lang dauern. Und Niederösterreich S6 Semmering-Schnellstraße Richtung Bruck zwischen Neunkirchen und Glocknitz ist nach einem Unfall mit zwei Lkw nur die Überholspur frei. Rechnen Sie damit einem Zeitverlust aktuell von 10 Minuten. Passen Sie gut auf sich auch, kommen Sie gut durch diesen Montag.
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0: entspannten Vormittag an diesem Montag mit Sydney Youngblood, Sit and Wait auf Radio Wien.
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2: Schönen Vormittag.
0: Neuer Tag, neuer Temperaturrekord. Ich habe es um 9 Uhr schon gesagt, ein Tiefstwert von 27,5 Grad auf Puchbergwarte bei Neulenkbach. So eine warme Nacht hat es noch nie gegeben in Österreich.
2: Ja, und auch bei uns in Wien gab es einen neuen Rekord, was die Nacht angeht. Leider muss man sagen, nach dem Hitzerekord mit 40 Grad gestern hatten wir heute früh in der Innenstadt 26,1 Grad. Das war innerstädtisch die wärmste Juninacht, die wir je erlebt haben. Auf der Jubiläumswarte bei uns 27,3 Grad. Auch das ist ein neuer Rekord. Da oben ist es sehr warm geblieben. Warum? Weil da oben sich die Luft die ganze Nacht leicht bewegt hat und bewegte Luft einfach langsamer abkühlt als stehende Luft. Das heißt, da unten in der Stadt, etwa wenn man zur Westeinfahrt schaut, nur wenige Kilometer entfernt von der Jubiläumswarte, herunten unter 20 Grad. Oben bei der Jubiläumswarte 27 Grad.
0: Eigentlich wäre das jetzt schon ein perfekter Sommernachmittag jetzt um die Uhrzeit, 9:45.
2: Hochsommer nämlich, ja nicht genau. Ende Juni, sondern eher was für Juli oder August, denn wir haben aktuell um 33 Grad in der Stadt. Recht schwüle Luft derzeit, die gute Nachricht, diese Schwüle wird jetzt im Laufe des Tages ein bisschen zurückgehen. Dann am Abend wieder mehr und am Abend steigt dann auch die Gewitterneigung etwas an, vor allem im Umland von Wien, also Richtung Wiener Wald oder auch Richtung Waldviertel.
0: Also Hochhartmut lässt noch nicht ganz locker, muss man sagen, also der hat uns weiter fest im Griff.
2: Wir haben heute noch einmal wirklich extreme Hitze, 37 bis 39 Grad, die Höchstwerte. Ich hoffe und rechne jetzt auch einmal damit, dass es keine weiteren Rekorde geben wird, das heißt, dass bei 39 Grad dann wirklich Schluss ist heute und auch die kommende Nacht wird nicht mehr so mild bleiben wie die vergangenen Nacht. Warum? Wir werden nämlich auch, falls uns in Wien kein Gewitter erreichen sollte heute am Abend, und ich rechne auch damit, dass es im Stadtgebiet eher trocken bleiben wird, aber diese Gewitter im Umland, die werden Luft aufwirbeln und am Abend, in den Abendstunden erreicht uns dann teils kräftiger Nordwestwind und der vertreibt dann einmal diese größte Hitze aus der Stadt. Das heißt, da wird die Temperatur dann von in den Abendstunden noch um 35 Grad auf knapp unter 30 Grad, 25 Grad zurückgehen.
0: Es wird schon ein paar Tage dauern, bis das wieder angenehm zu schlafen ist, ohne Klimaanlage.
2: Vor allem kommt nicht diese eine markante Abkühlung auf uns zu, sondern es geht jetzt schrittweise in den kommenden Tagen. Wir haben auch morgen noch einmal viel Sonne, Höchstwert von 35 bis 37 Grad, dann am Abend wieder erhöhte Gewittergefahr. Erst am Mittwoch erreicht uns dann am Nachmittag und Abend diese Kaltfront, die dann wirklich die Hitzewelle beenden wird. Da können dann auch teils heftige Gewitter mit dabei sein. Den Regen bräuchten wir bitte nur nicht zu viel auf einmal. Und ab Donnerstag haben wir dann Höchstwerte von knapp unter 30 Grad, passend zur Jahreszeit. Es wird nicht kühl sein von Donnerstag bis zum Wochenende. Das heißt auch das Donauinselfest bei sommerlicher Wärme, aber keiner extremen Hitze mehr.
0: Also du rechnest ab Mittwochabend erst mit Regen.
2: Mittwoch, Nachmittag, Abend kommen diese Gewitter und diese Schauer dann ganz sicher zu uns nach Wien, weil da zieht diese Kaltfront durch und beendet die große Hitze. Und ab Donnerstag ist dann vorbei. Wird trotzdem ein bisschen dauern, denke ich, bis dann die letzten Wohnungen heruntergekühlt sind.
0: Na gut, aber gute Aussichten. Donauinselfest, schön.
2: Schön und vor allem nicht mehr so heiß.
0: Das ist gut, weil du wirst auch dabei sein.
2: Ich werde auch dabei. Am Samstag.
0: Am Samstag.
2: Ganzen Samstag
0: natürlich.
2: Mit dabei.
0: Radio Wien Festbühne und live hier bei uns auf Radio Wien. Schönen Vormittag, hier ist Pilgerin mit Video Live. Vielen Dank, Kevin Hebstreit.
2: Bitte gern.

0: entspannten Vormittag mit Radio Wien. Es ist genau 10 Uhr und hier sind schon die Nachrichten von und mit Thomas Edinger.
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2: Der OGH hat Extragebühren bei Ryanair als rechtswidrig aufgehoben. Wiens Erzbischof Grünwiedel bekommt vom Papst heute das Pallium, ein Ehrenzeichen. Das Wiener Wetter weiter extrem heiß. Schönen Vormittag. Billig-Airlines können manchmal

0: ganz schön teuer werden. Bei Ryanair etwa kommen zu den vermeintlich spottbilligen Tickets oft etliche Extragebühren dazu. 14 von 15 hat der oberste Gerichtshof jetzt als rechtswidrig aufgehoben. Viktoria Waldhäusl berichtet.
1: 55 Euro fürs Einchecken am Flughafen, 15 Euro für das Ausdrucken der Bordkarte, 160 Euro für eine Namensänderung. Übertrieben hohe und vor allem intransparente Gebühren wie diese zusätzlich zum Flugticket darf Ryanair jetzt nicht mehr verlangen. Das hat der oberste Gerichtshof entschieden auf Basis einer Verbandsklage des Vereins für Konsumenteninformation VKI. Abteilungsleiterin Petra Leupold.
2: Der OGH spricht da sehr anschaulich davon, dass eigentlich viele von diesen Klauseln komplett intransparent sind, weil es, Zitat, zur Denksportaufgabe verkommt für Verbraucherinnen, wann die Gebühren anfallen, wann nicht.
1: Wer Gebühren wie diese bezahlt hat, kann diese laut VKI zurückfordern. Einfach dürfte das aber nicht werden. Auf Anfrage bestreitet Ryanair, durch das Urteil zur Rückzahlung verpflichtet worden zu sein.
0: In Wien können Eltern ihre Kinder noch diese Woche zu den Gratis-Deutschkursen im Sommer anmelden. Das Angebot richtet sich an alle, die im Herbst in die Schule kommen und als außerordentliche Schüler eingestuft sind. Die kostenlosen Kurse finden an 5 Schulen in Wien statt. Zur Auswahl stehen 3 Termine. Es ist eines der ältesten und bedeutendsten Ehrenzeichen in der katholischen Kirche, das Pallium, ein weißes Band aus Schafswolle. Nur ein kleiner Kreis von kirchlichen Würdenträgern bekommt es, heute der neue Wiener Erzbischof Grünwiedel. Mehr von Florian Katzinger.
3: Bei einer Messe im Petersdom im Vatikan wird dem Wiener Erzbischof vom Papst persönlich das Pallium, wenn man so will, umgehängt. Denn Pallium ist lateinisch und bedeutet so viel wie Mantel oder Umhang. Das in der heutigen Zeit weiße Band strotzt nur so voll religiöser Symbolik. Gewoben aus der Wolle von Lämmern soll es das von Christus auf seinen Schultern getragene Schaf darstellen, also die Botschaft vom guten Hirten. Zudem sind 6 schwarze Kreuze, die an das Leiden Christi erinnern sollen, sowie 3 Nadeln, die an die Nägel, mit denen Christus ans Kreuz geschlagen worden ist, auf dem Band. Und an den Enden 2 schwarze Streifen, sie sollen dann die Füße der Schafe symbolisieren. Das Pallium sagt symbolisch, was ein Erzbischof sein soll, nämlich nicht Herrscher, sondern Hirte für die Menschen, die ihm anvertraut sind. Und es ist ein Band, das den Erzbischof direkt mit dem Papst verbindet.
0: Und die Regierung hat sich nach langem Hin und Her auf die Einführung einer Bundesstaatsanwaltschaft geeinigt. Das unabhängige Dreierkollegium soll die Justizministerin als Weisungsspitze der Staatsanwaltschaften ersetzen. Einzelheiten dazu wollen ÖVP, SPÖ und NEOS zu Mittag bekannt geben. Das waren die Nachrichten, damit zum Wiener Wetter und Carola Gausterer.
4: Ich musste gerade das Thermometer doppelt checken. Wir haben jetzt schon kurz nach 10 34 Grad bei uns in Wien. Das ist der aktuelle Wert. Auch heute wird es wieder extrem heiß mit einem Höchstwert zwischen 37 und 39 Grad. Und die Luft ist zeitweise sehr, sehr schwül. Zur Sonne kommen am Nachmittag einige Wolken von Gewittern aus dem Umland. In der Stadt bleibt die Gewitterwahrscheinlichkeit eher gering. Meist weht mäßiger Südostwind. Am Abend frischt der Nordwestwind kräftig auf und vertreibt die größte Hitze aus der Stadt. Das wird allen gut tun. Morgen am Dienstag wird es tagsüber wieder sehr heiß und schwül mit 35 bis 37 Grad. Für lange Zeit scheint die Sonne, später bilden sich größere Quellwolken und zum Abend hin ist ein Wärmegewitter nicht ausgeschlossen. Der Wind weht mäßig bis lebhaft aus West bis Nordwest. 4 Minuten nach 10, Radio Wien ist da mit der besten Verkehrsinformation der Stadt. Eine Dreiviertelstunde bitte unbedingt mehr einplanen auf der S2 unter Tangente Richtung Südautobahn vom Rautenweg bis zum Knoten Prater. Stau dadurch auch auf der A22 ab der Brigitte-Nauer-Brücke. A4 Ostautobahn Richtung Ungarn. Bei der Simmeringer Heide ist das defekte Fahrzeug jetzt abgeschleppt worden. Die Unfallstelle beim Knoten Prater ist seit kurzem auch geräumt. Die gute Nachricht für Sie, wenn Sie da gerade im Stau stehen. Auf der S2 der Wiener Nordrand Schnellstraße Richtung Gänserndorf zwischen der Hermann-Gebauer-Straße und Süßenbrunn ist wegen eines Fahrbahnschadens der rechte Fahrstreifen mal bis auf Weiteres gesperrt. Und Niederösterreich, S6 Semmering-Schnellstraße Richtung Bruck zwischen Neunkirchen und Glocknitz ist nach einem Unfall mit 2 Lkw nur die Überholspur frei. Rechnen Sie damit einem Zeitverlust von 10 Minuten. Und letzte Meldung, A2 Südautobahn Richtung Graz zwischen Kottingbrunn und Leobersdorf ist nach einem Lkw-Unfall die rechte Fahrspur blockiert. Also noch einiges los auf den Straßen. Bitte vorsichtig fahren. Gute und sichere Fahrt.
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0: ohne Stress am Wochenanfang. Kiss mit Shandy hier bei uns auf Radio Wien am 29. Juni. Schönen Vormittag allen Geburtstagskindern. Happy Birthday, alles Gute zum Geburtstag. Sie feiern mit ÖFB-Teamchef Ralf Rangnick. Wir wünschen auch ihm alles, alles Gute. Übermittler ist natürlich Radio Wien. WM-Reporter Daniel Kulowitz in Santa Barbara. Schönen Vormittag.
1: Wir kommen aus dem Feiern gar nicht mehr raus. Letzte Woche David Alaba Geburtstag. Dann die Aufstiegsparty gegen Algerien und heute heißt es wieder Stimmbänder ölen. Happy Birthday, Teamchef Ralf Rangnick. Ja, Jungs, steckt euch ein paar Lire und Papiere ein. Der Teamchef wird 68.
2: Zwickt's mir, ich glaube ich dran.
1: Arnautovic und Lienhardt sind schon in Pole Position.
3: Wir werden sicher eine Torte für ihn organisieren.
4: Ständchen werden wir wahrscheinlich, oder nicht wahrscheinlich, ziemlich sicher für ihn aufsingen. Machen wir es über jeden in der Mannschaft.
1: Das Geschenk aber kommt vom Teamchef an die Spieler. Sie haben trainingsfrei.
2: Dadurch, dass wir schon am Donnerstag wieder spielen. Die Jungs brauchen morgen den Tag zum Erholen.
1: Ja, gefühlt brauchen wir alle noch ein bisschen Erholung von dem Sonntag.
0: Das stimmt wirklich. Am Donnerstag spielen wir dann, wir haben es gerade gehört, gegen Spanien ab 21 Uhr. Und da brauchen wir dann alle wieder ganz viel Kraft zum Anfeuern. Oh, es wird eh kühler. Trifft sich gut.

schönen Vormittag mit einfach guter Musik. Wir schauen darauf, dass die Kühlkette heute nicht abreißt an diesem heißen Montagvormittag. Gibt viel zu tun, ich weiß. Hoffe, es geht sich alles gut bei Ihnen aus, ganz ohne Stress, das ist wichtig. Hier ist Viola Wills auf Radio Wien.

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2: Schönen Vormittag, genau 10.30 Uhr. Heute wieder extreme Hitze bei uns mit bis zu 39 Grad. Momentan haben wir um 34 Grad. Auf den Straßen läuft es auch noch nicht ganz rund. Einige Probleme noch. Noch 20 Minuten mehr, die Sie unbedingt einplanen müssen auf der

0: A2 unter Tangente Richtung Graz vom Rautenweg bis zum Knoten Prater. Stau dadurch auch auf der A22 ab der Brigitte-Nauer-Brücke. Auf der S2 der Wiener Nordrand-Schnellstraße Richtung Gänserndorf zwischen der Hermann-Gebauer-Straße und Süßenbrunn ist wegen eines Fahrbahnschadens der rechte Fahrstreifen gesperrt. Und Niederösterreich S6 Semmering-Schnellstraße Richtung Bruck zwischen Neunkirchen und Glocknitz ist nach einem Unfall mit 2 Lkw nur die Überholspur frei. Und A2 Südautobahn Richtung Graz zwischen Kottingbrunn und Leobersdorf. Die Unfallstelle ist jetzt geräumt, es gibt keine Behinderungen mehr. Wir wünschen gute und sichere Fahrt. Gut aufpassen.
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1: Einen schönen Vormittag. Wir haben wieder Post bekommen und zwar von Radio Wien-Hörer Johannes. Der hat uns folgende Frage per E-Mail geschickt. Ich habe vor ein paar Wochen mit dem Krafttraining begonnen und wollte wissen, was der Unterschied ist zwischen Skier und Topfen. Was bringt mehr fürs Training, will er wissen. Diätologin Doris Gartner, wie schaut es da aus? Was ist der Unterschied?
2: Wenn wir uns jetzt überlegen, Joghurt, Kühe, Topfen, also ich meine, alles ist einmal unter der Rubrik Milchprodukte zusammengefasst. Dort, wo ein Unterschied ist, ist auf der einen Seite im Fettgehalt und auf der anderen Seite auch in der Proteinmenge. Also das heißt, wenn ich jetzt gerade beim Training darauf aus bin, in überschaubaren Portionen eine ausreichende Eiweißmenge unterzubringen, dann würde ich eher auf die Varianten greifen, die einfach per se einen höheren Eiweißgehalt haben. Und da zählen vor allem das Kühe und der Magertopfen, weil die im Vergleich zum Naturjoghurt mehr als die doppelte Menge Eiweiß enthalten. Das, was jetzt allerdings so ein bisschen zu beachten ist, ist, wenn wir jetzt sagen, wir haben nicht ein klassisches Milchprodukt dabei, sondern wir gehen auf einen veganen Skyr beispielsweise, es gibt einen Sojaskyr, dann ist der jetzt mit dem klassischen Milchproduktskyr nicht wirklich vergleichbar. Ja? Also das heißt, das Milchprodukt hätte in der Variante ungefähr 10 bis 11 Gramm Eiweiß pro 100 Gramm. Und der vegane Skyr fällt aber da schon deutlich ab mit zwischen 3 bis 5 Gramm. Ja, also das heißt, die vegane Option hat einfach dadurch, dass wir als Grundbasis das Sojaprodukt haben, viel weniger Protein drinnen als das Milchprodukt. Wir können natürlich auch dadurch bedarfsdeckend mit dem Eiweiß sein, brauchen aber eine größere Menge.
1: Mhm. Interessant. Radio Wien-Hörer Johannes hatte diese Frage. Wenn auch Sie eine für uns haben, dann schicken Sie uns bitte diese auf wien.orf.at oder Sie deponieren Ihre Frage beim Radio Wien Service Point 89 95 93.
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0: gewinnst du Bruce Springsteen Dancing in the Dark hier bei uns. Schönen Vormittag, es ist genau 11 Uhr. Hier sind die Nachrichten, schön kompakt zusammengestellt. Thomas Edinger.
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2: Der russische Präsident Putin gibt erstmals Probleme bei der Spritversorgung zu. Neuer Temperaturrekord in Wien. Die Einsatzkräfte waren am Wochenende gefordert. Das Wiener Wetter, es bleibt extrem heiß. Schönen Vormittag. Russlands Präsident Putin gibt sich im Angriffskrieg gegen die Ukraine weiter siegessicher. Den Vorschlag aus Kiew, gegenseitig auf Langstreckenwaffen zu verzichten, lehnt er ab. Das nehme den Druck auf die Ukraine. Ansgar Gersmann berichtet.
3: Russland werde an seinem Ziel festhalten und die vier Regionen Donetsk, Luhansk, Cherson und Zaporizhia vollständig einnehmen, sagt Putin in einem Interview mit dem russischen Staatsfernsehen. Auf einem Kongress der Regierungspartei Einiges Russland hatte er wenige Stunden zuvor erklärt, dem Westen werde es nicht gelingen, Russland zu besiegen. Dabei gibt es derzeit an der Front Rückschläge.

0: Luftschläge für die russischen Truppen. Die Ukraine nimmt zudem die russische Energiewirtschaft ins Visier. Das setzt Moskau offenbar unter Druck. Vor Tankstellen bilden sich Schlangen. Putin hat deshalb eine Krisensitzung einberufen und räumt Probleme bei der Kraftstoffversorgung ein. Im Moment beobachten wir einen gewissen Mangel, aber er ist nicht kritisch, so der russische Präsident.
1: Der OGH hat 14 von 15 Gebührenklauseln bei der Billigfluglinie Ryanair aufgehoben. Sie sind rechtswidrig, darunter die 55 Euro für den Check-in am Flughafen oder die 25 Euro, die Ryanair für Kleinkinder kassiert. Passagiere, die gezahlt haben, können das Geld zurückfordern. Der Verein für Konsumenteninformation hilft. Die anhaltende Hitzewelle hat in Wien gestern für einen neuen Temperaturrekord gesorgt. In der Innenstadt sind um 16.35 Uhr genau 40 Grad gemessen worden. Die Hitze hat die Einsatzkräfte in ganz Österreich am Wochenende auf Trab gehalten. Volker Obermeier berichtet.
2: Mobile und stationäre Ärzteteams waren verstärkt im Dienst. Zu behandeln waren etwa Menschen mit Kreislaufproblemen oder Bluthochdruck, zum Beispiel an der Uniklinik in Salzburg, schildert die Internistin Katja Rusitzka.
3: Es war ein deutlich erhöhtes Aufkommen und ich war die letzten Tage schon da und man hat einfach gemerkt, dass von Tag zu Tag immer mehr Leute gekommen sind.
2: Zahlreiche Einsätze meldet auch die Wasserrettung. Bei einem Badeunfall in Bludenz in Vorarlberg sind ein Mann und ein Kind in der Ill ums Leben gekommen. Die hohen Temperaturen haben auch Folgen für die Infrastruktur. Die ASFINAG rechnet mit weiteren Fahrbahnschäden, etwa entlang der Westautobahn. Die ÖBB warnen vor Zugausfällen, weil sich Gleisanlagen aufgrund der Hitze verformen.
1: Und im Sportzentrum Eisenstadt ist am Abend Ammoniak ausgetreten. 9 Jugendliche, die vorbeigekommen sind, sind leicht verletzt worden. Das Gas ist aus einer defekten Zuleitung zum Eislaufplatz gekommen. Das Leck ist gestopft. Aus Sicherheitsgründen war das Gebiet rund um das Sportzentrum bis 7 Uhr gesperrt. Das waren die Nachrichten. Damit zum Wiener Wetter und Carola Kausterer.
4: Die aktuelle Temperatur jetzt kurz nach 11, 35 Grad. Auch heute wird es wieder extrem heiß. Finde ich jetzt schon extrem heiß. Zwischen 37 und 39 Grad. Und die Luft ist zeitweise richtig schwül. Zur Sonne kommen am Nachmittag auch einige Wolken von Gewittern aus dem Umland. In der Stadt bleibt die Gewitterwahrscheinlichkeit aber eher gering. Meist weht mäßiger Südostwind, am Abend frischt Nordwestwind kräftig auf und vertreibt die größte Hitze aus der Stadt. Morgen am Dienstag wird es tagsüber wieder sehr heiß und schwül mit 35 bis 37 Grad. Für lange Zeit scheint die Sonne, später bilden sich dann größere Quellwolken und zum Abend hin ist ein Wärmegewitter nicht ausgeschlossen. Der Wind weht mäßig bis lebhaft aus West bis Nordwest. 4 Minuten nach 11, Radio Wien ist da mit der besten Verkehrsinformation der Stadt. 20 Minuten unbedingt mehr einplanen auf der S2 bzw. der Tangente Richtung Südautobahn. Und zwar vom Rautenweg bis zum Knoten Prater. Auf der S2 Wiener Nordrand-Schnellstraße Richtung Gänserndorf zwischen der Hermann-Gebauer-Straße und Süßenbrunn ist wegen eines Fahrbahnschadens der rechte Fahrstreifen gesperrt. Niederösterreich S6 Semmering-Schnellstraße Richtung Bruck zwischen Neunkirchen und Glocknitz ist nach einem Unfall mit 2 Lkw nur die Überholspur frei. Stau gibt es aber derzeit keinen. Und A2 Südautobahn Richtung Graz zwischen Knoten Wiener Neustadt und Knoten Sebenstein ist nach einem Unfall die rechte Fahrspur gesperrt. Rechnen Sie damit einem Zeitverlust aktuell von 20 Minuten. Wir wünschen gute Fahrt. Kommen Sie gut durch diesen heißen Montag.
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4: 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Geht in Kürze los, schönen Vormittag mit einfach guter Musik. Und wir haben jetzt auch ein paar sehr, sehr schöne Sommersongs für Sie rausgesucht. Das ist einer, Joe Cocker mit Summer in the City.

0: leicht und flockig. Rod Stewart, Some Guys Have All The Luck. Einfach gute Musik bei der Arbeit. Schönen Vormittag.
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0: einfach gute Musik bei der Arbeit. Schönen Vormittag. Ja, der Thomas aus dem 22. Bezirk ist irgendwo mit dem Auto unterwegs. Schönen Vormittag. Hallo.
1: Hallo, Carola.
0: Wo sind Sie denn gerade mit dem Auto?
1: Im 21. Ich muss noch schnell was erledigen und dann wieder zurück in die Arbeit.
0: Aber mit Klimaanlage hoffentlich, oder?
1: Ja, mit Klimaanlage, Gott sei Dank.
0: Wer hätte das gedacht, oder? Früher man sowas gar nicht gedacht, aber jetzt steigen wir nur noch gerne in Autos mit Klimaanlage, oder?
1: Ja.
0: Ist schon sehr heiß. Was zeigt das Thermometer bei Ihnen? Außen?
1: Oh, 37. Mhm. Ja. Aber ich glaube, das sind eher 45 gefühlt.
0: Gefühlte 45, ja, mir kommt es auch so vor. Lieber Thomas, großer Fußballfan, wer wird Weltmeister?
1: Ja, Österreich natürlich.
0: Da Österreich.
1: Wir werden das schaffen dieses Mal.
0: Wir werden das schaffen. Wir werden die Spanier am Donnerstag bezwingen, glauben Sie?
1: Ja, ich hoffe stark. Die Hoffnung stirbt zuletzt.
0: Das stimmt auf alle Fälle. Wie wird es ausgehen, das Match am Donnerstag?
1: Ja, vielleicht so 2-1, 3-2, schauen wir mal.
0: Mhm. Also das Herzschlagfinale vom letzten Spiel habe ich ja immer noch nicht ganz verdaut. Sind Sie früh aufgestanden beim Österreich-Spiel letztens?
1: Ja und nein, ich habe mir den Schluss noch angeschaut, aber das war das Wichtigste.
0: Das stimmt.
1: Das wichtige 3-3-Tor habe ich mitgekriegt.
0: Das haben wir alle mitgekriegt. Da haben wir dann gejubelt. 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Und da sind die Partien Elfenbeinküste Norwegen und Frankreich-Schweden. Plätze reserviert, Gastrogutscheine gibt es auch noch und ich glaube, das Wetter wird auch halten.
1: Ja, super, danke schön.
0: Wen werden Sie mitnehmen?
1: Ein Freund, den Alex.
0: Super, dann wünsche ich euch einen schönen Fußballabend. Ah, Sie haben schon wen getroffen. Thomas, Sie müssen weiter. Alles Liebe, tschüss.
1: Danke,
0: Baba. Tschüss. Tschüss, Thomas.

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3: Schönen Vormittag, da wird die Post abgehen beim Donauinselfest am Wochenende, da freuen wir uns schon drauf. Alle Infos natürlich auch online bei uns, wien.orf.at. Heute wieder extreme Hitze mit bis zu 39 Grad, wir haben jetzt schon um 35 Grad. Auf den Straßen läuft es auch noch nicht ganz rund, plus 10 Minuten aktuell auf der Tangente Richtung Südautobahn zwischen Hirschstetten und dem Knoten Prater. Auf der S2 der Wiener Nordrand Schnellstraße Richtung Gänserndorf zwischen der Hermann-Gebauer-Straße und Süßenbrunn ist wegen eines Fahrbahnschadens der rechte Fahrstreifen gesperrt. Niederösterreich S6 Semmering-Schnellstraße Richtung Bruck zwischen Neunkirchen und Glocknitz ist nach einem Unfall mit zwei Lkw nur die Überholspur frei. Stau gibt es derzeit keinen. Wir wünschen gute und sichere Fahrt.
1: Gut gelaunt durch den Vormittag mit Carola Gabriel.

Work und Down Under, Stress raus an diesem heißen Montag mit einfach guter Musik. Hier geht's in Richtung Mittagspause mit Simply Red und Fairground. Ich wünsche gutes Weiterarbeiten.

0: ganz ausgespielt. Toto mit Rosanna hier bei uns auf Radio Wien. Einfach gute Musik und natürlich auch die Themen des Tages, die uns beschäftigen. Heute im Radio Wien Stadtjournal um 12. Evelyn Kanja, hallo.
1: Schönen Mittag.
0: Eins der Themen gleich bei dir: Die Regierung einigt sich auf die Einführung einer Bundesstaatsanwaltschaft.
1: Ja, die Regierung bringt da heute ein langjähriges Vorhaben auf den Weg. Mit einer Bundesstaatsanwaltschaft sollen Politik und Justiz jetzt klar getrennt werden. In einer guten halben Stunde wird die Regierung ihr Programm dazu präsentieren. Wir haben im Stadtjournal schon die ersten Details.
0: Und das in wenigen Minuten bei uns.
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1: Es ist 12 Uhr, hier sind die Nachrichten, Evelyn Kanja. Schönen Mittag.
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1: Die Regierung einigt sich auf eine Bundesstaatsanwaltschaft. Die Wiener Bäder zählen am Wochenende über 160.000 Badegäste. Das Wiener Wetter heute, viel Sonne und bis zu 39 Grad. Die Regierung bringt heute ein langjähriges Vorhaben auf den Weg. ÖVP, SPÖ und NEOS einigen sich auf die Einführung einer Bundesstaatsanwaltschaft. Damit sollen Politik und Justiz jetzt klar getrennt werden und es soll auch schon den Anschein verhindern, dass die Politik Einfluss auf die Justiz nehmen kann. In einer knappen halben Stunde wird die Regierung ihr Programm dazu präsentieren. Die ersten Details hat schon Viktoria Waldecker.
3: Wer Verbindungen zur Politik hat, kann es sich vor Gericht richten. Dieser Anschein soll künftig verhindert werden. Bisher steht die Justizministerin an der Spitze der Staatsanwaltschaften und kann schlussendlich entscheiden, ob Anklage erhoben wird oder ob Verfahren eingestellt werden. Jetzt soll die Justizministerin auf eigenen Wunsch hin entmachtet werden und statt ihr eine unabhängige Bundesstaatsanwaltschaft mit 3 Personen an der Spitze stehen. Sie sollen von einer Kommission ausgewählt werden. Die Dreierspitze bestellen soll das Parlament. Das war bis zuletzt umstritten, weil etwa die Grünen, aber auch Teile der Justiz hier wieder Einfluss der Politik sehen. Die Regierung will ihren Vorschlag der Bundesstaatsanwaltschaft jetzt in Begutachtung schicken. Für die Umsetzung braucht sie aber die Stimmen von Freiheitlichen oder Grünen. Und das dürften noch schwierige Verhandlungen werden.
1: Sogenannte Billig-Airlines bieten nicht immer billige Flüge an. Bei Ryanair etwa werden vermeintlich spottbillige Tickets oftmals mit extra Gebühren in die Höhe getrieben. 14 davon hat der oberste Gerichtshof jetzt als rechtswidrig eingestuft, nach einer Klage des VKI im Auftrag des Konsumentenschutzministeriums. Viktoria Waldhäusl berichtet.
4: 55 Euro fürs Einchecken am Flughafen, 15 Euro für das Ausdrucken der Bordkarte, 160 Euro für eine Namensänderung. Übertrieben hohe und vor allem intransparente Gebühren wie diese, zusätzlich

0: zum Flugticket darf Ryanair jetzt nicht mehr verlangen. Das hat der oberste Gerichtshof entschieden, auf Basis einer Verbandsklage des Vereins für Konsumenteninformation VKI. Abteilungsleiterin Petra Leupold.
1: Der OGH spricht da sehr anschaulich davon, dass eigentlich viele von diesen Klauseln komplett intransparent sind, weil es, Zitat, zur Denksportaufgabe verkommt für Verbraucherinnen, wann die Gebühren anfallen, wann nicht.
0: Wer Gebühren wie diese bezahlt hat, kann diese laut VKI zurückfordern. Einfach dürfte das aber nicht werden. Auf Anfrage bestreitet Ryanair, durch das Urteil zur Rückzahlung verpflichtet worden zu sein.
2: Die aktuelle Hitzewelle hat einen weiteren Rekord gebrochen. Die Nacht auf Montag war die wärmste in Österreich seit Beginn der Messgeschichte. 27,3 Grad sind auf der Jubiläumswarte in Wien gemessen worden. 26,9 Grad war der bisherige Rekord im August 2017 in der Innenstadt. Viele Menschen haben am Wochenende Abkühlung in den Wiener Bädern gesucht. 163.000 Besucherinnen und Besucher hat man am Samstag und Sonntag gezählt. Und bisher zeigt man sich dort zufrieden mit der Saison, wie Michael Schön berichtet.
3: Bei Temperaturen bis zu 40 Grad hilft oft nur mehr der Sprung ins kühle Nass. Insgesamt haben die städtischen Bäder heuer bereits knapp 850.000 Menschen besucht. Das sind um 15% oder 110.000 Gäste mehr als im Vorjahresvergleich. An heißen Tagen sind die Freibäder damit auch ein wichtiger Schutz vor der Hitze. Die meisten Gäste zieht es naturgemäß ins größte Freibad der Stadt, ins Gänsehäufel. Dort sind es laut Stadt im Mai und Juni 131.000 Besucherinnen und Besucher gewesen. Im Gänsehäufel gibt es seit 1,5 Wochen einen eigenen Zutritt für alle mit Dauerkarte. Außerdem neu, seit kurzem hat das Strandbad Alte Donau längere Öffnungszeiten. Es schließt eine Stunde später um 20.30 Uhr. Und für jene, die noch nicht sicher im Freiwasser schwimmen, gibt es bei den Sommerschwimmkursen in den Hallenbädern noch Restplätze.
2: Die Wiener Polizei startet einen Zeugenaufruf nach einem Unfall in Otterkring. Ein Kleintransporter ist am späten Freitagabend in der Grundsteingasse gegen einen 50-jährigen E-Scooter-Fahrer gekracht. Der Mann ist dabei auf die Motorhaube gesprungen und dann mehrere Gassen lang mitgeführt worden. Im Bereich Friedmann-Gasse-Haberlgasse ist er abgestürzt und verletzt worden. Eine Fahndung nach dem Kleintransporter war bisher erfolglos. Die Polizei bittet nun um Hinweise, auch anonym. Und nach dem spannenden 3:3 zwischen Österreich und Algerien und dem Aufstieg des ÖFB-Teams ins 16. Finale der Weltmeisterschaft ist der Fokus ab nun auf die kommende Mammutaufgabe Spanien gerichtet. Daniel Kulowitz ist mittlerweile wieder zurück im ÖFB-Teamcamp Santa Barbara. Bis Donnerstag ist noch allerhand zu tun im Lager von Rot-Weiß-Rot.
4: Zuallererst heißt es jetzt mal, die angeschlagenen Spieler wieder auf Vordermann zu bringen. Bei David Alaba hat der Oberschenkelmuskel erneut zugemacht, bei Marko Arnautovic zwickt das Knie. Die Spieler haben vom Teamchef für morgen mal einen freien Tag bekommen. Erst dann beginnt für Abwehrspieler Philipp Lienhardt der Fokus auf das Top-Team Spanien.
5: Ja, Spanien, über die Qualität, die sie haben, braucht man nicht reden. Sie haben wirklich Weltklasse-Spieler da in ihren Reihen. Natürlich wissen wir, dass wir nochmal besser auftreten müssen, das ist schon klar. Wir haben schon oft bewiesen, dass wir auch in großen Mannschaften gut spielen können und das wird das Ziel sein gegen Spanien.
4: Und Lienhardt glaubt, dass Last-Minute-Ausgleichstor gegen Algerien könnte ein Booster gewesen sein.
5: Natürlich, wenn man weiterkommt, tut es der Mannschaft gut. Auch die Art und Weise, das sagt, wir geben nicht auf, wir glauben bis zur letzten Sekunde dran. Und das lässt auf jeden Fall die Mannschaft stärker werden.
4: Europameister Spanien hat allerdings im gesamten Turnierverlauf noch kein einziges Gegentor hinnehmen müssen.
2: Das war das Stadtjournal. Jetzt zum Wiener Wetter und Carola Gausterer.
6: Ja, wir schwitzen weiter. Die aktuelle Temperatur 35 Grad. Es ist und bleibt extrem heiß mit einem Höchstwert heute Nachmittag von 37 bis 39 Grad. Und die Luft ist zeitweise richtig schwül. Zur Sonne kommen am Nachmittag auch einige Wolken von Gewittern aus dem Umland. In der Stadt bleibt die Gewitterwahrscheinlichkeit eher gering. Meist weht mäßiger Südostwind. Am Abend frischt dann Nordwestwind kräftig auf und vertreibt die größte Hitze aus der Stadt. Morgen am Dienstag wird es tagsüber wieder sehr heiß und schwül mit 35 bis 37 Grad. Für lange Zeit scheint die Sonne. Später bilden sich dann größere Quellwolken und zum Abend hin ist ein Gewärmegewitter nicht ausgeschlossen. Der Wind weht mäßig bis lebhaft aus West bis Nordwest. 6:56, angenehme Mittagsstunde wünsche ich Ihnen. Auf der S2, der Wiener Nordrand-Schnellstraße Richtung Gensandorf, zwischen der Hermann-Gebauer-Straße und Süßenbrunn ist wegen eines Fahrbahnschadens der rechte Fahrstreifen gesperrt. Und Niederösterreich S6 Semmering-Schnellstraße Richtung Bruck zwischen Neunkirchen und Glocknitz ist nach einem Unfall mit zwei Lkw nur die Überholspur frei. Es gibt aktuell kurzen Stau. Wir wünschen gute und sichere Fahrt. Kommen Sie gut durch die heiße Mittagszeit.
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0: So klingt die Mittagspause bei uns an diesem heißen Montag. Mid-Year If I Was. Einfach gute Musik bei der Arbeit. Entspannte Mittagsstunde wünsche ich Ihnen. Das Wiener Wetter, ja, extreme Hitze. 35 Grad aktuell, 39 werden es noch am Nachmittag. Auf den Straßen läuft es ganz gut eigentlich. Ein paar Meldungen haben wir aber trotzdem für Sie. Auf der S2 der Wiener Nordrand-Schnellstraße Richtung Gensandorf. Zwischen der Hermann-Gebauer-Straße und Süßenbrunn ist wegen eines Fahrbahnschadens der rechte Fahrstreifen gesperrt. Auf der Gersthofer-Straße bei der Scheibenbergstraße Sperre wegen dringender Arbeiten. Der Verkehr wird lokal umgeleitet. Und Niederösterreich S6 Semmering-Schnellstraße Richtung Bruck zwischen Neunkirchen und Glocknitz ist nach einem Unfall mit zwei Lkw nur die Überholspur frei. Es gibt bereits kurzen Stau. Gute Fahrt.
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0: einfach gute Musik bei der Arbeit und in der Mittagspause an diesem heißen Montag. Mahlzeit, angenehme Mittagsstunde. Ja, wir sind mittendrin in der letzten Schulwoche. Am Freitag gibt es ja schon Zeugnis. Und die letzten Tage, ich kann mich noch so gut erinnern, waren ja immer super, weil da gab es noch Ausflüge, Exkursionen, Projekttage oder wir haben uns im Unterricht eine Doku oder einen Film angeschaut. Also viel ist in der Schule da auf keinen Fall mehr passiert und das war auch sehr, sehr angenehm. Radio Wien-Reporterin Cassandra Steiner hat sich vor dem Ammerling-Gymnasium im 6. Bezirk umgehört, wie denn die Stimmung so ein paar Tage vor Schulende ist.
1: Wie zufrieden bist du dieses Jahr mit den Noten? Wie lief's?
2: Ich bin durch, also passt. Bin zufrieden.
3: Bin eigentlich auch sehr zufrieden, nur in Deutsch die 3 hätte ich mir eigentlich besser erhofft, aber sonst geht's eigentlich.
4: In Deutsch hätte ich auch gerne eine 2 gehabt, aber ist nicht so schlimm.
5: Ziemlich zufrieden, ja. Ich habe in Mathe eine 3, ich hatte letztes Jahr eine 2, aber trotzdem bin ich sehr zufrieden.
1: Wie schaut denn für dich die perfekte letzte Schulwoche aus?
6: Ich würde sagen, kein Mathe, kein Deutsch und wir sitzen herum, dürfen machen, was wir wollen, aber wir müssen in der Klasse bleiben, dass es nicht chaotisch wird, aber ja.
1: Okay, das heißt, du würdest dir gar nicht so unbedingt Ausflüge wünschen?
6: Nicht so viele. Ich will, dass es auch eine gute Woche ist für die Lehrerinnen.
7: Also auf jeden Fall gar keine Hausübungen. Viele Ausflüge, eigentlich relativ chillen und so. Und ja, einfach ruhig die letzte Woche angehen.
8: Ich finde es cool, dass wir einfach keinen Unterricht mehr haben und einfach nur mehr viel reden können und ja.
9: Also für mich wäre es toll in der letzten Schulwoche, dass wir so in den Stunden so in den Hof gehen oder Filme schauen. Halt so Spaß machen und nicht mehr so lernen und so.
10: Dass man halt fast keinen Unterricht mehr hat und Eis essen geht oder sowas.
11: Und einfach auch, dass man nicht so viel lernen muss, weil wir keinen Unterricht mehr haben.
1: Boah, hoffentlich gar nichts mehr.
11: Ja.
1: Generell Sommerferien, worauf freust du dich denn da so am meisten?
12: Dass ich Zeit für mich selber habe.
13: Ausschlafen, Freiheit, keine Hausübungen, nichts mit der Schule zu tun haben auf jeden Fall.
5: Am 3. ist schon Schulende und am 4. werde ich schon beim Flughafen sein und nach Brasilien fliegen.
14: Ausschlafen und nichts lernen.
15: Wegfahren ans Meer und auch meine Freunde sehen, die dort wohnen zum Beispiel.
16: Ich freue mich sehr auf Oberösterreich und auch aufs Meer.
0: Ja, bald habt ihr es geschafft. Paar Tage noch und dann gibt's Zeugnis und die wohlverdienten Sommerferien. Viel Spaß!

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0: Wir freuen uns auf Samstag, Donauinselfest. SCS, Gerd Steinbecker wird bei uns auf der Radio Wien Bühne singen. Und da wird er sicher auch diesen Kracher singen, Wohin die Reise. Das ist Radio Wien, es ist genau 13 Uhr. Hier sind die Nachrichten mit Evelyn Kanja. Schönen Nachmittag.
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2: Die Regierung einigt sich auf ein neues Glücksspielgesetz. 4 Finanzbildungspreise für Wiener Schulen. Das Wiener Wetter heute, viel Sonne und bis zu 39 Grad. Die Regierung hat sich nun auf ein neues Glücksspielgesetz geeinigt. Zumindest in Form eines Entwurfs, der ab heute in Begutachtung ist. Das neue Gesetz soll Verbesserungen für Spielerinnen und Spieler bringen, mehr Angebot und gleichzeitig mehr Schutz, auch gegen illegales Online-Glücksspiel. Die Reaktionen sind gemischt. Paul Siehorsch berichtet.
3: Der Glücksspielmarkt wird liberalisiert, für neue Anbieter gelten strenge Regeln, so die Bundesregierung. Gleichzeitig soll es mehr Spielerinnen und Spielerschutz geben, etwa eine Sperrliste und wöchentliche Limits von maximal 1.680 Euro. Das wirke, sagt Ewald Lochner, Suchtkoordinator der Stadt Wien.
4: Vor allem werden bei Menschen, die jetzt tatsächlich ein grobes Problem haben mit Glücksspiel, wird damit natürlich verhindert, dass irgendwie massive finanzielle Nachteile aus dem erwächst.
3: Andere Suchtberaterinnen und Berater sind skeptisch. Sie befürchten Abwanderung ins illegale Glücksspiel. Hier soll aber ebenfalls was passieren, das sieht der Entwurf vor, Webseiten sperren etwa. Auch in die Sportwetten wandern spielsüchtige Menschen ab. Dieser Bereich ist auch vom neuen Gesetz nicht erfasst, kritisiert der Suchtkoordinator.
2: Geeinigt hat sich die Regierung auch auf die Einführung einer Bundesstaatsanwaltschaft. Damit sollen Politik und Justiz klar voneinander getrennt werden. An der Spitze der Staatsanwaltschaften soll nicht mehr die Justizministerin stehen, sondern eine dreiköpfige Bundesstaatsanwaltschaft, ausgewählt von einer Kommission und bestellt vom Parlament. Für die Umsetzung werden aber noch die Grünen oder die FPÖ benötigt. Beim heurigen Finanzbildungspreis für Schülerinnen und Schüler gehen 4 der 11 Preise an Wiener Schulen. Vergeben wird der Preis seit 2019. Nicola Corazza berichtet.
5: Finanzkompetenz ist eine Lebenskompetenz. Das Motto des Finanzbildungspreises Cardia, vergeben von einem Sozialunternehmen und der Erste Bank Stiftung, unterstützt von der WU und dem Finanzministerium. Aus 125 Einreichungen

0: Hat die Volksschule Speisinger Straße mit einem klassenübergreifenden Projekt gewonnen. Die Kinder produzierten Werkstücke, planten die Ausgaben und suchten Geldquellen. Eine Klasse der Volksschule Hahngasse am Alsergrund wurde für ihren Podcast rund um das Thema Geld ausgezeichnet. In der Kategorie Unterstufe gewann eine Klasse der Franz Jonas Europaschule, die eine Übungsfirma gegründet hatte. An die Schülerinnen des Avicenna Campus in Floridsdorf ging ein Sonderpreis für die kreativen Entwürfe von Euroscheinern.
1: Und der Wiener Unternehmer Friedrich Schiller ist tot. Er ist im Alter von 78 Jahren gestorben, wie sein nahes Umfeld bestätigt. Friedrich Schiller ist mit Geschäften wie Piff Paff, Kindermoden und Society-Auftritten bekannt geworden. Bis zuletzt hat er mit seiner schwer an Demenz erkrankten Frau Janine Schiller zusammengelebt. Das waren die Nachrichten. Jetzt zum Wiener Wetter und Carola Gaustra.
2: Ja, der Asphalt, der glüht schon und die Sprühnebelmaschinen in der Stadt, die gibt es ja an sehr, sehr vielen Plätzen bei uns in Wien, ja, die sind heiß begehrt. Ziemlich heiß, mittlerweile schon. Kurz nach 13 Uhr haben wir schon 37 Grad und 39 werden es noch. Und die Luft, die ist zeitweise ziemlich schwül. Zur Sonne kommen am Nachmittag jetzt auch einige Wolken von Gewittern aus dem Umland. In der Stadt bleibt die Gewitterwahrscheinlichkeit aber eher gering. Meist weht mäßiger Südostwind, am Abend frischt der Nordwestwind kräftig auf und vertreibt die größte Hitze aus der Stadt. Morgen am Dienstag wird es tagsüber wieder sehr heiß und vor allem schwül mit 35 bis 37 Grad. Für lange Zeit scheint die Sonne. Später bilden sich dann größere Quellwolken und zum Abend hin ist ein Gewärmegewitter nicht ausgeschlossen. Der Wind weht mäßig bis lebhaft aus West bis Nordwest. 4 Minuten nach 13 Uhr, Radio Wien ist da mit der besten Verkehrsinformation der Stadt auf der S2, der Wiener Nordrand-Schnellstraße Richtung Gensandorf. Zwischen der Hermann-Gebauer-Straße und Süßenbrunn ist wegen eines Fahrbahnschadens der rechte Fahrstreifen nach wie vor gesperrt. Auf der Gersthofer-Straße bei der Scheibenbergstraße, Sperre wegen dringender Arbeiten, der Verkehr wird lokal umgeleitet. Und Niederösterreich S6 Semmering-Schnellstraße Richtung Bruck zwischen Neunkirchen und Glocknitz ist nach einem Unfall mit zwei Lkw nur die Überholspur frei. Es gibt nach wie vor kurzen Stau. Passen Sie gut auf sich auf. Gute und sichere Fahrt.
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0: Herzfrei durch diesen Montagnachmittag mit Ricky E. Poveri hier bei uns auf Radio Wien. Angenehmen Nachmittag. Ja, etwa 100 Liter Bier pro Person pro Jahr wird in Österreich getrunken, aber bei den derzeitigen Temperaturen sollte man eigentlich ganz auf Alkohol verzichten. Und da passt der derzeitige Biertrend ausgezeichnet. Der geht nämlich auch in Richtung alkoholfreies Bier. Österreichs Bierpapst Konrad Seidel hat jetzt seinen Bierguide aktualisiert. Der weiß wirklich einfach alles über diesen beliebten Gerstensaft, übers Brauen, über Trends, über die Geschmäcker und vor allem auch, was denn ein richtig gutes Bier so ausmacht. Und Radio Wien-Redakteurin Barbara Türschmidt hat ihn getroffen.
1: Wenn ein Weizenbier nicht diese Fruchtigkeit hat, diesen Bananenester oder die Gewürznelkennote, dann ist kein gutes Weizenbier. Wenn es ein Pils, ja, bei dem hat man natürlich besondere Erwartungen an die Optik, dass es ein helles Bier ist, dass es einen schönen Schaum hat, dass es einen Duft nach Hopfen hat, dass es eine angenehme, kräftige Bittere hat, die aber nicht zu lange im Hals bleibt. Naja, perfekt ist ein Bier dann, wenn es dem entspricht, was es sein möchte.
2: Auch der Bierschaum, auch Schaumkrone genannt, unterscheidet sich bei den diversen Bierstilen.
1: Wenn Sie ein Holzfass gereiftes Strong Ale haben, da wird kein Schaum sein. Wenn Sie ein Pils haben, da muss der Schaum schön sein. Bei einem Weizenbier ist der Schaum immer sehr dicht, aber meistens nicht so haltbar. Dann gibt es noch die Besonderheit, dass man bei einem Bierglas so die Trinkringe sieht. Wenn man runtergetrunken hat, sieht man, wo war das letzte Trinkniveau. Man nennt es Klink, also das Anhaften des Schaums. Hat was mit dem Hopfen zu tun. Gut gehopfte Biere tun sich da leicht.
2: Bei uns findet man auch immer mehr Biobiere.
1: Wenn man Ökobiere trinkt, Biobiere trinkt, dann tut man der Umwelt was Gutes. Bio ist nicht geschmacklich besser, es ist einfach besser fürs Leben.
2: Ausschlaggebend für ein gutes Bier ist unter anderem die Wasserqualität.
1: Die Geschmackgeber beim Bier sind alle Zutaten, weil natürlich das Malz bringt nicht nur den Zucker ein für den Alkohol, sondern auch gewisse Röstaromen. Der Hopfen bringt bittere und sehr viele Aromen ein. Auch die Hefe spielt mit und nicht zuletzt darf man vergessen, dass das Wasser.
2: Das meistverkaufte Bier in Österreich ist das Märzenbier, obwohl die heimische Bierlandschaft viel bunter ist. Lokale Privatbrauereien erfreuen sich zum Beispiel mit ihren Kraftbieren großer Beliebtheit.
1: Es gibt eine Brauerei in Oberösterreich, die von einem wirklich kleinen Betrieb mit 3000 Hektoliter auf über 10.000 gewachsen ist. Die exportieren ihr Bier sogar nach Amerika, weil sie spezielle Sachen machen, weil sie dazu stehen, weil sie was Besonderes machen können.
0: Ja, das klingt alles sehr gut, aber ich muss sagen, ich bleibe dann doch lieber beim Wasser, überhaupt bei den Temperaturen. Prost!

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1: Eins weiß ich sicher, Wien schwitzt auf alle Fälle, 13.31 Uhr. Die aktuelle Temperatur um 37 Grad, 39 können es heute noch werden. Die Luft zeitweise schwül, zur Sonne kommen am Nachmittag jetzt einige Quellwolken von Gewittern aus dem Umland. In der Stadt bleibt die Gewitterwahrscheinlichkeit aber eher gering und der Südostwind ist mäßig. Was tut sich auf den Straßen? Die beste Verkehrsinformation der Stadt für Sie? Gerade ein neues Update bekommen. Auf der S2 der Wiener Nordrand-Schnellstraße Richtung Gänserndorf zwischen der Hermann-Gebauer-Straße und Süßenbrunn ist der Fahrbahnschaden jetzt repariert. Es sind wieder beide Fahrstreifen frei. Wunderbar. Am inneren Gürtel bei der Margaretenstraße kurzer Stau nach einem LKW-Unfall. Die Simmeringer Hauptstraße ist zwischen Rennweg und dem Enkplatz nach einem Unfall gesperrt. Der Verkehr wird lokal umgeleitet. Und Niederösterreich S6 Semmering-Schnellstraße Richtung Bruck zwischen Neunkirchen und Glocknitz ist nach einem Unfall mit zwei LKW nur die Überholspur frei. Es gibt nach wie vor kurzen Stau. Wir wünschen gute und sichere Fahrt.
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0: Die 80er für einen heißen Montagnachmittag. Christy Burke mit High on Emotion. Entspannten Nachmittag wünschen wir. Hier kommt ein keuchender Rolf Rüdiger raufgehoppelt aufs Studiopult.
1: Hallöchen.
0: Ein sehr entspannter, gekühlter Robert Steiner. Schönen Nachmittag euch.
2: Schönen Nachmittag, liebe Carola. Ja, es liegt daran, ich habe entdeckt, wenn man vor dem Kühlschrank sitzt und ihn offen hat, dann geht es einem besser.
1: Ich habe auch was entdeckt, was blöd ist.
0: Was denn?
2: Was denn?
1: Im Freien ein Eis zu essen. Ich bin
2: da muss man schnell schlecken.
1: Ja, aber so, ich bin ein Schnecker. Aber ich bin nicht nachgekommen.
0: Du bist nicht schnell genug, ja?
1: Ja, jetzt bicken meine Zähne mit Eis und jetzt werde ich die noch ablutschen, weil ich meine, es wäre eine Verschwendung.
0: Ja. Ja.
1: So.
0: Yummy.
1: Ich habe nicht gesagt, du sollst sie abschlecken. Ich werde sie abschlecken.
2: Nein. So. Es ist mir wurscht, wer es abschlägt. Es ist grauslich. Wenn Sie mitspielen wollen mit einem grauslichen Rolf Rüdiger, Pickerton und mir, dann rufen Sie jetzt an und dann 89 9 95 3. Wir freuen uns auf eine Stunde Spiel und Spaß auf Radio Wien.
0: Und ihr springt hoffentlich auch in den Wörthersee wieder, oder?
1: Sicher, weil man muss ja das Pickerte runterwaschen.
0: Genau, das wäre mein Vorschlag gewesen. Ist gut, dann viel Spaß mit die 2 um 2.
1: Danke.
0: Mit dem Pickerton und mit dem Coolen. Ich bin Carola Gaustre. Schönen Nachmittag mit die 2 um 2.
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0: 14 Uhr, jetzt geht's weiter auf Radio Wien mit den Nachrichten und Evelyn Kanja.
1: Schönen Nachmittag.
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3: In Venezuela wird die Suche nach Überlebenden zum Wettlauf gegen die Zeit. Die TU Wien stellt einen klimaneutralen Erdgasersatz her. Das Wiener Wetter heute, viel Sonne und bis zu 39 Grad. 4 Tage nach dem schweren Erdbeben in Venezuela schwinden die Chancen, noch Überlebende aus den Trümmern zu retten, rapide. Die Zahl der Todesopfer ist inzwischen auf mindestens 1.450 gestiegen. Fast 50.000 Menschen wurden von Angehörigen als vermisst gemeldet. Die Hilfsarbeiten dauern an. Thomas Lavokaitis und Ernst Kernmeier berichten.
4: Der Geruch verwesender Leichen liegt über La Guaira. Mehr als 2.600 ausländische Helfer suchen dennoch weiter nach Verschütteten.
5: ¿Cómo estás?
4: Wie geht's dir? Gut. Okay, wir versuchen zu helfen, okay? Bleib ruhig. Ein Retter des Roten Kreuzes Costa Rica spricht mit einer Überlebenden unter den Trümmern in La Guaira. Und es gibt auch andere Momente der Hoffnung. Am Sonntag wurden ein Vater und sein Sohn nach 4 Tagen unter den Trümmern von US-Helfern gerettet. Die internationalen Teams sind in La Guaira gut koordiniert. Weitere Lieferungen aus dem Ausland kommen an. Von der Bevölkerung kommt aber vor allem Kritik an der Regierung. Sie bietet wenig Unterstützung und kann Plünderungen nicht unterbinden.
3: Später als geplant hat sich die Regierung nun auf ein neues Glücksspielgesetz geeinigt. Der Entwurf ist seit heute in Begutachtung. Die zentrale Neuerung ist die Öffnung des Online-Glücksspielmarktes für mehr Anbieter. Außerdem ist ein Sperrregister vorgesehen, in dem alle Personen eingetragen werden, die vom Glücksspiel ausgeschlossen sind. In der Donaustadt ist am Samstag ein Mann bei einer Prügelattacke getötet worden, in einem Park bei der Zieritzgasse. Die Identität des Toten ist laut Polizei weiterhin nicht abschließend geklärt. Auch die 2 auf E-Scootern geflüchteten Täter sind noch unbekannt und noch nicht gefasst. Erdgas klimaneutral hergestellt, das klingt widersprüchlich, könnte aber einmal Realität werden. Ein Forschungsteam der Technischen Universität Wien hat einen Weg gefunden, Methan aus Wasser, Kohlendioxid und grünem Strom herzustellen. Wie das funktioniert, berichtet Michael Schön.
6: Erdgas kennen die meisten von der Heizung oder vom Gasherd. Es besteht zum Großteil aus Methan und das stammt bis jetzt meist aus fossilen Quellen. Forschenden der TU Wien ist es jetzt gelungen, Methan klimaneutral herzustellen, und zwar aus Wasser, Kohlendioxid und grünem Strom.

0: Strom. Dafür haben sie ein spezielles Material entwickelt. Wenn Strom durchfließt, entsteht aus Wasser und Kohlendioxid Methan. Der Vorteil: überschüssiger Strom aus Sonne oder Wind kann so gespeichert werden, statt verloren zu gehen. Das erzeugte Methan könnte später zum Heizen als Energieträger oder auch für die Herstellung klimafreundlicher Treibstoffe genutzt werden.
1: Das waren die Nachrichten. Jetzt zum Wiener Wetter und Rolf Rüdiger und Robert Steiner.
2: Es wird erneut extrem heiß. Der Höchstwert derzeit 39 Grad, zudem ist die Luft zeitweise schwül. Zur Sonne kommen allmählich aber dann einige Wolken von Gewittern aus dem Umland. In der Stadt bleibt die Gewitterwahrscheinlichkeit eher gering. Meist weht mäßiger Südostwind, nur in Gewitternähe frischt der Wind dann kräftig auf. Jetzt schauen wir auf die Straßen, 2:03 ist es.
3: Ja?
2: Hier ist Radio Wien mit der besten Verkehrsinformation der Stadt.
3: Die ist super.
2: Am inneren Gürtel, bei der Margaretenstraße, gibt's kurzen Stau nach einem LKW-Unfall. Die Simmeringer Hauptstraße ist zwischen Rennweg und Enkplatz nach einem Unfall gesperrt, der Verkehr wird lokal umgeleitet. Niederösterreich, S6 Semmering-Schnellstraße Richtung Bruck. Zwischen Neunkirchen und Glocknitz ist nach einem Unfall mit 2 LKW nur die Überholspur frei, hier gibt's schon kurzen Stau. Und die Austinstraße L113, die Landesstraße ist in St. Pölten nach einem LKW-Unfall ebenfalls gesperrt. Auch da wird der Verkehr lokal umgeleitet. Gute und sichere Fahrt.
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3: Haha, peng peng dildidü. Und da sind wir auch schon wieder.
2: Und das ist sie schon, die letzte Woche vor unserer Sommerpause, hier bei die 2 um 2 auf Radio Wien.
3: Kummer, Kummer, Kummer. Ich vermisse dich jetzt schon.
2: Ich vermisse dich auch schon ganz arg. Woran liegt das wohl?
3: So, sollten Sie uns auch vermissen, die Woche hätten Sie noch Möglichkeit, einen Schlüsselanhänger abzustauben.
2: Und deswegen geben wir Ihnen jetzt unsere ganz geheime Telefonnummer 01 89 9 95 3. Montag, Dienstag, Mittwoch, Donnerstag gibt es noch die 2 um 2. Am Freitag sogar zum Zuschauen live von der Wiener Donauinsel. Ja. Das wird spektakulär.
3: Und dann gibt's Ferien. Ha!
2: Ja, 2 Monate lang. Auf die freuen wir uns auch schon und wahrscheinlich auch die Kinder, die alle am Freitag ein Zeugnis kriegen. So, jetzt starten wir aber mal mit feinster Musik. Was haben wir denn, Rolf Rüdiger?
3: Ja, was haben wir denn da? Wir hätten da zum Beispiel Love is a Wonderful Thing.
2: Das hast du sehr schön gesagt.
3: Das klingt schön, das gibt es jetzt auf Radio Wien.
2: Ich werde dich in einen Englischkurs stecken im Sommer, damit wir das auch noch erledigen.
3: Entschuldige, ich war schon in einem Englischkurs. Frag mich irgendetwas.
2: Das müssen wir nachher besprechen. Nein, das besprechen wir nachher. Auf die Plätzchen, fertig, los geht's.

0: Jetzt ein Spiel, das haben wir schon länger nicht mehr gespielt, deswegen erkläre ich es ganz kurz. Wir suchen eine Jahreszahl und hier kommen die Schlagzeilen.
1: Sodala.
0: Wer fängt an? Soll ich anfangen?
1: Naja.
0: Ich fange gerne an. Ja, wir zwei sind jetzt die Zeit im Bild Moderatoren und verlesen Schlagzeilen aus einem speziellen Jahr und Sie haben die Aufgabe herauszufinden, welches Jahr ist da gesucht. Das Wort des Jahres war...
1: Situationselastisch.
0: Der Spruch des Jahres war...
1: Jetzt hat sie uns den Schaß gewonnen.
0: Und das Jugendwort des gesuchten Jahres war...
1: Elfie.
0: Nein, Selfie.
1: Nein, Selfie, Entschuldigung. So, lach nicht.
0: Wenn Sie jetzt wissen, welches Jahr das gewesen sein kann, dann schnell anrufen und die Jahreszahl bekannt geben. 89 9 95 3.

0: Fantasy Bauch schon wieder.
1: Ja, wir haben uns nämlich das alte Zeit im Bildstudio in unser Radio Wien Studio geholt, weil das brauchen sie nicht mehr. Die haben ein ganz ein neues, modernes im ORF-Zentrum.
0: Und es passt auch besser zu uns.
1: Ein bisschen so. Retro, das ist super.
0: Jetzt schauen wir nicht, weil wir werden nicht sehen. Wir hören mal, ob schon wer in der Leitung hat mit der Lacherei. Hallo.
1: Nein, weißt du, stopp, warte. Was mir so gefällt ist, man kann dir beim Denken zuhören. Ich liebe es.
0: Aha. Denke ich zu schnell oder zu langsam?
1: Na, manchmal gar so, nicht. Manchmal so, würde ich sagen. Aber jetzt darfst du ans Telefon gehen, ja, recht freundlich.
0: So, hallo, hier Radio Wien. Wow, die 2 um 2, wer da?
2: Hallo, hier ist Ingrid.
0: Ah, liebe Ingrid, herzlich willkommen.
2: Ich freue mich riesig.
0: Aha, warum?
1: Wir freuen uns auch, liebe Ingrid.
2: Ja, aber erst, ich liebe eure Sendung und ich habe heute Zeit, dass ich sie anhöre. Ich habe nicht die ganze, jeden Tag Zeit.
0: Aha.
2: Darum freue ich mich besonders.
0: Super,
2: und fein.
0: Und jetzt kommen wir zum Wesentlichen.
2: Wesentlichen, genau.
0: Welches Jahr suchen wir denn da?
2: 2014.
1: Jawohl, richtig.
2: Sage vom Anti-Knoll.
1: Zum Song Contest, das stimmt, richtig.
0: Oh, da ist es auch schon. Ja, weil bis dahin war dieses Wort verpönt im Radio zu sagen oder im Fernsehen. Und jetzt kommt es in jeder zweiten Sendung vor.
2: Ja, das genau, ist
1: und seit, und seit Montag haben wir das Bist du deppert, ist jetzt
2: genau,
1: auch erlaubt, ne?
0: Tja.
1: Großartig, es wird immer besser. Sehr schön. Sie bekommen jetzt von uns einen der schönsten Schlüsselanhänger, den wir hier noch haben.
2: Ja, ja, den kann
1: vor
2: ich jetzt abschrauben, wie der Rolf Rüdiger vorhin gesagt hat.
0: Ja, das ist
2: schön.
0: Wir schicken ihn zu mit einem Fetzerl, wollte ich sagen, zum Aufsterben. Wohin sollen wir ihn denn schicken?
2: Ja, nach Wien-Simmering.
0: Wien-Simmering, gut, ich schreibe das jetzt daher, Wien-Simmering. Kommt per Post. Ihnen jetzt schon schönen Sommer gewünscht. Danke fürs Mitspielen. Baba.
2: Ja, danke. Baba.

0: is happy day. Hm.
1: Ich habe gerade nachgeschaut, es sind noch immer 39 Grad derzeit Höchstwert. Ja. Wir brauchen dringend dieses Spiel. Hm.
2: Und ich brauche dringend ein Spülmittel. Ich komme mit meinen bickernden Zeichen nicht in die Taucherflossen.
3: Er lacht schon wieder.
1: Du bist der Ärgste.
3: Warum?
1: Naja. Weil du vorher das Eis zu langsam geschleckt hast. Bist selber schuld, Rolf Rüdiger. Wer ist am Telefon und möchte mit in den Wörtersee hüpfen?
2: Da ist schon wer. Hallo.
4: Ja, hallo, da ist der Thomas.
2: Hallo Thomas, herzlich
1: hallo,
2: willkommen.
1: Thomas.
2: Sie sind der Thomas aus?
4: Aus Burgenland Barndorf.
2: Ah, sehr schön.
1: Aber Jössers, da müssen wir ja den Wörthersee in den Neusiedlersee verwandeln.
4: In den Neusiedlersee verlegen, ja genau.
2: Ja, na, Hauptsache, wir haben die Badehosen an.
1: See.
2: Wir hüpfen da jetzt rein. Sie kennen die Spielregeln?
4: Ja, freilich.
2: Na dann.
1: Los geht's. Hier kommt das erste Wort für den Thomas. Es ist Gartenschlauch. Bitte sehr.
4: Schlauchanschluss.
2: Anschluss. Gewinde.
4: Gewindegröße.
2: Größentabelle.
4: Tabellenkreuz.
2: Kreuz?
1: Kreuz.
4: Tabellenkreuz.
2: Ah, okay. Kreuz Otter.
1: Sehr schön.
4: Otter.
2: Es gibt einen Ausdruck.
4: Otterschlange. Otterschlange.
2: Otterschlange?
1: Ja. Jetzt sind wir wirklich bei der Kreuz-Otterschlange.
2: Wir lassen es gerade noch gelten.
1: So. Wegen der Hitze.
2: Schlangenbeschwörer. Beschwörung.
1: Ah. Wow.
2: Beschwörung.
4: Beschwörungstheorie.
1: Super.
2: Theorie. Theorie.
1: Ich sag mal eins.
2: Theorie.
1: Zwei. Und eins macht. Ich warte noch ein bisschen.
2: Mir fällt nichts ein. Es gibt nichts mit Theorie.
1: Drei.
4: Super!
1: Ja! Ich wüsste was, bitte, ich wüsste was, Theoriekurs.
2: So, Thomas.
4: Theoriekurs, Theoriestunde, Theoriemöglichkeiten.
2: Ja, ja, ja. Ich merk's mir für den Herbst. So, Sie kriegen den Schlüsselanhänger, den schicken wir nach Pandorf.
4: Super.
2: Danke fürs Mitspielen. Schönen,
4: Dank.
2: Warmen Nachmittag. Baba.
4: Ja, wünsche ich auch. Gell? Danke, das hätte ich fest. Danke, gell?
1: Danke.
4: Danke,
1: Papa.

0: Die Schnulze des Tages.
1: Ah, ich liebe sie. Die Schnulze.
2: Ja, wir machen jetzt was zur Abkühlung.
1: Ja.
2: Es geht ums Meer. Wir reisen jetzt gemeinsam ans Meer und nehmen alle Radio Wienerinnen und Radio Wiener mit. Ist das nicht schön?
1: Ja. Nehmen Sie aber bitte einen Schwimmreifen mit. Es könnte sein, dass bei dem Gesang die Planken platzen. Wer singt eigentlich? Ach, sie singt.
2: Ach, lass dich überraschen. Es ist wunderschön und es klingt sehr schief. Viel Spaß. Los geht's.

0: So, das widmen wir jetzt dem Markus. Der sitzt im Auto und hat geschrieben, oh mein Gott. 14.30 Uhr ist es in Kürze. 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Bitte, kannst du die Möwen wegtun?
1: Möwen wegtun, erst hertun, dann wieder wegtun.
0: So, wir schauen jetzt auf die Straßen.
1: Wenig Wien. Sehen.
0: Doch, ich sehe alles. Ich habe den Computer vor mir. Wien am inneren Gürtel bei der Margaretenstraße gibt es kurzen Stau nach einem LKW-Unfall. Und die Sperre der Simmeringer Hauptstraße zwischen Rennweg und Engplatz ist aufgehoben, denn die Unfallstelle ist jetzt schon geräumt. Niederösterreich S6 Semmering-Schnellstraße Richtung Bruck zwischen Neunkirchen und Glocknitz ist nach einem Unfall mit zwei LKW nur mehr die Überholspur frei. A2 Südautobahn Richtung Graz bei Leobersdorf blockiert ein defekter LKW einen Fahrstreifen. Es gibt hier schon kurzen Stau. Und die Austinstraße, die L113, Landesstraße, ist in St. Pölten nach einem LKW-Unfall auch gesperrt. Der Verkehr wird lokal umgeleitet. Wir wünschen gute und sichere Fahrt.
2: Die Gurgelrunde bei die 2 und 2.
0: Ja. Ja, ja. Das ist das Schiff von der Liz Assia. Ja.
1: Ich wusste nicht, dass das jetzt kommen wird. So, ich werde jetzt meine Stimmchen ein bisschen ölen. Ich werde die Gurgel... Gurgeln? Ich werde es gurgeln.
0: Ja, und Sie dürfen jetzt zu Hause mitraten, was die Ratte heute für eine Melodie im Kopf hat. Wenn Sie es erraten, rufen Sie an und spielen Sie mit.
1: Fertig.
0: 89,9, 95,3. Wir brauchen dringend die Auflösung.

0: Es ist unglaublich, es ruft dann doch immer wieder jemand an und sagt, das Lied kenne ich. Jetzt bin ich sehr gespannt.
1: Es ist eine Millionenstadt. Irgendjemand muss es ja erkennen. So, wir hören mal rein, wer es heute war. Hallö?
0: Hallö, hallö.
1: Ah, da ist schon wer.
0: Oh.
2: Hallo?
1: Hallo, wer spricht?
2: Ich bin der Franz.
1: Der Franz?
2: Hallo? Ja, hallo.
1: Hallo, Franz. Lieber Franz, Sie klingen noch etwas jünger.
2: Ja, bitte.
1: Aha, sehr gut. Dürfen wir noch du sagen oder sollen wir lieber Sie beim Sie bleiben?
2: Wer du.
1: Wer du. Gut. Du, Franz, du. Was war's denn?
2: War die Titelmelodie von Nils Holgersson.
1: Jawohl!
0: Jawohl!
1: Ah. Das Lied der Stopfgänse.
0: Geh, Rolf Rüdiger, da kommt auch Ferienstimmung auf. Bei mir war es zumindest immer so, da durfte ich dann fernschauen in den Ferien. Wie ist das bei dir, Franz? Darfst du immer fernschauen oder auch mehr in den Ferien?
1: Ja, die Frage ist, ob er es überhaupt macht. Ah, es würde mich aber jetzt interessieren, woher kennst du die Fernsehserie? Die ist ja dann wohl eher in der Kindheit von Robert Steiner gelaufen.
2: Ja, die Mama hat davon immer erzählt und das war ihre Lieblingsserie damals.
1: Ah, na schau, da lassen wir jetzt alle Mamas und Papas schön grüßen, die mit diesen wunderbaren Geschichten groß geworden sind. Und breit.
2: Ja.
0: Und den hey, Rolf Rüdiger, bitte. Und der Franz bekommt natürlich den Schlüsselanhänger vom Rolf Rüdiger. Viel Spaß damit.
2: Dankeschön.
1: Bitteschön. Dir noch schönen Nachmittag und schöne Ferien jetzt schon
2: danke,
1: gewünscht.
2: Baba.
1: Danke.
2: Tschüss.
0: Servus.

0: Da bin ich die Schütze, es könnte ja wer kommen.
1: So. Du aber auch, gell?
0: Ja.
1: Wenn wir schon beide nackig in der Küche stehen.
0: Ja, der Hitze. Heute schalten wir nicht den Ofen ein.
1: Nein, nur eine Platte schalten wir ein, weil wir machen was ganz Spezielles.
0: Ja, was soll
1: wir nehmen ein grünes Gemüse, ich sage jetzt nicht welches, aber es ist keine Gurke.
0: Ja, okay.
1: Und drehen es durch den Spiralschneider. Das ist nämlich gesünder.
0: Wo ist denn das,
1: hör auf zum Scheppern.
0: Ich weiß nicht, wo der Spiralschneider ist.
1: Das ist nämlich gesünder, als wenn man Nudeln nimmt. So,
0: ja,
1: dann rösten wir das in köstlichem Olivenöl kurz an.
0: Ja, man kann auch Sonnenöl nehmen.
1: Nein, kann man nicht.
0: Kann man nicht.
1: Salz,
0: Sonnenblumenöl.
1: Pfeffer, fein gehackte Petersilie kommt dazu. Ja, ist das was nur für einen modernen Pfeffer Mühle da?
0: Das ist die Kaffeemühle, da haben wir gedacht, da haben wir den Petersilien-Dingsbums rein.
1: So. Und jetzt gebe ich noch einen super Tipp, Sie könnten Limettensaft drüber träufeln, das schmeckt hervorragend.
0: Ja, Träufel. Und das, was Sie hören, ist etwas Muskatnuss, das kann nie schaden.
1: Ja.
0: Ups,
1: danke, Herr Rolf Rüdiger. Und das ist eine leichte Speise. Wenn Sie wissen, was es ist, rufen Sie bitte an und sagen Sie es uns.

0: bum, bum.
1: Jetzt haben wir das extra weggeschnitten und ja, du singst das jetzt jedes Mal.
0: Das gehört dazu. Ohne Röm-Böm-Böm geht's nicht. So.
1: Ich dachte, wir kommen schneller zur Antwort, aber das wird nichts. Ich wünsche einen schönen Nachmittag aus der Radio Wien-Küche hier zu ungefähr Gerüchte, 56
0: ja,
1: Grad.
0: Gerüchteküche möchte ich es nennen. Hallö, hallö, wer ist bei uns gelandet?
2: Serafine, hallo.
0: Hallo, grüß Sie, liebe Serafine. Herzlich willkommen.
2: Ich freue mich, dass ich durchgekommen bin und dran gekommen bin.
0: Sehr schön,
1: das
0: sehr schön.
1: Das freut uns auch.
0: Jetzt die wesentliche Frage, bevor die Antwort daherkommt. Sie rufen aus Wien an oder von Rumdumadum?
2: Aus Wien, aus Stammersdorf.
0: Aha, und in Stammersdorf, ist es dort ein wenig kühler als im Rest von Wien oder eh nicht?
2: Nein, da ist es am heißesten von ganz Wien, aber ich sitze im Weinkeller und da ist es sehr kühl.
0: Ah, das ist ja eine
1: Idee. Das ist eine super Idee. Und haben Sie auch schon einen Flascherl aufgemacht?
2: Nein, das wird erst gegen Abend sein. Also jetzt will ich noch klaren Kopf behalten.
0: Das ist gut.
1: Sehr gut. So, dann, was wird's denn bei uns?
2: Das sind die Zudels, also auf Deutsch Zucchini-Nudeln.
0: Jawohl!
1: Sie haben so recht. Super!
2: Ja, freut mich. Ja.
0: Entschuldigung, ich finde es super nicht. Wo ist das super stark? So. Es ist erstaunlich. Und die heißen Zudels, warum, liebe Serafine?
2: Ja, weil das Anlehnung an die Nudels sind. Also ja. Spaghetti oder so ähnlich. Mhm. Und das sind halt dann die Süßnudeln.
0: Ja.
2: Also ein Gurkensalat.
0: Ja, so, jetzt merkt man schon, dass im Weinkeller der Empfang dann doch nicht ganz optimal ist. wir schicken Ihnen jetzt einen kleinen Schlüsselanhänger zum Abkühlen.
2: Wunderbar.
0: Und damit Sie im Sommer uns auch nicht vergessen.
1: Genau, und falls Sie auf irgendeine Flasche verzichten können, schicken Sie es uns.
2: Ja, können wir machen.
0: Wenn ich mich hier umschaue, zwei Flaschen stehen auf jeden Fall herum bei uns.
2: Nein, die sitzen jetzt eher.
0: So, Ihnen schönen Nachmittag, viel Spaß beim
1: Danke fürs Mitmachen.
0: Abkühlen. Baba.
2: Ja, macht's weiter so, gell?
0: Aber erst im Herbst.
1: Mach mal.
0: Baba.
1: Baba.
2: Im Herbst.

0: Es ist heiß.
1: Ja, ganz was Neues.
0: Und wir müssen das noch ausnützen, denn im Waldviertel gibt es schon Gewitter. Von Ottenschlag über Zwettl bis Weitra und Umgebung gibt es ziemlich wolkenbruchartigen Regen, Sturmböen und vielleicht sogar Hagel.
1: Ja, Sie werden es dann merken. So, was jetzt?
0: Ich würd vorschlagen, wir spielen jetzt noch ein Spiel, das zum Baden passt. Ja, und wir haben jemanden in der Leitung, glaube ich.
1: Ich werde mal hören.
0: Hör mal rein.
1: Hallo, ist wer bei uns gelandet im Studio?
2: Ja, hallo.
1: Hallo, grüß Sie, herzlich willkommen hier bei uns in der Quiz-Arena von Radio Wien. Wer sind Sie denn?
2: Schön, dass ich dran bin.
1: Ja, finde ich auch. Wie heißen Sie denn?
2: Stefanie,
1: darf ich vorstellen, das ist der Herr Steiner, Stefanie.
0: Liebe Stefanie, es freut mich sehr. Von wo rufen Sie uns denn an?
2: Aus Rundumatum in Absdorf.
1: In wo?
2: Absdorf.
1: In Absdorf. Und wenn man in Absdorf das Bedürfnis hat, planschen zu gehen, wo macht man das am besten?
2: Im Freibad.
1: Ah, sehr schön.
0: Perfekt. Ja. Dann haben wir jetzt das passende Spiel und zwar das hier.
3: Dalli Dalli, die Zeit läuft.
0: Liebe Stefanie, Sie schnappen sich jetzt bitte Ihre Badetasche und packen mindestens 7 Sachen ein. Besser noch 10. Der Herr Rosenthal höchstpersönlich gibt das Kommando, oder?
1: Ja, gibt das Kommando. Obacht, los geht's.
4: 30 Sekunden Zeit. Dalli, Dalli.
2: Ein Badetuch, eine Badehose, eine Schwimmbrille, eine Sonnencreme.
1: Ja.
2: Eine Picknickdecke, eine Jause, ein Ball, ein Schnorchel.
1: Ja.
2: Badeschlapfen.
1: Ich habe schon 10.
0: Eins noch.
2: Ein bisschen. Okay, und ein Obst.
1: Ein Obst?
0: Jawohl!
4: So. Sie sind der Meinung, das war
5: Spitze!
1: So, das Obst gehört wofür genau?
2: zum Verschenken.
0: Essen.
1: Verschenken. Gute Idee zum Freundschaft anbahnen. Wenn man auf 5 cm beim nächsten hinüberreicht, auf die Decke.
0: Liebe Stefanie, wann waren Sie zuletzt im Freibad in Absdorf?
2: Letzte Woche eigentlich.
0: Na also, schau.
2: Und ich
0: super.
2: Hoffe heute am Nachmittag, später.
1: Dann wünschen wir jetzt schon viel Spaß dabei und ein schönes Platzl im Schattigen. Und von uns gibt es den Schlüsselanhänger.
0: Ja, den schicken wir jetzt zu. Danke fürs Mitmachen, Baba.
2: Danke schön.
1: Baba.

0: Der Schlusswitz bei die 2 um 2.
1: Da kommt ein noblicher Mann in ein Beisel und sagt:
2: Ich bin der nobliche Mann, ja?
1: Ja.
2: Das ist kein Beisel, das ist ein Habenlokal.
1: Naja, schauen wir mal.
2: Na dann, also. Herr Ober.
1: Ja, bittchen.
2: Ich möchte gern die Nieren.
1: Ah, das tut mir leid, mein Herr. Die Nieren sind aus.
3: Es ist jetzt 15 Uhr im Nachrichtenstudio. Evelyn Kanja.
4: Schönen Nachmittag.
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4: Die Unis verzeichnen einen Rekord an Studienabschlüssen. Die muslimische Jugend startet eine Bildungsoffensive gegen den politischen Islam. Das Wiener Wetter heute, viel Sonne und bis zu 39 Grad. Die öffentlichen österreichischen Universitäten verzeichnen einen Allzeitrekord an Absolventinnen und Absolventen. Im vorigen Studienjahr wurden knapp 37.700 Studien abgeschlossen und damit etwas mehr als in den bisherigen Spitzenjahren. Das geht aus heute veröffentlichten Zahlen der Statistik Austria hervor. Die Zahl der Studierenden ist wieder angestiegen. Tanja Malle berichtet.
6: Exakt 37.665 Studienabschlüsse gab es laut Statistik Austria im Studienjahr 2024/25. Das ist nicht nur ein deutlicher Anstieg gegenüber dem Jahr davor, sondern das sind auch rund 300 Abschlüsse mehr als in den bisherigen Spitzenjahren 2012/13 und 2020/21. Es haben deutlich mehr Frauen ein Studium abgeschlossen als Männer. Rund ein Drittel der Abschlüsse geht auf das Konto von Staatsbürgerinnen und Staatsbürgern anderer europäischer Länder. Außerdem wieder deutlich am Steigen ist die Zahl der Studierenden an den öffentlichen Universitäten. Im vergangenen Wintersemester waren über 297.000 Personen inskribiert. Das macht rund 4.500 mehr als im Studienjahr zuvor.
4: In Venezuela schwindet 4 Tage nach dem schweren Doppelerdbeben die Hoffnung, noch Überlebende zu finden. Es gibt bisher mindestens 1.450 Tote, 47.000 Menschen gelten weiter als vermisst. In Wien hat eine 29-jährige Frau gestern mit einem stillen Notruf die Polizei alarmiert. Ihr gleichaltriger Freund hat sie geschlagen und mit dem Umbringen bedroht. Die Polizei war kurze Zeit später da und hat den Mann vorübergehend festgenommen. Gegen ihn ist ein Betretungs- und Annäherungsverbot sowie ein vorläufiges Waffenverbot ausgesprochen worden. Beim stillen Notruf kann man über eine Handy-App fast unbemerkt per Knopfdruck Hilfe rufen. Der aktuelle Standort wird automatisch übertragen. Und die muslimische Jugend startet eine Bildungsoffensive gegen den politischen Islam. Man wolle selbsternannten TikTok-Predigern die Stirn bieten, wurde angekündigt. Unterstützung kommt vom ehemaligen Nationalratspräsidenten Wolfgang Sobotka. Heute wurden erste Pläne präsentiert. Matthias Lang mit den Details.
7: Mit dem Projekt Gemeinsam gegen den politischen Islam sollen Jugendliche vor Demokratie- und frauenfeindlichen Einstellungen geschützt werden, heißt es heute. Wie das konkret passieren soll, das soll über den Sommer erarbeitet werden. Ziel sind Workshops, Vorträge und dergleichen. Dem politischen Islam wolle man nicht mit Generalverdacht oder Leugnung begegnen, sondern mit Argumenten. Dazu schließt die muslimische Jugendpartnerschaft mit Personen aus der Politik, Bildung, Wissenschaft und Zivilgesellschaft. Unterstützung kommt etwa vom früheren Nationalratspräsidenten Wolfgang Sobotka, der mittlerweile Präsident der ÖVP-Parteiakademie ist. Fix ist schon eine Bildungsoffensive mit dem Ziel, ehrenamtliche Jugendleiterinnen und Leiter auszubilden. Den Abschluss bildet eine Schriftenreihe als Nachschlagewerk.
4: Das waren die Nachrichten. Jetzt zum Wiener Wetter und Peter Zichercheck.
8: Temperaturen bei uns in der Stadt zwischen 36 und 39 Grad derzeit. Und nach wie vor sind in diesem Bereich Großraum Wien bei uns keine Gewitter in Sicht. Die Gewitterwahrscheinlichkeit bleibt auch gering. Allerdings gibt es eine sehr kräftige

0: Gewitterzelle derzeit in dem Dreieck zwischen Zwettl, Horn und Waidhofen an der Theier. Da hört man ja auch Radio Wien sehr gerne. Bitte in diesem Gebiet vorsichtig sein. Da könnte es gerade zum Beispiel im Bereich Allensteig ganz kräftige Regenschauer mit teilweise sintflutartigen Regenfällen und auch Hagel geben. Im weiteren Verlauf die kommenden Tage bei uns bleiben noch immer heiß bei 35 bis 37 Grad. Allerdings sind morgen schon mit Quellwolkenbildung zum Abend hin die ersten Wärmegewitter nicht auszuschließen. Und wir schauen auf die Straßen, Radio Wien mit der besten Verkehrsinformation der Stadt, mit Grüßenzonen ins Auto. Derzeit noch 20 Minuten im Nachmittagsverkehr auf der Tangente Richtung Kagran vom Laherbergtunnel bis zum Handelskai. Dafür ist die Sperre der Simmeringer Hauptstraße zwischen Rennweg und Engplatz jetzt aufgehoben. Hier ist die Unfallstelle geräumt. Wo es geht, gute Fahrt, kommen Sie gut an Ihr Ziel. Und bei uns gibt es jetzt gleich viel Musik zum hoffentlich Abkühlen für Sie. Cool and the Gang, Eros Ramazzotti und Queen mit Don't Stop Me Now.
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0: Hallo und schönen Nachmittag.

0: Das Radio Wien Magazin am Montagnachmittag. Es ist 15.15 Uhr und in ein paar Tagen geht's los mit den Ferien. Am Freitag gibt's die Zeugnisse, dann ist ein Schuljahr wieder vorüber und man kann die Schultasche getrost in die Ecke pfeffern, wie wir das immer gesagt haben. Ja, dann gibt's entweder ein Sprachcamp mit den Eltern verreisen, vielleicht zum ersten Mal allein unterwegs sein. Aber es ist eben so, dass man diese Pause, diese Ferienpause als Schülerin, als Schüler wirklich genießen soll, entweder im sommerlichen Wien und den Lernstress hinter sich lassen oder eben bei einem Urlaub. Radio Wien-Redakteurin Barbara Türschmidt hat mit Familienberaterin Claudia Todt gesprochen und da geht es darum, dass diese Sommerferien eben viel mehr sind als nur eine Pause vom Unterricht. Und was die Kids da wirklich brauchen, das hören wir uns jetzt an.
1: In erster Linie mal Ruhe. Wirklich mal eine Pause vom Lernen, vom Alltag, von irgendwelchen Pflichten erfüllen vielleicht auch, sondern wirklich einmal in hier und jetzt sein und ein bisschen in den Alltag hineinleben.
2: Denn wir Erwachsene vergessen oft, Schule ist Arbeit und auch nach dem Unterricht geht's weiter mit Hausübungen und Lernen.
1: Die Leistung, die das Zeugnis natürlich aussagt, auf das schauen die meisten, haben die meisten das Augenmerk, aber der Weg dorthin war ja für viele sehr beschwerlich mitunter und auch das zu würdigen, nicht nur die Noten, sondern auch zu schauen, was war denn in dem Jahr eigentlich alles emotional auch los? Einfach einmal auch das Zeugnis sein zu lassen. Wir lieben unsere Kinder ja unabhängig von der Leistung.
2: Und den Fokus auf Beziehung richten. Das geht sogar mit dem sogenannten alltagsnahen Lernen zwischendurch.
1: Im Volksschulbereich ist das ja ganz einfach, im Alltag beim Supermarkt einkaufen gehen, die Kinder zusammenrechnen zu lassen, den Kindern vielleicht einen Betrag Geld auch zu geben und sie müssen mal schauen, was kann ich mir davon leisten.
2: Kinder, die eine Nachprüfung haben, haben besonders großen Druck.
1: Also auf jeden Fall mal eine Pause, weil die Kinder natürlich dann auch Lernblockaden aufbauen können und wenn dann noch der Druck da ist einer Nachprüfung, wird es noch schlimmer. Das heißt, die Kinder auch einfach mal runterkommen zu lassen, sich vielleicht wirklich auch, wenn es ein Nachhilfelehrer sein darf, da zu schauen, dass da die Beziehung gut und die Stimmung gut passt zwischen den beiden.
2: Und es braucht das Verständnis und die Unterstützung der Eltern natürlich. Aber jetzt heißt es vorerst für alle mal.
1: Eine gute Mischung aus Spaß, Erholung und vielleicht ein bisschen Leistungsanspruch, damit die Gehirnzellen nicht einrosten, sage ich jetzt einmal so. In den letzten zwei Augustwochen, da dürfen alle vielleicht wieder ein bisschen ins Tun kommen, das Gehirn wieder ein bisschen aktivieren. Aber dazwischen darf es auch ganz viel Ruhepausen geben.

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2: Und wenn Sie Lust haben, am nächsten Tag, am 4., da ist die große Radio Wien Bühne auf der Donauinsel für uns reserviert und wir freuen uns schon auf Sie. Ich darf mit Leila Madavian und danach dann Elisabeth Vogel und Alex Jockel Sie von der Bühne begrüßen mit fantastischen Musikern, mit Neck, mit Katrina von Katrina and the Waves, mit Earth, Wind and Fire Experience und natürlich Gerd Steinbecker als Highlight am Abend, am Samstag, dem 4. Und jetzt kommen wir zu den Wetteraussichten und das ist der nächste sehr heiße Tag bei uns, zwischen 37 und 39 Grad, schwüle Luft. Im Umland kann es allmählich zu Gewittern kommen. Wie gesagt, ich habe es vorher schon gesagt, eine große Gewitterzelle hat sich derzeit so im Bereich Allensteig, Horn, Weidhofen gebildet. Da kann es auch zu starken Niederschlägen und Blitz und Donner und Hagel kommen. Aber bei uns ist davon noch nichts in Sicht. In den kommenden Tagen dann, morgen am Dienstag, immer noch heiß bei 35 bis 37 Grad. Etwas unter Anführungszeichen angenehmere Temperaturen, falls es nicht ganz so heiß mögen, ist der Mittwoch dann vielleicht der erste bessere Tag bei 31 bis 33 Grad. Allerdings tauchen dann am Nachmittag schon vermehrt Wolken auf und es kann zu teils kräftigen Regenschauern oder Gewittern kommen. Und dann noch ein Blick auf die Straßen, die beste Verkehrsinformation der Stadt mit den besten Grüßen zu Ihnen ins Auto. Aktuell noch 20 Minuten im Nachmittagsverkehr auf der Tangente Richtung Kagran vom Laherbergtunnel bis zum Handelskai und auch Stau im Nachmittagsverkehr auf der Brigittenauerlände. Wo es geht, gute Fahrt, kommen Sie gut an Ihr Ziel und jetzt gibt's ein Klassiker von Kiss mit I Was Made For Loving You.
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15.34 Uhr, hier ist Radio Wien mit einer Eilmeldung. Vorsicht, ein Radfahrer ist auf der A4 der Ostautobahn Richtung Wien zwischen Fischerment und dem Flughafen am Pannenstreifen unterwegs. Bitte in diesem Bereich vorsichtig fahren.

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1: Und was die Wiener Grünoasen mit Ölgemälden von Claude Monet zu tun haben, das erzählen wir Ihnen jetzt. Stellen Sie sich mal vor, Sie können durch irgendeines dieser wunderschönen Ölgemälde von Claude Monet selbst durchwandeln. Das ist möglich im Claude Monet Garten im 22. Bezirk. Wir stellen Ihnen wieder mal die schönsten grünen Plätzchen Wiens vor aus dem Buch 111 Gärten und Parks. Geschrieben hat das Buch Sabine M. Gruber und wir haben mit ihr darüber gesprochen.
2: Der Claude Monet Garten ist ein Themengarten im Schulgarten Kagran. Der Schulgarten Kagran ist etwas ganz Besonderes, ist nämlich der sozusagen Lehrgarten für die Gärtner- und Floristenausbildung in Österreich. Und da gibt es diverse Spezialgärten und unter anderem einen impressionistischen Garten, der einem Gemälde von Claude Monet nachempfunden ist. Man wandelt quasi in einem impressionistischen Gemälde und hat da alle Pflanzen, die der berühmte Maler in seinem eigenen Garten in Frankreich gepflanzt hat. Der Claude Monet war auch der Meinung, dass eigentlich sein Garten das größte Kunstwerk ist. Und das hat er unendlich oft gemalt. Also die Seerosen, die berühmte Brücke, das Boot. Man erkennt sofort wieder, wenn man dorthin kommt. Aber man kann sagen, es ist auch für Gartenliebhaber. Man kann dort anschauen, welche Pflanzen man sich vielleicht im eigenen Garten setzen kann oder auch am Balkon oder auf der Terrasse. Und der Garten hat nur beschränkt offen, weil er eben der Schulgarten ist. Aber im Sommer hat er Mittwoch bis Freitag offen von 10 bis 18 Uhr.
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1: Und mehr Infos, wenn Sie benötigen, dann rufen Sie doch an bei meinen charmanten Kolleginnen und Kollegen.

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4: Der Montagnachmittag ist das Radio Wien Magazin. Es ist jetzt 16 Uhr im Nachrichtenstudio. Evelyn Kanja.
5: Schönen Nachmittag.
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5: Die SPÖ berät nach der Wahlschlappe in Graz. Österreichs Bevölkerung ist im Vorjahr nur leicht gewachsen, am stärksten in Wien. Das Wiener Wetter heute, viel Sonne und bis zu 39 Grad. Nach der Gemeinderatswahl in Graz tagen heute die Parteigremien, auch um das Ergebnis eingehend zu analysieren. Die KPÖ hat die Wahl ja haushoch gewonnen. Viel Gesprächsbedarf dürfte es bei den Sozialdemokraten geben. Die SPÖ erleidet in Graz eine weitere Schlappe und fährt neuerlich ein historisches Tief ein. Wie die Partei das erklärt, Astrid Petermann.
7: Wieder einmal viel Nachbesprechungsbedarf für die SPÖ. Schon gestern hat sich Bundesgeschäftsführer Klaus Seltenheim zu Wort gemeldet. Man sei enttäuscht, das Ergebnis aber nicht auf Österreich übertragbar. Heute wollte sich in der Bundes-SPÖ niemand mehr dazu äußern. Man verweist auf die steirische SPÖ. Landesgeschäftsführer Florian Seifter sieht ein Glaubwürdigkeitsproblem.
8: Das heißt, die Menschen haben nicht erkannt, wofür sie die Sozialdemokratie in Graz aktuell brauchen, und da geht es anzusetzen.
7: Auch das Thema Wohnbau, so Seifter, habe die KPÖ wohl glaubwürdiger besetzen können. Ansetzen wolle man mit einer Neuausrichtung nach den Gremiensitzungen. Es gebe nichts mehr, woran man anknüpfen könne.
5: Die öffentlichen österreichischen Universitäten verzeichnen einen Allzeitrekord an Absolventinnen und Absolventen. Im vorigen Studienjahr hat es knapp 37.700 Studienabschlüsse gegeben und damit rund 300 mehr als in den bisherigen Spitzenjahren. Einen weiteren Rekord gebrochen hat auch die aktuelle Hitzewelle. Die Nacht auf heute war die wärmste in Österreich seit Beginn der Messgeschichte. 27,3 Grad sind auf der Jubiläumswarte in Wien gemessen worden. Österreichs Bevölkerung ist im Vorjahr nur leicht gewachsen. Am stärksten ist der Zuwachs weiter in Wien, Silvia Mieses.
9: Exakt 9.215.956 Menschen haben zu Jahresbeginn in Österreich gelebt. Das sind um knapp 19.000 mehr als im Jahr davor. So niedrig war das Wachstum zuletzt im Jahr 2009. Laut Statistik Austria wächst Österreichs Bevölkerung ausschließlich durch Zuwanderung. Rund 160.000 Menschen sind im Vorjahr aus dem Ausland nach Österreich gezogen. Mehr als 130.000 haben das Land verlassen. Den mit Abstand größten Zuwachs gibt es in Wien, wo bereits über 2 Millionen Menschen leben. Im Burgenland und in Kärnten dagegen ist die Bevölkerung leicht geschrumpft.
5: Und Peter Alexander wird erstmals mit einer Sonderbriefmarke der Post gewürdigt. Morgen hätte der 2011 verstorbene Entertainer seinen 100. Geburtstag gefeiert. Am Rochusmarkt wird morgen auch ein Sonderpostamt eingerichtet mit Peter Alexander Sonderstempel. Das waren die Nachrichten. Jetzt zum Wiener Wetter und Peter Tichacek.
4: Zwischen 37 und 39 Grad zeigen unsere Messstationen in Wien. Zur Sonne kommen ein paar hochliegende Schleierwolken dazu. Gewitter im Umland sind heute nicht mehr ganz auszuschließen. Wir bleiben weiter dran. In den Abendstunden kommt recht kräftiger Nordwestwind auf. Der vertreibt die größte Hitze aus der Stadt. Die Nacht verläuft dann sternenklar und die Werte sind hoffentlich ein bisschen angenehmer als zuletzt bei 20 bis 24 Grad. Immer noch sehr heiß dann morgen am Dienstag, 35, 37 Grad in etwa im Schnitt. Nicht mehr ganz so heiß und drückend schwül dann ab Mittwoch bei 31 Grad. Da können dann am Nachmittag schon die kräftigen ersten Gewitter und Regenschauer hereinkommen. Und jetzt zu Ihnen ins Auto. Hier ist Radio Wien mit der besten Verkehrsinformation der Stadt. Viel Geduld im Nachmittagsverkehr. Plus 30 Minuten brauchen Sie auf der Tangente Richtung Kagran vom Lahrbergtunnel bis zum Handelskai. 10 Minuten mehr außerdem auf der A4 Ostautobahn stadteinwärts ab der Simmeringer Heide. Weiters am Gürtel Richtung Tangente vor dem Matzleinsdorfer Platz.

0: und auf der Altmannsdorfer Straße stadtauswärts. Fuß geht, gute Fahrt, etwas Geduld in den Staus, aber hoffentlich können wir es hier zum Beispiel mit den Prater-Picknick-Konzerten ein bisschen abkühlen. Was genau dahinter steckt, gibt's gleich bei mir. Schönen Nachmittag.
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0: 90er Jahren Mama Afrika, wie sie genannt wurde. Die wunderbare Miriam Makeba. Ich mag diesen Song nach wie vor. Pata Pata. So viel Lebensfreude mit dabei. 16 Uhr und 10 Minuten, einen schönen Nachmittag. Ich bin Peter Tichacek, hier ist das Radio Wien Magazin und jetzt gibt's unsere kuratierten Wochenhighlights. Robert Jahn stellt Ihnen jetzt gleich die Prater-Picknick-Konzerte vor. Was denn da wohl dahinter steckt? Und davor entführt er Sie in den Zauberwald. Robert, bitte.
1: Kultur.
2: Der Arne-Carlsson-Park im 9. Bezirk verwandelt sich am Mittwoch in einen Zauberwald. Im Kindertheaterstück voll verzwergt erlebt eine Gruppe von Zwergen ein Abenteuer und trifft auf Fabelwesen wie Sumpfmonster, Trolle und Hexen. Die Vorstellung startet um 16.30 Uhr. Der Eintritt ist frei. Ob die Veranstaltung wetterbedingt drinnen oder draußen stattfindet, wird 1,5 Stunden vor Beginn bekannt gegeben. Infos dazu auf yellow-cat-theater.at. Und am Mittwoch und Donnerstag finden die Prater-Picknick-Konzerte der Wiener Symphoniker auf der Kaiserwiese statt. Einfach eine Decke mitnehmen und mit Blick auf das Riesenrad die Musik genießen. Zu hören gibt es nicht nur Klassik, sondern auch Pop-, Film- und Opernmusik. Da sollte also für alle etwas dabei sein. Intendant Jan Nast.
3: Gerne auch die Oma mitbringen und die Kleine im Kinderwagen oder wie auch immer. Ein wirklich diverses Familienpublikum soll angesprochen werden. Es wird ganz kurzweilig und möge das Wetter mitspielen.
2: Los geht's an beiden Tagen um 19.30 Uhr. Der Eintritt ist frei.
1: Veranstaltungen.
2: Am Wochenende beginnt wieder das Filmfestival am Rathausplatz mit einem täglichen Kulinarik- und Musikfilmangebot. Ab 11 Uhr öffnen die Gastronomiestände und sobald es dunkel wird, starten die Filme. Diesen Samstag läuft um 21.30 Uhr Bruce Springsteen, The Legendary 1979 No Nukes Concert. Und am Sonntag steht zur gleichen Uhrzeit eine Aufzeichnung der Oper Fidelio aus der Wiener Staatsoper am Programm.
1: Dies und das.
2: Das Architekturzentrum Wien im 7. Bezirk lädt am Sonntag zur Lego-Baustelle. Auf einer 100 Quadratmeter großen Fläche können Kinder und Erwachsene eine eigene Stadt bauen. Der Fantasie sind da keine Grenzen gesetzt. Anna Wübben vom Architekturzentrum.
4: Es ist unglaublich, was einem da teilweise für Geschichten erzählt werden. Also sei es Generatoren oder irgendwelche Dinge, die Energie erzeugen. Das Schöne ist es, jung und alt zusammen Lego bauen und da kommen dann immer echt schöne Kreationen raus.
2: Bauen kann man von 11 bis 17 Uhr. Lego-Steine gibt es vor Ort. Die Teilnahme ist kostenlos.
0: Danke Robert, ich hoffe, da war was dabei für Sie. 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Am Samstag, 4. Juli, der große Radio Wien-Tag auf der Bühne mit Earth, Wind & Fire Experience, mit Neck, Laura Nunce, super Song. Oder auch Katrina and the Waves, Walking on Sunshine, na bitteschön. Und last but not least, Gerd Steinbecker wird da auch mit dabei sein. Ich freue mich, Sie gemeinsam mit Leila Madavian auf der Bühne begrüßen zu dürfen.
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Klassiker von Madonna, Into the Groove. Und jetzt sind wir bei den Verkehrsnachrichten. Wir haben 16.17 Uhr und es gibt nach wie vor 30 Minuten im Nachmittagsverkehr auf der Tangente Richtung Kagran von der Hansumkurve bis zum Handelskai und noch 10 Minuten am Gürtel Richtung Tangente vor dem Matzleinsdorfer Platz. Einfach gute Musik auf Radio Wien am Montagnachmittag. Jetzt Typically Tropical mit Barbados versetzen uns schon ein bisschen in Urlaubsstimmung. Und davor Herbert Grönemeyer. Was soll das?

0: Jahres zu den 16. Finalspielen und natürlich auch schon eine kleine Vorschau auf kommenden Donnerstag auf unser Match gegen Spanien. Gibt's in den Sportmeldungen in knapp 10 Minuten hier bei mir. Und jetzt pünktlich um 16.30 Uhr ins Nachrichtenstudio die Schlagzeilen mit Evelyn Kania.
1: Schönen Nachmittag. Die Regierung hat sich auf eine Bundesstaatsanwaltschaft geeinigt. Damit sollen Politik und Justiz klar voneinander getrennt werden. Bestellt werden soll die dreiköpfige Bundesstaatsanwaltschaft vom Parlament. Für die Umsetzung werden aber noch die Grünen oder die FPÖ benötigt. Geeinigt hat sich die Regierung nun auch auf ein neues Glücksspielgesetz. Die zentrale Neuerung ist die Öffnung des Online-Glücksspielmarktes für mehr Anbieter. Und fehlende Plätze bei der Ferienbetreuung in Wien für Kinder mit erhöhtem Förderbedarf bemängeln heute Eltern- und Lehrervertreter in einem offenen Brief an die Bildungsstadträtin. Die Rede ist von einer massiven Versorgungslücke und struktureller Ungleichbehandlung. Soweit die Schlagzeilen, jetzt zum Wiener Wetter und Peter Zichercheck.
0: Danke Evelyn. Gewitterwahrscheinlichkeit bleibt in der Stadt nach wie vor gering. Temperaturen bleiben in der Stadt nach wie vor sehr hoch, bei 37 bis 39 Grad. Tief durchatmen, auch in der heutigen Nacht könnte es nach wie vor sehr heiß sein bei Ihnen, auch in meiner Wohnung. Also da schenken wir uns alle nichts, da müssen wir irgendwie durch. Die Nacht verläuft zwar sternenklar, aber so richtig abkühlen wird es auch nicht. Temperatur bleibt beständig hoch bei 22 bis 25 Grad. Und immer noch sehr heiß dann der morgige Dienstag bis zu 37 Grad. Zum Abend hin steigt dann aber die Gewitterwahrscheinlichkeit mit kurzzeitig auch recht stärkeren Windböen aus Nordwest. Und übermorgen am Mittwoch dann etwas Abkühlung unter Anführungszeichen, aber es wird uns als solche auf jeden Fall so vorkommen, weil es nur mehr 31 bis 33 Grad Tageshöchsttemperatur gibt und am Nachmittag tauchen dann schon vermehrt ein paar teils kräftige Gewitterwolken auf, natürlich mit noch nicht vorhersehbaren starken Regenschauern oder eben sogar wie heute schon im Waldviertel so der eine oder andere kurze Hagelschauer, der da auch mit dabei war, aber da halten wir Sie weiter auf dem Laufenden. Und jetzt schauen wir auf die Straßen. Radio Wien mit der besten Verkehrsinfo der Stadt und Grüße zu Ihnen hinters Steuer. Nach wie vor noch etwa 30 Minuten mehr im Nachmittagsverkehr auf der Tangente Richtung Kagran von der Hansungkurve bis zum Handelskai und etwa noch 10 Minuten mehr am inneren Gürtel vor der Nussdorfer Straße. Dann nach Niederösterreich auf ihr Ostautobahn Richtung Wien. Zwischen dem Flughafen und Schwechat ist nach einem Unfall der rechte Fahrstreifen gesperrt. Hier baut sich Stau auch auf. Sonst sollten Sie eigentlich im Nachmittagsverkehr keine gröberen Behinderungen haben, aber da und dort wird es natürlich immer ein bisschen mehr Zeit im Nachmittagsverkehr geben. Wir bringen Sie da weiter durch und wie gesagt, Sport gibt's gleich bei mir mit allen Infos zu den 16. Finalspielen.
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0: Alle Tennisfans können sich sicher noch erinnern an Maria Sharapova. Die hat beim Aufschlag und bei jedem Schlag immer sehr inbrünstig gestöhnt. Ja, so richtig. Und auch ein Österreicher, eine Tennis-Ikone, ist mit seinem Aufschlag Erleichterungsgestöhne berühmt geworden, wie ich finde. Ein klassischer Thomas Muster, den erkennt man auch noch in 100 Jahren, finde ich. Danke Thomas für die wunderschönen Matches, für die Nummer 1 der Welt, für seine Siege. Da waren wir überall dabei. Aber die neuen Österreicher sind auch gut unterwegs, und zwar wirklich gut unterwegs. Was kann man denn dazu sagen? Es ist der Rasenklassiker schlechthin. Es gibt Erdbeeren mit Sauerrahm, glaube ich, oder? Ganz köstlich. Die Damen tragen Hut. Wimbledon ist am Start und die Österreicher auch. Christoph Ott hat alle Infos dazu. Hallo Christoph.
1: Ja, und noch dazu spielen alle am selben Platz einen schönen Nachmittag. Court Nummer 8 beim All England Lawn Tennis Club ist heute der Österreicher Platz. Derzeit bestreitet Sebastian Ofner seine Auftaktpartie gegen den Serben Hamad Medjedovic, und Österreichs Nummer 1 liegt nach rund 2 Stunden Spielzeit mit 1:2 in Sätzen zurück. Direkt im Anschluss gibt dann jüngster Lily Tage ihr Wimbledon Grand Slam Debüt. Dabei trifft die 18-Jährige auf die Thailänderin Lanlana Tararudi. Für die Osttirolerin ein besonderer Moment.
2: Wimbledon war immer das, was wir daheim am Fernseher angeschaut haben, oder? Also jedes Jahr, wenn die Zeit gekommen ist, Wimbledon, wenn du am Abend im Fernseher oder generell im Fernseher eingeschaltet hast und hast den grünen Platz gesehen, war immer was sehr, sehr Spezielles. Deswegen, ich muss ganz ehrlich sagen, ich kann es noch eigentlich nicht ganz glauben, dass ich wirklich jetzt da bin und da mitspiele, weil normalerweise habe ich es daheim von der Couch mitverfolgt, sagen wir mal so.
1: Den Abschluss am heutigen ersten Turniertag macht dann Anastasia Potapova, die in der ersten Runde gegen die Spanierin Jessica Busas Manero spielt. Die Wienerin Sinja Kraus steigt dann morgen Dienstag in das dritte Grand Slam Turnier des Jahres ein. Bei der Fußball-WM stehen heute die nächsten Matches im 16. Finale an. Dabei trifft Brasilien ab 19 Uhr auf Japan, Deutschland spielt ab 22.30 Uhr gegen Paraguay, und ab 3 Uhr in der Früh kommt es noch zum Duell zwischen der Niederlande und Marokko. Alle Spiele sind live zu sehen in ORF 1. Abseits der Fußball-WM ist die Wiener Austria seit heute auf Trainingslager im Burgenland. Nicht mehr dabei ist Abubakar Barry. Der Mittelfeldspieler wechselt nach 2 Jahren und 70 Pflichtspielen für die Austria zur Liga-Konkurrenz Salzburg. Und die Special Olympics in Wien gehen heute zu Ende. Nach 5 Tagen voller Sport und Emotionen haben die Trainerinnen und Trainer sowie Sportlerinnen und Sportler auf einer ganz großen Bühne gezeigt, was sie können.
3: 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Sie gehen an ihre Leistungsgrenze, und der Beitrag, der das Herz berührt.
4: Wir schauen, dass wir den ersten Platz machen.
5: Ich darf da als Blocker her.
6: Wie zufrieden.
1: Die Schlusszeremonie steigt dann ab 18 Uhr in der Sportarena Wien.
0: Bravo, bravo. Und nochmal zurück zum Fußball. Ich freue mich schon. Sie sich hoffentlich auch. 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

Sir Rod Stewart mit Baby Jane. Hier ist Radio Wien am Montagnachmittag. Und wir schauen auf die Straßen. Und da brauchen Sie leider noch immer ein bisschen Geduld. Auf der Tangente Richtung Kagran von der Hansunkurve bis zum Handelskai etwa 30 Minuten Zeit. Etwa 10 Minuten mehr am inneren Gürtel vor der Nussdorfer Straße und in Niederösterreich A4 Ostautobahn Richtung Wien zwischen dem Flughafen und Schwechat. Nach einem Unfall ist der rechte Fahrstreifen gesperrt. Es gibt schon 4 Kilometer Stau und etwa 15 bis 20 Minuten mehr Fahrzeit. Wo es geht, kommen Sie gut an Ihr Ziel und vielleicht können wir Sie ja mit Bruce Springsteen Born to Run und Virginia Ernster gut durch diesen Stau oder Nachmittagsverkehr bringen. Schönen Nachmittag.

0: ist jetzt 17 Uhr im Nachrichtenstudio. Evelyn Kanya.
1: Schönen Nachmittag.
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1: Die Regierung einigt sich auf eine Bundesstaatsanwaltschaft. In Wien gibt es Kritik an der Ferienbetreuung für Kinder mit erhöhtem Förderbedarf. Das Wiener Wetter morgen schwül und bis zu 37 Grad. Die Regierung hat sich auf die Einführung einer Bundesstaatsanwaltschaft geeinigt. Damit sollen Politik und Justiz klar getrennt werden. Und es soll schon der Anschein verhindert werden, dass die Politik Einfluss auf Justizverfahren nehmen kann. Viktoria Waldecker berichtet.
3: Weniger Macht für die Justizministerin und damit für die Politik. So beschreibt die aktuelle Justizministerin Anna Sporrer von der SPÖ selbst das Ziel hinter der Bundesstaatsanwaltschaft.
4: Ich möchte die erste Justizministerin Österreichs sein, die keinen Einfluss auf staatsanwaltschaftliche Verfahren nehmen kann.
3: Denn bisher steht die Justizministerin an der Spitze der Staatsanwaltschaften und kann anweisen, dass Verfahren eingestellt oder Anklagen erhoben werden. Das soll sich ändern. Künftig soll eine unabhängige Bundesstaatsanwaltschaft mit 3 Personen an der Spitze stehen und so den Rechtsstaat stärken. Die Regierung hat sich jetzt intern darauf geeinigt. Für die Umsetzung braucht sie aber die Stimmen von Freiheitlichen oder Grünen. Beide Parteien zeigen sich heute skeptisch. Jetzt starten also die Verhandlungen mit ihnen über eine Trennung von Politik und Justiz, wie sie auch von der EU schon lange gefordert wird.
1: Später als geplant hat sich die Regierung nun auch auf ein neues Glücksspielgesetz geeinigt. Der Entwurf ist seit heute in Begutachtung. Die zentrale Neuerung ist die Öffnung des Online-Glücksspielmarktes für mehr Anbieter. Gleichzeitig soll es mehr Schutz geben, auch gegen illegales Online-Glücksspiel. Die Reaktionen sind gemischt. Paul Siehorsch berichtet.
5: Der Glücksspielmarkt wird liberalisiert, für neue Anbieter gelten strenge Regeln, so die Bundesregierung. Gleichzeitig soll es mehr Spielerinnen und Spielerschutz geben, etwa eine Sperrliste und wöchentliche Limits von maximal 1.680 Euro. Das wirke, sagt Ewald Lochner, Suchtkoordinator der Stadt Wien.
6: Vor allem werden bei Menschen, die jetzt tatsächlich ein grobes Problem haben mit Glücksspiel, wird damit natürlich verhindert, dass irgendwie massive finanzielle Nachteile aus dem erwächst.
5: Andere Suchtberaterinnen und Berater sind skeptisch. Sie befürchten Abwanderung ins illegale Glücksspiel. Hier soll aber ebenfalls was passieren, das sieht der Entwurf vor, Webseiten sperren etwa. Auch in die Sportwetten wandern spielsüchtige Menschen ab. Dieser Bereich ist auch vom neuen Gesetz nicht erfasst, kritisiert der Suchtkoordinator.
1: Fehlende Plätze bei der städtischen Ferienbetreuung in Wien für Kinder mit erhöhtem Förderbedarf. Das bemängeln heute Eltern- und Lehrervertreter in einem offenen Brief an Bildungsstadträtin Bettina Emmerling von den NEOS. Die Rede ist von einer massiven Versorgungslücke, von Mängeln und struktureller Ungleichbehandlung. Nicola Corazza informiert.
7: Es geht um Kinder, die wegen einer geistigen oder körperlichen Behinderung erhöhten Förderbedarf haben. Weil es keine flächendeckende Ferienbetreuung für sie gibt, stünden berufstätige Eltern vor großen Problemen, vor allem Alleinerzieherinnen, so die Initiative Bessere Schule Jetzt und der Landeselternverband Wien. In ihrem offenen Brief heißt es, an einigen Campusstandorten werden Kinder mit erhöhtem Förderbedarf von der Ferienbetreuung ausgeschlossen. Beim Summer City Camp der Stadt Wien gäbe es zu wenig Plätze für sie. Aus dem Büro der zuständigen Bildungsstadträtin Bettina Emmerling von den NEOS heißt es, man habe die Plätze in den letzten Jahren kontinuierlich ausgebaut und werde diesen Ausbau weiterhin forcieren.
1: In Otterkring hat der Lenker eines Kleintransporters am Freitagabend offenbar absichtlich einen entgegenkommenden E-Scooter-Fahrer angefahren und ihn dann mehrere Gassen auf der Motorhaube mitgeführt. Der 50-jährige E-Scooter-Fahrer ist schließlich im Bereich Friedmanngasse-Haberlgasse vom Kleintransporter gestürzt und verletzt worden. Der Lenker des Transporters ist weitergefahren und bisher nicht ausgeforscht. Die Polizei bittet nun um Hinweise. Und Erdgas klimaneutral hergestellt, das klingt widersprüchlich, könnte aber einmal Realität werden. Ein Forschungsteam der Technischen Universität Wien hat einen Weg gefunden, Methan aus Wasser, Kohlendioxid und grünem Strom herzustellen. Wie das funktioniert, berichtet Michael Schön.
8: Erdgas kennen die meisten von der Heizung oder vom Gasherd.

0: Staates besteht zum Großteil aus Methan und das stammt bis jetzt meist aus fossilen Quellen. Forschenden der TU Wien ist es jetzt gelungen, Methan klimaneutral herzustellen und zwar aus Wasser, Kohlendioxid und grünem Strom. Dafür haben sie ein spezielles Material entwickelt. Wenn Strom durchfließt, entsteht aus Wasser und Kohlendioxid Methan. Der Vorteil, überschüssiger Strom aus Sonne oder Wind kann so gespeichert werden, statt verloren zu gehen. Das erzeugte Methan könnte später zum Heizen als Energieträger oder auch für die Herstellung klimafreundlicher Treibstoffe genutzt werden.
1: Das war das Stadtjournal. Jetzt zum Wiener Wetter und Peter Tichacek.
2: Und das war und ist ein weiterer heißer Tag heute mit bis zu 38 Grad Tageshöchsttemperatur. Und jetzt in den kommenden Stunden kann vorübergehend lebhafter bis kräftiger Nordwestwind durch die Stadt blasen. Die Gewitterneigung ist eher gering. Die Nacht verläuft dann zunehmend sternenklar. Ja, vielleicht ein bisschen angenehmer als zuletzt, nur 20 bis 23 Grad und da hatten wir doch gestern in der Nacht bis zu 25, 26 Grad. Also vielleicht bringt uns die heutige Nacht ein bisschen mehr Chance auf Durchlüften. Morgen am Dienstag immer noch sehr heiß mit 35 bis 37 Grad. Am Nachmittag schon die Chance auf größere Quellwolkenbildung und Richtung Abend sind Wärmegewitter dann nicht ganz ausgeschlossen. Da kann es kurzzeitig auch zu stärkeren Windböen und recht kräftigem Regen kommen. Übermorgen am Mittwoch aber dann etwas angenehmer, nicht mehr ganz so heiß, aber nach wie vor noch drückend schwül bei 31 bis 33 Grad und am Nachmittag tauchen dann vermehrt Wolken auf mit teils kräftigen Regenschauern oder Gewittern. Wir halten Sie da aber weiter auf dem Laufenden. Und schauen jetzt noch auf die Straßen mit der besten Verkehrsinformation der Stadt. 6 Minuten nach 17 Uhr, Grüße zu Ihnen ins Auto. Etwa 30 Minuten noch im Nachmittagsverkehr auf der Tangente Richtung Kagran von der Hansungkurve bis zum Handelskai. Und 10 Minuten mehr müssen Sie am inneren Gürtel vor der Nussdorfer Straße einplanen. Und dann weiter auf die A4 Ostautobahn Richtung Wien zwischen dem Flughafen und Schwechat ist nach einem Unfall der rechte Fahrstreifen gesperrt. Es gibt 4 Kilometer Stau und etwa 15 Minuten längere Fahrzeit. Kommen Sie gut an Ihr Ziel und wir hoffen, dass wir Ihnen jetzt zumindest musikalisch da ein bisschen Ablenkung bescheren können. Mit Billy Idols, Hot in the City. Falcos, junge Römer und den Anfang macht The King, Michael Jackson. Don't stop till you get enough. Angenehmen Montagnachmittag.
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0: Wir berichten gleich über das Pallium. Wenn Ihnen dieser Titel oder dieses Teil, um es mal so zu umschreiben, gar nichts sagt, dann müssen Sie unbedingt dranbleiben. Gleich gibt es die Auflösung, was denn das Pallium ist.
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0: So, und jetzt klären wir auf. Was ist denn das Pallium? Das Pallium ist ein ringförmiges, etwa 5 bis 15 cm breites Band. Das muss man sich wie eine Art Stola vorstellen. Und das wird über dem Messgewand getragen. Und der Wiener Erzbischof Josef Grünwedel erhält heute im Vatikan vom Papst Leo eben dieses Pallium. Dieses Amtszeichen, das verleiht der Papst einmal im Jahr immer zum Fest der Apostel Peter und Paul, den Erzbischöfen, die im letzten Jahr ernannt wurden. Und gefertigt werden diese wunderschönen Umhänge, meist auch mit Kreuzen bestickt, in einem Kloster in Rom, wo es aber um weit mehr geht als nur alte traditionelle Handarbeit. Cornelia Wospanik berichtet.
1: Im Kloster Santa Cecilia im belebten römischen Stadtteil Trastevere dreht sich in der ersten Jahreshälfte alles um sie. Zwei Lämmer, die im Jänner zum Fest der heiligen Agnes gleich zweimal gesegnet werden, einmal davon vom Papst, werden in diesem Benediktinerinnenkloster aufgezogen. Liebevoll und mit der Flasche, als wären sie zwei Babys, erzählt die Oberin, Mutter Giovanna.
2: Per noi è una cosa molto bella.
1: Für uns ist das eine wunderschöne Tradition. Schon bei ihrer Ankunft werden die Lämmer feierlich mit Gesängen empfangen. Das ist für uns eine ganz große Freude. Denn sie sind Teil einer Tradition, die in die Frühkirche zurückreicht. Das Pallium, ein Umhang, der den guten Hirten symbolisiert, der das verlorene Schaf zur Herde zurückbringt, aber auch das Opfer, das Lamm Gottes und das Joch, das es zu tragen gilt. Die Wolle dieser beiden Lämmer genügt allerdings höchstens als Beimischung, denn Dutzende Pallien werden Jahr für Jahr bei den Nonnen bestellt. Da bräuchte man schon eine ganze Herde, um das alles mit eigener Wolle zu schaffen, lacht die Oberin.
2: Non abbiamo a disposizione un greccio di pecore.
1: Also wird die besonders reine Wolle zugekauft. Im Oktober kommuniziert der Vatikan, wie viele Pallien anzufertigen sind. Dann wird erst einmal der 6 cm breite Stoff gewebt.
2: 6 cm, giusti, giusti.
1: Andere Schwestern schneiden ihn zurecht und besticken ihn mit 6 Kreuzen. Ursprünglich waren es 5, wie die Wundmale Christi. Früher, so erzählt Mutter Giovanna, waren die Kreuze auch rot. Das Pallium war aus einem Stück und auch breiter und länger. Aus den 5 Kreuzen sind aus Gründen der Symmetrie 6 geworden. Das Pallium hat sich in der Geschichte gewandelt, wenn sich die Messgewänder geändert haben. Papst Benedikt hatte sich von den Nonnen ein traditionelles Pallium gewünscht, das diese dann für ihn auch angefertigt haben. Sehr lang verwendet hat er es allerdings nicht, es war zu unpraktisch und barg Stolpergefahr. Im Rahmen der Tradition gibt es immer Spielraum, auch bei der Überreichung. Papst Leo hatte sich schon im vergangenen Jahr nicht nehmen lassen, den Metropoliten die Pallien persönlich umzuhängen. Er wird es auch heuer wieder tun, anders als sein Vorgänger Franziskus.

wurde auch schon als Commander of the British Empire ausgezeichnet. Brian Ferry hier mit seinem 70er-Klassiker Let's Stick Together. Gleich bei uns die Schlagzeilen Wetter und Verkehr, unser Serviceblock um halb.

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4: Es ist 17.31 Uhr, gleich weiter ins Nachrichtenstudio zu den Schlagzeilen und Evelyn Kanja.
5: Schönen Nachmittag. Die Regierung hat sich auf eine 3-köpfige Bundesstaatsanwaltschaft geeinigt. Damit sollen Politik und Justiz klar voneinander getrennt werden. Für die Umsetzung werden aber noch die Grünen oder die FPÖ benötigt. Die muslimische Jugend startet eine Bildungsoffensive gegen politischen Islam. Man wolle selbsternannten TikTok-Predigern die Stirn bieten, heißt es heute. Unterstützung kommt vom ehemaligen Nationalratspräsidenten Wolfgang Sobotka. Und in der Donaustadt ist am Samstag ein Mann zu Tode geprügelt worden, in einem Park bei der Zieritzgasse. Die Identität des Toten ist laut Polizei weiter nicht abschließend geklärt. Auch die 2 Täter sind noch unbekannt und nicht gefasst. Soweit die Schlagzeilen, jetzt zum Wiener Wetter und Peter Tichacek.
4: Vielen Dank, Evelyn. In den Abendstunden kommt jetzt vorübergehend etwas kräftigerer Nordwestwind auf. Die Gewitterneigung bleibt aber in der Stadt nach wie vor gering. Temperaturen in der heutigen Nacht vielleicht ein bisschen angenehmer als zuletzt, aber immer noch 20 bis 24 Grad und auch morgen müssen wir nochmal durch. Bei sehr heißen und schwülen 35 bis 37 Grad. Lediglich in Richtung Abend ist dann ein Wärmegewitter nicht mehr ganz auszuschließen. Und damit sind wir bei der besten Verkehrsinformation der Stadt. Hier ist Radio Wien, 17.32 Uhr und da brauchen Sie sehr viel Geduld noch im Nachmittagsverkehr auf der Tangente. Derzeit 1 Stunde mehr Fahrzeit Richtung Kagran von der Hansonkurve bis zur Praterbrücke. Vor dem Laherbergtunnel befindet sich noch ein defektes Fahrzeug, das den Verkehr behindert. Und in Niederösterreich auf 4 Ostautobahn Richtung Wien, hier ist die Unfallstelle zwischen dem Flughafen und Schwechat jetzt geräumt. Auf der A4 hat sich der Stau schon aufgelöst. Auch die Staus am Flughafen lösen sich nach und nach auf. Wo es geht? Gute Fahrt, kommen Sie gut an Ihr Ziel und gleich gibt es eine Vorschau auf unsere Spezialsendung, die Radio Wien Gesundheitsstunde. Zu Gast ist Primarius Dr. Christian Korbel. Er ist schon bei mir im Studio. Wir plaudern nicht nur über sein Spezialgebiet Psychiatrie, Psychotherapie, seelische Gesundheit, sondern natürlich auch über das Thema Mensch und Psyche im Wandel der Zeit. Auch das Thema der niederösterreichischen Landesausstellung. Gleich mehr dazu.
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Ich weiß, das fällt Ihnen, wenn Sie gerade auf der Tangente Richtung Kagran stehen, ein bisschen schwer. 17.45 Uhr, Radio Wien, Verkehrsinformation. Eine Stunde mehr Fahrzeit im Nachmittagsverkehr auf der Tangente Richtung Kagran. Von der Hansumkurve bis zur Praterbrücke vor dem Lahrbergtunnel behindert ein defektes Fahrzeug den Verkehr. Donna Summer on the radio.

0: Hier ist Radio Wien am Montagabend, es ist 17.52 Uhr und gleich starten wir mit der Radio Wien Gesundheitsstunde zum Thema Mensch und Psyche im Wandel der Zeit. Zu Gast ist Primarius Dr. Christian Korbel. Herzlich willkommen und schönen guten Abend, Herr Dr. Korbel.
1: Guten Abend.
0: Herr Dr. Korbel, wir haben dieses Thema ja auch gewählt, weil es das Thema der Niederösterreichischen Landesausstellung in Amstetten, dem Klinikum Mauer ist, wo Sie der ärztliche Leiter sind. Und es ist, glaube ich, ein sehr breit gefächertes Thema, dieses Thema Mensch und Psyche im Wandel der Zeit.
1: Ja, das Mauer ist ja schon 1898 die Grundsteinlegung gewesen und 1902 eröffnet worden. Und da hat man wirklich einen Überblick über die Geschichte der Psychiatrie der letzten 120, 130 Jahre. Und viele der Anrainer in der Nähe kommen rein und sagen, wir kennen das vom Vorbeifahren, wir waren aber noch nie drinnen und haben auch hier Bilder davon und sind ganz überrascht, wie das jetzt ausschaut. Und wir kommen in hochinteressante Diskussionen.
0: Und die Zeiten haben sich in den letzten Jahren natürlich sehr geändert. Wir sind immer mehr mit Arbeitsdruck, privatem Druck beschäftigt. Auch natürlich die klimatischen Veränderungen, die Kriege. Es gibt einfach viel, wo unsere Seele ein bisschen leidet und vielleicht die eine oder andere Wunde zu heilen ist. Und natürlich gibt es da auch Folgeerscheinungen wie Alkoholismus, Drogensucht oder dergleichen. Wenn Sie Fragen zu diesem Thema haben, wir wollen ganz offen darüber sprechen, wenn Sie selbst betroffen sind oder eben auch im Bereich ihrer Verwandtschaft oder Angehörigen bemerken, dass Menschen Hilfe brauchen. Sie können sich gerne bei uns melden unter der Wiener Telefonnummer 89 9 95 3. Herr Dr. Korbel und ich freuen uns auf Ihre Fragen.
1: Ja, ich freue mich auf Ihre Fragen.

Gleiche bei uns auf Radio Wien. Die Radio Wien Gesundheitsstunde heute zum Thema Mensch und Psyche im Wandel der Zeit. Zu Gast im Studio ist Primarius Dr. Christian Korbel. Es ist jetzt

0: Islam. Das Wiener Wetter morgen, schwül und bis zu 37 Grad. Nächste Woche wird im Parlament das Doppelbudget für die nächsten 2 Jahre beschlossen und damit auch die Senkung der Lohnnebenkosten. Daran gab es einiges an Kritik, von zu teuer über zu wenig bis hin zu wirkungslos. Der ÖVP-Wirtschaftsbund jedenfalls geht davon aus, dass sich Unternehmen damit im Jahr 2028 rund 800 Millionen Euro sparen können, berichtet Rainer Hasiwa.
1: Es stimmt einfach nicht. Die Wirtschaft finanziert sich die Lohnnebenkostensenkung nicht selbst, sagt ÖVP-Wirtschaftsbund-Vize Barbara Aibinger-Miedl ganz klar und rechnet vor, von den 2 Milliarden, die das insgesamt kostet, ist ein großer Teil, eben jetzt schon 800 Millionen, nicht gegenfinanziert. Und was noch dazu kommt, die 800 Millionen werden im Laufe der nächsten Jahre noch mehr, weil zum Beispiel dann die Bankenabgabe sinken wird. Insgesamt erwartet Aibinger-Miedl dann positivere Reaktionen.
2: Und insgesamt denke ich, dass die Stimmung gerade in den letzten Monaten aufgrund der Krise im Iran sehr gedämpft war. Da können wir jetzt zuversichtlich sein, dass hier Entspannung eintritt.
1: Das Budget wird kommende Woche im Parlament beschlossen werden.
0: Die Regierung hat sich auf eine 3-köpfige Bundesstaatsanwaltschaft geeinigt, ausgewählt von einer Kommission und bestellt vom Parlament. Damit sollen Politik und Justiz klar voneinander getrennt werden. Für die Umsetzung werden aber noch die Grünen oder die FPÖ benötigt. Die Pensionsversicherung hat heute verbindliche Richtlinien für medizinische Begutachtungen beschlossen. Der Beschluss ist die Folge monatelanger, teils scharfer Kritik, vor allem bei der Begutachtung von Post-Covid- und MCFS-Betroffenen. Die neue Richtlinie gilt ab 1. September. Die muslimische Jugend startet eine Bildungsoffensive gegen den politischen Islam. Man wolle selbsternannten TikTok-Predigern die Stirn bieten, hieß es. Unterstützung kommt vom ehemaligen Nationalratspräsidenten Wolfgang Sobotka. Heute wurden die ersten Pläne präsentiert. Matthias Lang mit den Details.
3: Mit dem Projekt Gemeinsam gegen den politischen Islam sollen Jugendliche vor Demokratie- und frauenfeindlichen Einstellungen geschützt werden, heißt es heute. Wie das konkret passieren soll, das soll über den Sommer erarbeitet werden. Ziel sind Workshops, Vorträge und dergleichen. Dem politischen Islam wolle man nicht mit Generalverdacht oder Leugnung begegnen, sondern mit Argumenten. Dazu schließt die muslimische Jugendpartnerschaft mit Personen aus der Politik, Bildung, Wissenschaft und Zivilgesellschaft. Unterstützung kommt etwa vom früheren Nationalratspräsidenten Wolfgang Sobotka, der mittlerweile Präsident der ÖVP-Parteiakademie ist. Fix ist schon eine Bildungsoffensive mit dem Ziel, ehrenamtliche Jugendleiterinnen und Leiter auszubilden. Den Abschluss bildet eine Schriftenreihe als Nachschlagewerk.
0: Und in der Donaustadt ist am Samstag ein Mann zu Tode geprügelt worden in einem Park bei der Zieritzgasse. Die Identität des Toten ist laut Polizei weiterhin nicht abschließend geklärt. Auch die 2 auf E-Scootern geflüchteten Täter sind noch unbekannt und noch nicht gefasst. Das waren die Nachrichten. Jetzt zum Wiener Wetter und Peter Tichacek.
4: Vielen Dank, Evelyn. In den Abendstunden kommt jetzt vorübergehend etwas kräftiger Nordwestwind auf. Die Nacht selbst sollte dann sternenklar sein. Bei, ich sag's jetzt einmal bewusst unter Anführungszeichen, ein bisschen angenehmeren Tiefstwerten zwischen 20 und 24 Grad. Morgen Dienstag dann immer noch sehr heiß, Höchsttemperaturen zwischen 35 und 37 Grad, auch sehr schwül. Bis zum Abend hin sind dann einige Wärmegewitter nicht ganz ausgeschlossen. Und übermorgen am Mittwoch dann nicht mehr ganz so heiß, aber nach wie vor noch drückend schwül bei 31 bis 33 Grad. Und dann schauen wir noch auf die Straßen. 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Es hat sich ein bisschen gebessert. Es sind nur mehr 30 Minuten Fahrzeit auf der Tangente mehr Richtung Kagran vom Lahrbergtunnel von der Hansumkurve bis zum Prater, also der Praterbrücke. Und plus 15 Minuten außerdem auf der A4 Richtung Wien ab dem Flughafen.
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4: Schönen guten Abend, und anlässlich der Niederösterreichischen Landesausstellung in Amstetten Mauer widmet sich die Radio Wien Gesundheitsstunde heute dem Thema Mensch und Psyche im Wandel der Zeit. Spannendes Thema. Zu Gast ist Primarius Dr. Korbel, der ärztliche Direktor des Landesklinikums Mauer, das als Schwerpunktkrankenhaus eben auch auf die Spezialgebiete der Psychiatrie, Psychotherapie und seelischen Gesundheit ausgerichtet ist. Herr Dr. Korbel, herzlich willkommen. Schönen guten Abend.
7: Ja, schönen

0: Guten Abend, sehr kühl hier.
1: Ja, geil, angenehm. Unser klimatisiertes Studio, das hat schon was. Alle, die reinkommen, sagen, da bleibe ich.
0: Ja, ich war ja schon im Landesklinikum arbeiten, aber so einen gekühlten Raum habe ich heute noch nicht gehabt.
1: Sehr gut, können wir eben auch mit kühlem Kopf darüber reden. Aber wie immer am Beginn wollen wir Sie natürlich gerne ein klein wenig näher kennenlernen, auch weil natürlich ein gewisses Vertrauensverhältnis bei medizinischen Themen, finde ich, ganz besonders wichtig ist. Wie war Ihre medizinische bisherige Laufbahn und warum haben Sie sich dann für dieses Fachgebiet entschieden?
0: Naja, ich habe Medizin studiert, weil ich sehr neugierig war, weil es mich sehr interessiert hat. Und dann waren die eigenen Krisen im Laufe des Studiums haben mich sehr beschäftigt und die zusammenkommend mit einer Ausbildung über Krisenintervention und Suizidprävention auf der MedUni Wien sozusagen im Studium hat mich fasziniert, wie man das erlernen kann, professionell sozusagen einmal mit freien Händen Beziehungen aufzubauen, Menschen in schweren Krisen zu helfen, und habe das dann immer weiter betrieben, habe die Psychotherapie mich vertieft und habe dann erkannt, dass man als Facharzt für Psychiatrie oder Fachärztin als Psychiatrie sozusagen das kombinieren kann, Medikamente, Beziehung, Psychotherapie, und dass man Menschen in sehr schweren existenziellen Krisen einfach helfen kann. Und der zweite Aspekt war, ich bin ja mittlerweile sozusagen Suchtexperte geworden und ich komme aus Grinzing, und mir hat immer schon die Frage beschäftigt, wieso ist durch den Alkohol das so nah benannt, dass man so viel Freude erleben kann und so viel Elend verursacht wird, und wen trifft es wie? Das hat mich immer schon fasziniert und das habe ich bis heute, betreibe ich das.
1: Ich habe auch rausgehört, dass Sie das Thema auch aus eigenen Krisen interessiert hat. Kann man sich eigentlich als Psychotherapeut selbst heilen oder geht man am besten zu einem Kollegen, zu einer Kollegin?
0: Ich glaube, es ist mehr die Hoffnung sozusagen, dass man geheilt wird, dass man vielleicht in die Psychiatrie mit Psychotherapie geht. Aber die Heilung erfolgt üblicherweise mit anderen Menschen. Also die Beziehung ist das Wertvollste, am besten in einem Freundeskreis und in der Familie. Und dort, wo es halt nicht mehr erreicht, geht man dann professionelle Beziehungen vorübergehend ein oder auch für längere Zeit.
1: Und ich glaube, das Wichtigste an dieser heutigen Gesundheitsstunde ist die Entstigmatisierung, die Enttabuisierung, dass wir wirklich versuchen, offen darüber zu sprechen.
0: Das wäre das Anliegen, und das war auch einer der Gründe, warum dieses gewagte Projekt, eine Landesausstellung, eine niederösterreichische Landesausstellung in einem Landesklinikum abzuhalten, in einer Psychiatrie, und diesen schwierigen Thema nicht aus dem Weg zu gehen. Und die Rückmeldungen der Besucher und Besucherinnen geben uns recht.
1: Mensch und Psyche im Wandel der Zeit, wie gehen wir denn mit diesen psychischen Erkrankungen in der Gesellschaft um? Welche Vorurteile gibt es? Welche psychischen und seelischen Probleme, Folgeerscheinungen? Wir sprechen darüber in der Radio Wien Gesundheitsstunde gleich.

0: In der Radio Wien Gesundheitsstunde heute Dr. Kaubl bei mir zu Gast. Er ist ja auch Präsident der Österreichischen Gesellschaft für Psychiatrie, Psychotherapie und Psychosomatik. Herr Doktor, wie haben sich denn die Krankheitsbilder über die Jahrzehnte verändert? Kann man das chronologisch irgendwie sozusagen auch festmachen, was sich da verändert hat?
1: Naja, es war halt, zum Beispiel wie das Landesklinikum Mauer entstanden ist, war es einer der modernsten psychiatrischen Krankenanstalten in Europa hat moderne Therapieformen gehabt. Die Krankheiten und die Behandlungen haben sich schon verändert sozusagen, aber die Fragestellen waren immer ähnlich. Nicht? Zahlt das Gesundheitssystem, zahlt das Sozialsystem, können die Leute arbeiten oder nicht arbeiten, sind sie gefährlich oder sind sie nicht gefährlich und welche Therapien macht man? Man hat früher halt sehr große Anstalten sozusagen geschaffen, wo die Leute hingekommen sind, es ist ihnen relativ gut gegangen, aber sie sind nicht mehr zurückintegriert worden. Heute sind die Zentralen, das ist seit den Psychiatriereformen, also Psychiatrie-Enquete in den 70er Jahren sozusagen ganz vehement verändert worden in Deutschland und auch Italien und in Österreich, sozusagen, dass man wohnortnahe behandelt, dass man versucht, zuerst ambulant zu behandeln, dass man vielleicht nachgehend nach Hause geht, Treatment, Home-Treatment machen kann, Hausbesuche und dass man erst bei schwierigeren Krisen in den stationären Bereich übergeht oder bei bestimmten Krankheiten, wo es einen Sinn macht, wie Alkoholabhängigkeit, Drogenabhängigkeit oder irgendwas, eine längere Behandlung auch einmal Wohnort fern unternimmt.
0: Gab es ähnliche psychische Erkrankungen, die es heute zum Beispiel häufig gibt, auch schon vor 100 Jahren? Oder wurden die damals einfach nicht diagnostiziert? Wie ist da der Lauf der Zeit?
1: Na, es verändern sich ein bisschen die Namen, aber die Menschen sind die Menschen geblieben und die Menschen waren ja nie die Krankheit, sondern haben gewisse Leidenszustände und Symptome gehabt. Und wenn man nicht schlafen hat können, hat man eine Schlafstörung gehabt und man hat diese Symptome sozusagen zusammengefasst und haben den Namen ein bisschen verändert.
0: Ja, ich sage jetzt zum Beispiel, dass der klassische Begriff, mit dem wir in den letzten wahrscheinlich Jahrzehnten sogar auseinandersetzen, ist das Thema Burnout. Das gab es aber wahrscheinlich im 18. Jahrhundert auch, aber es wurde wahrscheinlich nicht in die Richtung behandelt, wie man das heute tut.
1: Ja, ein Burnout wäre jetzt irgendwie eine Vorstufe zu einer Krankheit vielleicht oder ein Zustand, der jetzt, wenn man jetzt beschreibend, deskriptiv herangeht, schaut man, was hat man, der ist hoffnungslos, er ist erschöpft, er kann nicht schlafen oder sie und weiß nicht, wie sie die Aufgaben, die gestellt wird, erfüllen kann. Und hat das Burnout irgendwie eine Erklärung drin, warum das eigentlich sein sollte. Man hat halt früher mal gesagt, Erschöpfungsdepression, Altersdepression. Heute macht man es mehr deskriptiv, welche sind die Symptome. Und in der Anamnese versucht man dann herauszufinden, wo gibt es Ursachen oder wo sind krankheitserhaltende Sachen oder krankheitsverursachende und behandelt es dann. Ne?
0: Ich möchte vielleicht gleich am Anfang dazu sagen, wir haben natürlich sehr viele Fragen zu diesem Thema bekommen. Sie werden alle anonymisiert gestellt. Diese Möglichkeit haben Sie jetzt auch gerne noch. Ich kann allerdings

0: auch jetzt schon sagen, weil es so viele Fragen sind. Ich habe sie versucht, ein bisschen in Themenblöcke zusammenzufassen, aber wir werden einfach es nicht schaffen, alle Fragen zu beantworten, aber vielleicht können wir Ihnen trotzdem einen groben Überblick geben, Herr Dr. Kabel. Die erste Frage, die zum Thema Bewegung und Training eigentlich dazugehört. Wie wichtig wird hier gefragt, ist denn das Thema Bewegung und Training bei der Behandlung von psychischen Erkrankungen?
1: Also prinzipiell ist ja die Bewegung für alle Menschen von Bedeutung, um die Gesundheit und die Lebensqualität und die Lebensdauer zu verlängern und zu erhalten. Die Menschen mit schweren psychischen Erkrankungen haben aber ein höheres Risiko, auch einen Herzinfarkt oder Schlaganfall oder Zuckerkrankheit zu erkranken. Und deswegen ist es für Menschen mit psychischen Erkrankungen noch einmal wichtiger, frühzeitig zu beginnen mit einer regelmäßigen Bewegung, wobei man Krafttraining, Koordination und Ausdauer anbieten sollte. Andererseits haben wir immer mehr Daten, dass die Bewegung selbst oder die medizinische Trainingstherapie, wenn sie gut gemacht wird, direkten Einfluss auf die psychischen Symptome hat und hier eine Verbesserung der Krankheitsbilder bewirken kann. Jetzt gibt es halt je nachdem, was für einen Zustand man hat, gibt es Menschen, die muss man jetzt in der Situation entspannen und andere muss man mehr aktivieren und wieder zurückführen ins Leben. Wenn das Ganze in einer Gruppe noch passieren kann, dann hätte man zwei Fliegen mit einer Schlag, dass das in einer Geselligkeit passiert.
0: Wir wollen ganz offen über dieses Thema sprechen und die vielen Nebeneffekte, die es da gibt, nämlich auch sozusagen, wenn man Menschen im eigenen Umfeld, im Freundeskreis, im Verwandtenkreis hat, wo man vielleicht ein paar Symptome erkennt, die einem Sorgen bereiten. Und darüber sprechen wir gleich im nächsten Einstieg.
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0: Unsere moderne Lebenswelt verlangt ja dem menschlichen Geist wirklich Höchstleistungen ab. Die ständige Erreichbarkeit, der gesellschaftliche Leistungsdruck, natürlich auch diese globalen Krisen, die hinterlassen tiefe Spuren oft. Und die Herausforderung für die Psyche ist so vielfältig wie nie zuvor, wo früher sozusagen der einfache Erschöpfungszustand im Vordergrund stand, sind vielleicht heute so tiefe Wunden, die, wo man selber sagt, kaum heilbar sind. Herr Dr. Korbel, welche Symptome sind es denn, auf die man selbst achten kann, so ein bisschen Self-Care sozusagen?
1: Naja, die Dinge, die sich verändern, ist sicher die Stimmung, die man hat, ob man eine gedrückte Stimmung hat, ob man auch eine Veränderung hat in eine manische Stimmung, sozusagen eine Hochstimmung, oder eben, was eben häufig ist, eine depressive Stimmung oder subdepressive Stimmung, wo einem auch der Antrieb fehlt, wo dann schwer fällt, vor allem wenn einem Sachen schwer fallen, die man gewohnt ist, sonst anders zu machen. Das kann in der Früh verstärkt sein, dass man die Dinge nicht erledigen kann, sozusagen eine Antriebsstörung mit einem reduzierten Antrieb. Und wenn das noch kombiniert ist mit einer Schlafstörung, Einschlafstörung, Durchschlafstörung, es gibt aber auch Schlafverlängerung, jedenfalls typisch wäre auch, dass man nicht ausgeschlafen, nicht ausgeruht ist in der Früh. Dann das kombiniert mit ein paar Symptomen dazu, wie die Appetitveränderung oder Konzentrationsstörungen, leichte Gedächtnisstörungen, dann wäre schon einmal eine Abklärung eventuell gedacht oder zumindest vielleicht recht einmal eine Pause oder ein Gespräch mit Bekannten und Freunden.
0: Da treffen Sie den Nagel auf den Kopf, um es mal so zu sagen, weil da kommt genau diese Frage, die exemplarisch für viele Fragen in diese Richtung, muss ich wirklich sagen, eines der Themen im Freundeskreis oder im privaten Umfeld ganz allgemein gesprochen. Ich habe in meinem Freundeskreis einen eigentlich beruflich sehr erfolgreichen Menschen, 43 Jahre. Privat sieht es leider nicht so rosig aus. Nach seiner Scheidung lebt die Person derzeit alleine und arbeitet dem Anschein nach noch mehr. Private Treffen mit mir als Freund, Freundin gibt es kaum mehr. Auch die Beziehung ist ein bisschen abgekühlt. Die Person ist kurz angebunden am Telefon, hat nie Zeit. Ich habe manchmal das Gefühl, es ist vielleicht Alkohol im Spiel. Die Lebenslust und die fröhliche Art ist verloren gegangen. Wie soll ich denn als Freund, Freundin, um es hier ganz objektiv zu sagen, wie soll ich damit umgehen? Ich mache mir Sorgen, steht hier noch als Schlusssatz.
1: Ja, ich denke, genau das, was am Schluss kommt, wäre einer der Möglichkeiten zu beginnen, dass man seiner Sorge um den anderen Menschen Ausdruck verleiht, dass man das Gespräch sucht, weil es handelt sich scheinbar um eine Rückzugstendenz, was ein schlechtes Zeichen wäre, wo man klären kann, bezieht sich das nur auf die eine Person oder ist das überhaupt in dem Leben. Aber anzusprechen jemand anderen, dass man sich Sorgen macht, ist sicher ein Beginn, in die Beziehung zu gehen, wo man das klären kann, und man würde sich vorwerfen, wenn man das nicht gemacht hätte. Mhm. Also damit kann man nichts falsch machen, und dass man sich trifft und darüber redet, selbst wenn das immer wieder sozusagen abgelehnt wird, ist das Angebot auch etwas, was die Menschen oder die Bekannten spüren und merken und sich auch merken werden, dass da jemand ist, der versucht, Kontakt zu bekommen.
0: Wenn man sich selbst sozusagen nicht wirklich in der Lage fühlt, ja, also wenn man sagt, ich kann das einfach nicht, wie soll ich da, soll ich sagen, ich mache mir Sorgen um dich, soll man andere Menschen verständigen und die im Umfeld vorschicken, vielleicht steht man der Person nicht so nahe, es ist vielleicht ein bisschen schwierig. Wie geht man da um?
1: Naja, wenn man nicht mehr kann, soll man schon noch Hilfe holen, aber ein bisschen Mühe kann man sich schon geben, würde ich jetzt sagen, dass man nicht gleich nachgibt und nur weil es einem ein bisschen ungewohnt und unangenehm ist, weil wenn dann schon der Gedanke kommt, dass man sich Sorgen macht, dann soll man dem zum Ausdruck verhelfen, und man kann dann sagen, man kann auch gemeinsam wohin gehen, oder wenn das 1:1 Gespräch nicht hilft oder das nicht weitergeht, dass man eben jemand anbietet, auch mit ihm Hilfe oder mit ihr Hilfe zu suchen oder jemanden zu kennen, wo man hingehen kann.
0: Das heißt, es ist auch für die betroffene Person dann nicht sozusagen verstörend, wenn irgendwer sagt, komm, du brauchst Hilfe, wir sollten jetzt vielleicht mal gemeinsam psychologische Hilfe aufsuchen, oder ich gebe dir ein paar Adressen oder so.
1: Ja, also ich glaube, da kann man nichts, also ich bin mir sicher, da kann man nichts falsch machen. Ich glaube, ich selbst bin überzeugt, dass der Großteil der Krisensituationen und schwierigen Situationen einmal Menschen mit anderen Menschen klären, im Freundeskreis, in der Familie, und dass das auch eines der wichtigsten Dinge ist. Aber wenn vor allem Zustände etwas länger andauern und man sich das, wenn man das Gefühl schon bekommt, dass man sich Sorgen macht oder ein ungutes Gefühl hat, dann sollte man sagen, ich helfe dir, ich mache mir Sorgen, gehen wir noch wohin, ich gehe in der Wien, da haben wir wen, das und das wäre möglich. Ja. Also oder anbieten, dass man angerufen werden kann oder den anderen auch noch einladen.
0: Also auf jeden Fall aktiv werden und diesem Gefühl nachgeben und auch wirklich aktiv etwas dazu unternehmen. Die Radio Wien Gesundheitsstunde zum Thema Mensch und Psyche im Wandel der Zeit mit Primarius Dr. Christian Korbel. Wir sprechen gleich auch zum Thema der Niederösterreichischen Landesausstellung in Ihrem Klinikum, im Klinikum Mauer als ärztlicher Leiter. Sie können uns ein bisschen erzählen, welche Exponate es zu sehen gibt oder wie eben dieses doch recht komplexe Thema dann bei der Landesausstellung eben auch aufbereitet wird.
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So, wir müssen kurz das Programm unterbrechen für eine Verkehrsmeldung. Vorsicht, liebe Autofahrerinnen und Autofahrer, ein Gartenstuhl liegt auf der A22 Donauuferautobahn Richtung Tangente bei der Auffahrt Strebersdorf. Ein Gartenstuhl auf der A22 Richtung Tangente bei der Auffahrt Strebersdorf. Bitte in diesem Bereich vorsichtig sein.

0: ist der Montagabend hier bei uns auf Radio Wien. In der Radio Wien Gesundheitsstunde jetzt um 18.30 Uhr. Die Schlagzeilen im Studio. Evelyn Kania.
1: Schönen Abend. Fehlende Plätze bei der Ferienbetreuung in Wien für Kinder mit erhöhtem Förderbedarf. Das bemängeln heute Eltern- und Lehrervertreter in einem offenen Brief an die Bildungsstadträtin. Die Rede ist von einer massiven Versorgungslücke und struktureller Ungleichbehandlung. Norbert Hofer bleibt nach seiner alkoholbedingten Führerscheinabnahme FPÖ-Landtagsabgeordneter im Burgenland. Der Ex-Verkehrsminister soll am Wochenende mit knapp 2,5 Promille mit dem Auto unterwegs gewesen sein. Und die Schauspielerin Stefanie Reinsberger erhält den Elisabeth-Orth-Preis der Gesellschaft der Freunde des Burgtheaters. Die Schauspielerin

0: schaffe es, selbst als Solistin auf der Bühne das Haus unter Strom zu setzen, so die Jury. Soweit die Schlagzeilen, jetzt zum Wiener Wetter und Peter Tichacek.
1: Danke, Evelyn. In den Abendstunden kommt vorübergehend etwas kräftigerer Nordwestwind auf. Gewitterneigung bleibt im Stadtgebiet aber gering. Die Nacht dann, ja, wieder mit sehr hohen Temperaturwerten, allerdings vielleicht ein bisschen angenehmer als in den vergangenen Tagen. Nur mehr unter Anführungszeichen 20 bis 23 Grad. Und morgen am Dienstag immer noch sehr heiß, Höchsttemperaturen bis zu 37 Grad, sehr schwüles Wetter. Richtung Abend hin sind dann Wärmegewitter nicht ganz ausgeschlossen und übermorgen am Mittwoch dann nicht mehr ganz so heiß, aber es bleibt drückend schwül bei bis zu 33 Grad. Und noch der Blick auf die Straßen, Radio Wien mit der besten Verkehrsinformation der Stadt. Aktuell nach wie vor der Gartenstuhl auf der A22. Spätestens bei der Grillparty wird der Fahrer dann merken, dass er ihn verloren hat. Donauuferautobahn Richtung Tangente bei der Auffahrt Strebersdorf. Bitte Vorsicht, da könnte eben noch ein Gartenstuhl auf der Straße liegen. Und dann hat sich die Lage auf der Tangente doch deutlich entspannt. Es gibt aber immer noch so rund 10 bis 15 Minuten Verzögerungen auf der Tangente Richtung Kagran vom Laarbergtunnel bis zum Knoten Prater. Und A4 Ostautobahn Richtung Wien zwischen dem Flughafen und dem Knoten Schwechat ist wegen eines defekten Fahrzeuges der rechte Fahrstreifen gesperrt. Stau und etwa 10 Minuten mehr Fahrzeit. Wo es geht? Gute Fahrt und kommen Sie gut an Ihr Ziel.
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1: Unser Thema ist heute Mensch und Psyche im Wandel der Zeit und das ist auch das Thema der niederösterreichischen Landesausstellung im Klinikum Mauer. Zu Gast ist der ärztliche Direktor des Landeskliniums, Primarius Dr. Christian Korbel, nochmal herzlich willkommen. Herr Dr. Korbel, wir sind ja alle verschieden. Also manche Menschen können mit Druck, egal in welchem Bereich, gut umgehen, andere eher weniger. Es gibt natürlich auch Sportler, die mit einem Mentaltrainer zu Höchstleistungen gepusht werden. Andere haben einen Mentaltrainer und es hilft trotzdem nichts. Sie werden es nicht an die Spitze schaffen. Wie wird denn dieses... soll eigentlich nur darstellen, dass das Thema ein sehr vielfältiges ist. Wie wird denn das bei euch im Landesklinikum eigentlich umgesetzt?
3: Naja, das ist natürlich ein sehr großes, komplexes Thema und die Landesausstellung ist ja Gott sei Dank nicht von einem Arzt gemacht worden, sonst wäre es ein Lehrbuch geworden. Das hat mich auch am Anfang irritiert, aber der Kurator hat halt andere Aufgaben und hat da Kompromisse gemacht. Das ist so, dass es keine chronologische Geschichtserzählung der Geschichte der Psychiatrie, sondern es sind einzelne Themen schlagartig beleuchtet. Es sind naturgemäß haben die Kuratoren immer sehr viele Objekte aus der Vergangenheit und auch Kunstwerke. Und damit man den aktuellen Bezug versucht hineinzubringen, gibt es so Screens, wo Interviews geführt worden sind mit jetzt Mitarbeitern und Mitarbeiterinnen des Landesklinikums, wo auch Patienten und Patientinnen, auch Angehörige und verschiedene Gesundheitsberufe interviewt worden sind. Die sind so, dass man sie nicht erkennen kann. Und da kann man sich sozusagen die Texte anhören aus der aktuellen Geschichte. Der Kurator hat immer gesagt, mit einmal besuchen wird es nicht getan sein, das habe ich nicht verstanden, aber ich gehe auch öfters hin und finde dann immer wieder neue Sachen. Aber das Prinzip ist, dass es einen kuratierten Rundweg gibt, weil wir haben ein riesiges Gelände und das findet ja, Sie müssen sich vorstellen, das findet alles unter laufendem Betrieb statt.
1: Ja, auch wahrscheinlich für alle Mitarbeiterinnen und Mitarbeiter eine Herausforderung.
3: Genau, und da wollte man natürlich auch einen Schutz für die Patienten und Patientinnen und Bewohner, Bewohnerinnen bieten und es gibt einen kuratierten Rundweg. Man darf zwar überall hingehen, aber der ist jetzt einmal empfohlen und da bleiben die meisten Leute. Dadurch lernt man mal das Gelände ein bisschen repräsentativ kennen. Es dürfte sich um eines der größten zusammenhängenden Jugendstil-Ensembles in Europa handeln. Also das ist wirklich ein interessantes architektonisches Werk. Also man kann spazieren gehen. Man hat das Verwaltungsgebäude, also ich habe aus meiner Direktion ausziehen müssen und da ist jetzt die Landesausstellung drinnen sozusagen. Das wird dann renoviert und wir werden dann wieder weiterarbeiten, wenn die Landesausstellung vorbei ist. Und dort ist auf zwei Stockwerken mit über 1000 Quadratmeter die Ausstellung in verschiedenen thematischen Themen geordnet. Und es gibt eine eigene eine Runde sozusagen mit eigenen Stationen für Kinder und Jugendliche, dass das altersadäquat dargestellt wird.
1: Vielleicht für all jene, die sich etwas später dazugeschalten haben, das Landesklinikum Mauer ist ja ein Schwerpunktkrankenhaus mit Spezialgebiet Psychiatrie, Psychotherapie und seelische Gesundheit. Und da passt vielleicht eben auch ein bisschen dieses Tabu oder Stigmatisierung

0: Thema dazu. Und eine Frage, die ich jetzt, und das möchte ich nochmal dazu sagen, es sind alle Fragen anonymisiert und sozusagen auch zusammengefasst, weil viele Fragen zu diesem Thema, das ich jetzt ansprechen möchte, eingegangen ist. Vor 16 Jahren wurde bei mir rezidivierende Depression in Verbindung mit mittlerweile chronischer Schmerzsymptomatik diagnostiziert. Das ist allein schon sehr vielfältig. Im Laufe der Jahre kamen noch Soziophobien, heftige Panikattacken etc. dazu. Seit 2012 kämpfe ich intensiv um Anerkennung und Verständnis, sowohl in meinem sozialen Umfeld als auch beruflich. Zusammenfassend muss ich leider bestätigen, psychische Erkrankungen sind ungeheuer kostspielig, werden im Gegensatz zum Beispiel zu einer Krebserkrankung aber auch in der Gesellschaft abwertend gesehen und belächelt und nach wie vor nicht so ernst genommen. Und zum Schluss möchte ich Ihnen noch ein Zitat mitgeben, schreibt die Person: Wenn ich einen Verband um den Kopf tragen würde, dann wäre mir ein Verständnis sicher. Und ich glaube, das trifft es in dem Fall schon auf den Punkt, oder?
1: Ja, ich kann mir das gut vorstellen. Also so wie das beschrieben ist, es gibt tatsächlich auch Benachteiligungen durch die Tatsache, dass man eine psychische Erkrankung hat, in der Behandlung, in der Gesellschaft, dass man eine Tendenz hat, Menschen mit psychischen Erkrankungen auszuschließen sozusagen. Und das betrifft auch sozusagen die Angehörigen von Menschen mit psychischen Erkrankungen. Und ich glaube, dass das schon richtig dargestellt ist und dass das ein Schicksal ist, das viele erleben, aber auch gut überwinden können in Gruppen und sich selber zu stärken. Und ich denke, genau diese Tatsache ist der Grund, warum wir heute hier sitzen und versuchen, zumindest einmal sozusagen darüber zu sprechen. Und das ist auch der Grund, warum die Niederösterreichische Landesausstellung in einer psychiatrischen Klinik stattfindet, wo die Psychiatrie sich ja immer zunehmend versucht zu öffnen, aber jetzt die Tore zu öffnen und schauen, über ein ganzes Jahr lang jeden Tag tausende Leute hereinzulassen und in Diskussion zu verwickeln oder an das Thema heranzuführen, ist schon ein großes Experiment und ist auch eines der Anliegen, die wir gehabt haben.
0: Da gibt es auch zusätzlich dazu eine Frage, weil Sie jetzt gesagt haben, in Gruppen, das passt vielleicht sehr gut und die Person schreibt, sehr laienhaft gefragt, sollen sich psychisch Erkrankte gegenseitig in Gruppen zusammentun? Findet man mit einem Gleichgesinnten, einer Gleichgesinnten auch sozusagen eine Art von möglicher Heilung?
1: Ja, Menschen sollen sich überhaupt hin und wieder in Gruppen zusammentun. Manchmal will man auch eine Ruhe haben, aber man soll in Kontakt bleiben und Gemeinsamkeiten fördern, das Zusammenfinden. Ob das eine psychische Erkrankheit ist oder nicht, das ist dahingestellt. Sie können auch andere Interessen haben. Nur wenn man eine psychische Erkrankheit hat, kann man trotzdem mit anderen Menschen eine Gemeinsamkeit haben, dass man die Natur liebt oder die Tiere oder ein Hobby hat oder Fußball-WM anschaut. Das ist nicht, muss nicht diese Krankheit sein. Aber wenn man länger eine Krankheit hat, dann trifft man vielleicht auch mehr Leute, die krank sind und dann macht es auch einen Sinn, dass auch in der Behandlung etwas angeboten wird sozusagen, wo die Leute gemeinsam wieder gewissen Tätigkeiten nachgehen können, wo sie ein bisschen gefördert werden.
0: Und abgesehen von allen Menschen, die dieses Thema prinzipiell interessiert, ist diese Landesausstellung auch für Menschen, die schon selbst an einer dieser Symptome, Erkrankungen leiden, eine Anlaufstelle?
1: Ja, natürlich, wenn da jetzt 1000 Leute am Tag kommen, wissen sie ja nicht, wer hat eine psychische Erkrankung und wer hat keine oder wer hat früher eine gehabt oder wer, das ist ja nicht unterscheidbar. Nicht? Das sind ja,
0: aber sie, ich meine, wenn gemischt. Ich selbst Druck spüre und nicht weiß, wo ich mit meinem Druck hin soll, naja, machen Sie mir Mut, gehen Sie zur Landesausstellung und informieren Sie sich mal oder soll ich mal gleich einen Termin?
1: Nein, also die Landesausstellung stellt jetzt kein Behandlungsangebot. Also wenn man Druck hat und eine Not, dann muss man zu seiner Familie, seinen Freunden und zu einem Facharzt für Psychiatrie oder psychotherapeutische Medizin oder Fachärztin gehen und nicht in die Landesausstellung. Nicht? Wenn man in der Lage ist, schon in eine Ausstellung zu gehen, ist ja schon wieder einiges gewonnen. Aber wir haben in der Tat etliche Briefe bekommen und Anrufe von Patienten und Patientinnen, die dann in später Folge eben jetzt die Landesausstellung besucht hat und da Rückmeldungen gegeben und dass sie das toll finden, dass man dann die Öffentlichkeit, das versucht wird, das zu thematisieren. Wir haben Briefe, die jetzt mittlerweile in die Ausstellung eingebaut worden sind. Ne?
0: Ihre Fragen, Ihr ärztlicher Rat in der Radio Wien Gesundheitsstunde, gleich mehr zu diesem Thema mit Primarius Dr. Christian Korbel und dem Thema Mensch und Psyche im Wandel der Zeit.

0: Das ist die Radio Wien Gesundheitsstunde am Montagabend. Herr Dr. Kabel, jetzt ein paar exemplarische Fragen, die dem Themengebiet sozusagen auch sehr zuträglich sind, weil sie einfach auch Themen betreffen, mit denen wir alle vielleicht schon mal konfrontiert wurden, dass nämlich seelische Belastungen, Druck, den man spürt, möglicherweise zu anderen schwerwiegenden, Süchten führt, wie zum Beispiel Alkoholsucht, Drogensucht, Medikamentenabhängigkeit und so weiter. Daher möchte ich diese Frage an Sie stellen. Ich bemerke, dass mein Alkoholkonsum schleichend mehr wird. Ab wann spricht man denn medizinisch von einer Sucht und nicht mehr von Gewohnheit? Welche modernen Therapieformen gibt es denn abseits eines klassischen Entzugs, wird hier gefragt.
1: Naja, der Konsum einer Droge oder der Konsum von Alkohol selbst ist jetzt nicht krankhaft. Nicht? Und es geht darum, dass wenn man regelmäßig Alkohol trinkt, man krank werden kann, nicht? Bestimmte Leute. Und der Übergang wird man üblicherweise gefragt, wie viel darf man trinken, bevor man Alkoholiker oder Alkoholikerin ist. Die Menge spielt keine Rolle, sozusagen in der Diagnostik. Es ist wichtig, wenn man mehr trinkt, hat er höhere Wahrscheinlichkeit. Sondern es geht darum, das Krankhafte zeigt sich durch welchen Stellenwert nimmt der Alkohol im Leben ein und was für eine Beziehung zum Alkohol hat man. Das heißt, wenn ich einen Drang oder einen Zwang verspüre, den Alkohol trinken zu müssen, wenn ich den weiter trinke, obwohl ich schon Schwierigkeiten bemerke oder bemerken müsste, wenn ich mich einengen in den Interessen auf den Konsum und die Erholung davon nicht, und andere Sachen vernachlässige sozusagen, nicht, Hobbys und Pflichten, dann ist es problematisch. Oder wenn ich Kontrollverlust habe, ich gehe noch eine Stunde weg, was trinken oder ein Bier, dann wären es 8 und 5 Stunden entgegen meinem eigenen Wunsch. Dieser Kontrollverlust ist ganz typisch, wenn das eventuell noch kombiniert ist, dass man, wenn man nicht mehr trinkt, sozusagen Entzugssymptome hat mit Zittern, Schwitzen, Schlaflosigkeit, man muss das nicht haben, dann spricht man von einer Alkoholabhängigkeit sozusagen, die man hat. Die Menge spielt eine Rolle in dem Sinn, dass eine Toleranzentwicklung ist, das heißt, dass man immer mehr vertragt, diese Veränderung ist so ein Kriterium, oder dass man mit der gleichen Menge einfach die Wirkung nicht mehr hat. Und dann ist es Zeit, was zu machen, und die Alternativen können wir dann noch
0: da reden. Da geht es eben jetzt um die Therapieformen. Was gibt es abseits des klassischen Entzugs, wie man ihn so kennt, als Titel? Die meisten wissen ja auch sozusagen nicht, was das genau bedeutet.
1: Also wenn man eine Alkoholabhängigkeit hat und diagnostiziert, wäre es natürlich am besten, wenn man nichts mehr trinkt. Das ist natürlich schwierig, aber dadurch, dass es eine Abhängigkeit ist, macht man zuerst üblicherweise einen Entzug, einen Alkoholentzug, weil mit einer medikamentösen Unterstützung kann ich innerhalb von einer Woche oder ein paar Tagen sozusagen oder bis maximal 2 Wochen die Symptomatik in den Griff bekommen. Damit habe ich aber noch kein Problem gelöst und man macht üblicherweise dann eine längere Entwöhnungstherapie.
0: Das ist so ein bisschen in Richtung Raucherentwöhnung. Ich fange mal an mit ein bisschen weniger Rauchen. Bringt sowas auch schon oder sagen Sie entweder oder, nur das macht Sinn?
1: Nein, dieses entweder oder war immer früher sozusagen die Lehrmeinung, aber das stimmt nicht. Man macht das kontrollierte Trinken, ist ein Eigenname oder eine Trinkmengenreduktion, weil es für den Körper eben nicht egal ist, ob ich 10 Bier trinke oder 5 Bier, aber ideal wäre, nichts mehr zu trinken, aber bis ich dahin komme, wäre es auch sinnvoll, ambulant damit zu beginnen, weniger zu trinken und zu reduzieren. Ich habe auch als behandelnder Arzt dann immer das Gespräch, wenn es funktioniert, habe ich einen Erfolg, wenn es nicht funktioniert, habe ich eine stärkere Indikation für stationäre Aufnahme oder für weitere Interventionen.
0: Das heißt, moderne Therapieformen, nach denen hier gefragt werden, gibt es nicht, das oder
1: naja, diese Trinkmengenreduktion ist schon etwas, was jetzt mehr salonfähig geworden ist und wirklich wichtig ist und ein Einstieg ist. Der Fortschritt bei der Alkoholbehandlung wird nicht so sehr in so eine persönliche Ansicht in neuen Therapieformen entstehen, sondern durch einen früheren Beginn der Handlung, weil wir haben ein langes Zeitfenster, wie sich die Alkoholabhängigkeit entwickelt, und wenn wir da einige Jahre früher beginnen, dann haben wir den größten Profit.
0: Ich möchte noch eine zweite Frage nachschießen. Wir sind schon fast in Richtung 19 Uhr. Ich möchte versuchen, dass ich da noch was unterbringe. Ich, Klammer auf, 38, verspüre Druck im Job, auch im privaten Umfeld. Immer öfter stellt sich mir die Sinnfrage. Ich ziehe mich zurück, um eben nicht permanent auf die Frage antworten zu müssen, wie geht's dir? Das kann man, glaube ich, auch gut nachvollziehen, dass man das permanent muss, wenn man sich nicht danach fühlt, wird schon unangenehm. Ich kann zwar gut schlafen, aber nur mit Schlafmittel. Wenn ich keins nehme, dann träume ich so stark, dass es mir unangenehm ist. Was raten Sie?
1: Also da, auch wenn man da jetzt aus der Geschichte dem Weg, wie geht's dir, nicht, oder ihnen aus dem Weg geht, ist das das, was notwendig sein wird, über das zu reden. Aber das klingt doch schon sehr stark aus meiner Sicht jetzt, ohne Ferndiagnosen zu stellen, dass es hier zu einer fachärztlichen Abklärung kommen soll, weil durch die Schlafmittel wird ein Symptom dieses ganzen Komplexes behandelt zur Linderung, aber nicht die Ursache. Und man muss hier wirklich abklären, was passiert. Wir haben ja auch weiters, was ich durch eine Rückzugstendenz, ja, und auch eine depressive Stimmung mit einer Hoffnungslosigkeit. Also da müsste man einen breiteren Therapieansatz wählen oder irgendwas Entlastendes sozusagen anbieten können. Ne?
0: Ohne, haben wir jetzt vorher nicht abgesprochen, aber sozusagen sind Schlafmittel traumablindernd?
1: Das ist bei den Menschen unterschiedlich, aber der Schlaf ist ein Symptom von vielen psychiatrischen Erkrankungen, der es wichtig ist zu regulieren. Zum Beispiel jetzt in Hitzezeiten werden die Leute aggressiver, sozusagen, aber auch gegen sich selber. Das merken wir, die Suizidrate steigt in den Hitzezeiten, aber vor allem die Nächte, die auch, also diese Tropennächte, wo ich mich in der Nacht nicht ausschlafen kann, führen zu emotionalen Schwächezuständen in der Früh und sind gefährlich. Also wir brauchen den Schlaf, aber der Schlaf ist halt nur ein Symptom und das ist zu wenig, nur den sozusagen anzuschauen. Man braucht dann einen breiteren Einstieg.
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0: Herr Dr. Kabel, der nächste Fragenblock kommt genau in eine Richtung, die sozusagen auch um klassisch-medikamentöse Unterstützung geht. Nämlich, wann ist denn eine psychische Erkrankung, eine reine Psychotherapie sinnvoll und ab wann raten Sie zur medikamentösen Unterstützung? Wie kann man das einordnen?
1: Naja, alleinige Psychotherapie ist für jegliche Form von Selbsterfahrung oder Beziehungsproblemen oder den Wunsch nach weiterer Entwicklung sinnvoll. Je stärker eine Krankheit vorhanden ist, gehört die psychotherapeutische Behandlung integriert in ein komplexes, multiprofessionelles Behandlungsteam, wobei multiprofessionelle oder fachärztliche Behandlung ja nicht automatisch Medikamente dazu heißt, es gibt auch andere Interventionen, die man tätigen muss. Es geht vor allem auch, dass von einem Facharzt oder einer Fachärztin einmal geklärt wird, was für Ursachen sind denn dahinter und gibt es auch organische Sachen oder eine Differentialdiagnose innerhalb der Psychiatrie erfolgt. Ob man Medikamente anbietet oder verwenden muss, bespricht man üblicherweise mit dem Patienten oder der Patientin gemeinsam, dass man mal die Möglichkeiten erklärt, anbietet und gemeinsam zu einer Entscheidung kommt, ob man das machen soll oder nicht. Und wir haben hier Krankheitsbilder, wo man das anbietet und sagt, das hat die und die Vorteile. Und es gibt Krankheitsbilder, wo man sehr stark empfiehlt, welche zu nehmen, weil wir wissen, das wird ohne dem nicht gehen. Und die Langzeitprognose wird eine deutlich bessere sein, wenn Medikamente genommen werden.
0: Eine weitere Frage, da geht es um die klinische Sozialarbeit. Welche Rolle spielt denn die klinische Sozialarbeit in der Psychiatrie und warum ist das für viele PatientInnen so wichtig?
1: Ja, das ist eine interessante Frage, weil das tatsächlich ein sehr wichtiges Element ist, die Teilhabe der klinischen Sozialarbeit im multiprofessionellen Team, weil ja viele psychische Erkrankungen auch zu sozialen Problemen führen, umgekehrt auch soziale Probleme ein Risikofaktor für das Entstehen von psychischen Erkrankungen sind. Und wir müssen, wenn wir auch mit den normalen medizinischen Therapien Erfolg haben wollen, schauen, dass die Wohnsituation gesichert ist, dass man einen Anspruch auf seine Arbeitslosengelder, seine Krankengelder bekommt, dass man ein Wiedereingliederungsteilzeit hat, dass man wieder Ausbildung macht, dass man Kontaktfindung hat. Und das ist ja heute in dem System ein komplexes Geschehen, wo man Experten und Expertinnen, in dem Fall aus der Sozialwirtschaft,

0: Sozialarbeit benötigt. Und also ich kann meine Arbeiten ohne das Sozialarbeit sozusagen nicht mehr vorstellen.
1: Und dann kam noch eine Frage herein von M. Und da geht es um eine Psychose, die in jungen Jahren diagnostiziert wurde. Und sozusagen die Anfrage ist, es konnte ihm bis jetzt noch niemand genau sagen, was das denn eigentlich ist. Auch so ein Themenbereich, gerade wenn man selbst nicht genau weiß, wie man mit seiner eigenen Diagnose umgehen soll.
0: Ja, da ist ja auch gegangen, glaube ich, um den Ausdruck der Legierungspsychose, was es noch einmal komplizierter macht, weil das war etwas, was man früher verwendet hat. Also sehr lang habe ich den Ausdruck gar nicht mehr gehört. Aber es geht bei einer Psychose darum, das sind oft Menschen, die sehr sensibel sind und Schwierigkeiten haben, die Reize auszufiltern und möglicherweise eine Verkennung der Realität hat, die Dinge etwas anders wahrnehmen als andere Menschen, vielleicht eventuell auch Stimmen hören. Und da geht es halt darum, dass diese Psychosen ein Oberbegriff sind, wo man dann genau im Einzelgespräch schauen muss, welche Art von Psychose, was haben wir hier, welche Symptomatik besteht da, wie lange besteht das, was für Risikofaktoren haben wir, weil wir haben da gute Behandlungsmethoden und das macht natürlich einen hochgradigen Sinn, das auch zu tun. Ne?
1: Ja, und wie gesagt, das ist eben auch so eine klassische Anfrage, wo es wahrscheinlich dann einfach auch Sinn macht und das wahrscheinlich auch Ihr Rat sein wird, dass man sich wirklich an den Arzt, die Ärztin seines Vertrauen wendet.
0: Ja, auf jeden Fall zu empfehlen in dem Fall. Ne?
1: Wir haben hier noch eine weitere Frage reinbekommen, die ich jetzt auch sozusagen ungefiltert weitergeben möchte. Da geht es um Essstörung und Anorexie, also im Untergewicht, psychosomatische Station im öffentlichen Krankenhaus hat die Aufnahme der Person verweigert. Hier ist Gefahr im Verzug. Wie ist so etwas einzuordnen, wenn man sozusagen bei Ärzten, bei Ärztinnen, wenn man selbst Hilfe sucht und dann warum auch immer abgelehnt wird, ohne da jetzt auf diesen konkreten Fall einzugehen, weil das können wir hier ja leider nicht im Moment.
0: Ja, da kann man kaum was sagen, aber prinzipiell ist vorgesehen, dass man in einer Region, wo man lebt, eine Akutaufnahme jederzeit haben kann. Psychosomatische Angebote, wenn es ja psychosomatisch sind, oft elektive Aufnahmen, wo man sich lang anmeldet und dann warten muss. Ob das sinnvoll ist, muss man auch fragen, zu welchem Zeitpunkt, welche Therapie das richtig ist. Die Anorexia nervosa, also die Esssucht, also die Magersucht sozusagen, gehört sicher zu den psychiatrischen Erkrankungen, die auch bei einem fortgeschrittenen Stadium eine hohe Sterblichkeit haben, die behandelt werden soll und muss. Man muss jetzt dann unterscheiden, was ist akut und was ist ein längerfristiger Therapieplan.
1: Herr Dr. Kaubl, wir wollen noch einmal zusammenfassen. Es ist, wie gesagt, ein sehr umfangreiches Thema. Ich hoffe, wir konnten Ihnen, liebe Hörerinnen und Hörer, ein bisschen einen Einblick geben in dieses Thema und vor allem auch Ihre, falls Sie betroffen sind, Fragen so gut wie möglich beantworten. Eben dieser psychische Druck im Wandel der Zeit und die Niederösterreichische Landesausstellung. Vielleicht Ihnen nochmal von Ihrer Seite einen positiven Aspekt, was man denn tun sollte, wenn man im Verwandten- und im Bekanntenkreis Menschen hat, denen es vielleicht nicht so gut geht oder wenn man selber ein bisschen Druck verspürt.
0: Ja, danke für die Einladung. Die Landesausstellung ist noch bis 8. November täglich geöffnet.
1: Und einfach mit Menschen reden, ich glaube, das ist sozusagen der wichtigste Hinweis am Schluss.
0: Ja, die Einsamkeit ist der größte Risikofaktor, sozusagen.
1: Wichtig auch, dass man Mut hat, mit dem Thema tabulos und entstigmatisierend umzugehen.
0: Ja, da kann ich Sie nur ermutigen und Sie können mit den Bekannten und Freunden auch reinkommen in die Landesausstellung und darüber diskutieren.
1: Herr Dr. Kaubl, vielen Dank, dass Sie hier bei uns im Studio waren und Ihnen auch noch einen angenehmen Montagabend.
0: Ja, so, ich werde mich bemühen und mich abkühlen.
1: Danke. Wie wir alle. Und ich sage danke, dass Sie zugehört haben und hoffe, dass wir Ihnen so gut wie möglich erstens weiterhelfen konnten und zweitens ein bisschen Einblick in dieses spannende Thema geben konnten.
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1: Es ist 19 Uhr im Nachrichtenstudio Evelyn Kanja.
4: Schönen Abend.
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4: In Wien gibt es Kritik an der Ferienbetreuung für Kinder mit erhöhtem Förderbedarf. Norbert Hofer bleibt trotz Alkofahrt Landtagsabgeordneter. Das

Das Wiener Wetter morgen schwül und bis zu 37 Grad. Fehlende Plätze bei der städtischen Ferienbetreuung in Wien für Kinder mit erhöhtem Förderbedarf. Das bemängeln heute

0: Initiative Bessere Schule jetzt und der Landeselternverband Wien. In ihrem offenen Brief heißt es, an einigen Campusstandorten werden Kinder mit erhöhtem Förderbedarf von der Ferienbetreuung ausgeschlossen. Beim Summer City Camp der Stadt Wien gäbe es zu wenig Plätze für sie. Aus dem Büro der zuständigen Bildungsstadträtin Bettina Emmerling von den NEOS heißt es, man habe die Plätze in den letzten Jahren kontinuierlich ausgebaut und werde diesen Ausbau weiterhin forcieren.
1: Nächste Woche wird im Parlament das Doppelbudget für die nächsten 2 Jahre beschlossen und damit auch die Senkung der Lohnnebenkosten. Die Unternehmen sparen sich dadurch im Jahr 2028 rund 800 Millionen Euro, betont der ÖVP-Wirtschaftsbund. Es stimme einfach nicht, dass die Wirtschaft die Senkung selbst finanziere. Seit dem Wochenende ist der frühere FPÖ-Chef Norbert Hofer seinen Führerschein los. Er soll mit fast 2,5 Promille mit dem Auto unterwegs gewesen sein. Politisch gibt es für den ehemaligen Bundespräsidentschaftskandidaten und Verkehrsminister aber vorerst keine Konsequenzen. Niklas Lercher berichtet.
2: Im Herbst 2018 präsentiert Norbert Hofer als damaliger Verkehrsminister der FPÖ eine Aufklärungskampagne gegen Drogen am Steuer.
3: Ich bin drogengefährdet, so wie jeder von ihnen, und zwar gefährdet durch Menschen, die unter Drogeneinfluss ein Fahrzeug lenken.
2: Alkohol am Steuer sei bereits ein No-Go und kein Kavaliersdelikt, schreibt Hofer damals in den sozialen Medien. Vergangene Woche ist der Ex-FPÖ-Chef nun selbst mit einer Alkofahrt auffällig geworden und hat seinen Führerschein verloren. Es tue ihm leid, entschuldigt sich Hofer gegenüber der APA. Politische Konsequenzen will er aber nicht ziehen und Landtagsabgeordneter im Burgenland bleiben. Das sei auch so mit der Bundespartei abgesprochen. Dort heißt es auf Anfrage über die Mandatsfrage sei nicht gesprochen worden. Die Bundes-FPÖ lässt zudem wissen, es handle sich um eine Angelegenheit des Burgenländischen Landtages. Mit FPÖ-internen Rücktrittsaufforderungen muss Hofer wohl nicht rechnen.
1: Und die Schauspielerin Stefanie Reinsberger erhält den Elisabeth-Orth-Preis der Gesellschaft der Freunde des Burgtheaters. Die Schauspielerin schaffe es, selbst als Solistin auf der Bühne das Haus unter Strom zu setzen, so die Jury. Das waren die Nachrichten. Jetzt zum Wiener Wetter und Peter Tichacek.
4: Danke, Evelyn. Temperaturen in der heutigen Nacht vielleicht ein bisschen angenehmer als zuletzt, zwischen 20 und 24 Grad, aber immer noch sehr warm. Morgen am Dienstag dann wieder heiß, 35 bis 37 Grad. Später bilden sich dann ein paar Quellwolken und zum Abend hin sind Wärmegewitter nicht ganz ausgeschlossen. Dann schauen wir noch auf die Straßen. 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A22 Donauuferautobahn Richtung Stockerau. Der Tunnel Kaisermühlen ist jetzt wieder frei. Das defekte Fahrzeug ist entfernt. Die Unfallstelle am Beginn der Nordbrücke stadtauswärts ist geräumt. Hier hat sich der Stau auch aufgelöst. Und Niederösterreich A4 Ostautobahn Richtung Wien. Zwischen dem Flughafen und dem Knoten Schwechat ist das defekte Fahrzeug entfernt. Auch hier löst sich der Stau auf. Wo es geht, gute Fahrt, kommen Sie gut an Ihr Ziel und einen schönen Montagabend. Ich bin Peter Tichacek. Haben Sie es gut und genießen Sie den Montagabend. Wiederhören.
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1: Am Mikrofon Arthur Treinacher. Ein Nachbeben der Stärke 4,6 hat erneut Venezuela erschüttert. Schäden wurden bisher keine gemeldet. Die Rettungsarbeiten gehen weiter. Zugleich wächst die Sorge vor einsturzgefährdeten Gebäuden.
2: In Caracas bebt der Boden und italienische Feuerwehrleute schlagen Alarm. Sie müssen ein einsturzgefährdetes Gebäude verlassen, bleiben aber unverletzt. Unterdessen treffen weitere Hilfsgüter ein, 14 Tonnen aus Spanien per Flugzeug und Anfang der Woche startet eine EU-Lieferung aus Kopenhagen. Erneut warnen Ziviltechniker und Architekten vor einsturzgefährdeten Gebäuden. Die Regierung hat dafür eine Untersuchungskommission angekündigt. Die hat ihre Arbeit aber noch nicht aufgenommen, was für zusätzlichen Frust sorgt. Freiwillige Spezialisten machen sich auf eigene Faust ein Bild. Ihre ersten Untersuchungen deuten darauf hin, dass manche Gebäude möglicherweise nicht nach Vorschrift errichtet wurden.
1: Ernst Kernmeier hat einen Beitrag von Thomas Lavrokaitis gelesen. Angesichts der Hitzewelle spricht sich Kärnten

0: Lisa Cook. Das Verfahren wird nun in einer unteren Instanz fortgesetzt. Trump hatte Cook vor einem Jahr abberufen. Das Direktorium der US-Notenbank gilt als unabhängig von politischen Weisungen. Nach der Hitzewelle haben heftige Unwetter in Südtirol Überschwemmungen und Muren ausgelöst. Besonders betroffen sind Meran und der Finchgau. Wegen einer Mure mussten 69 Menschen ihre Wohnungen verlassen. 6 Personen wurden leicht verletzt. Die Einsatzkräfte stehen im Dauereinsatz. Weitere Gewitter sind bereits angekündigt. Und das gestrige Unwetter im steirischen Untertal hat bei Schladming ebenfalls eine Mure ausgelöst. 28 Menschen sind dadurch eingeschlossen gewesen. Anke Mandl.
1: Unter den 28 Betroffenen waren Urlauber sowie Personal von Hütten und Gasthöfen im Untertal bei Schladming. Sie sind festgesessen, nachdem die Mure die Untertalstraße auf einer Länge von rund 600 Metern verschüttet hat. Dadurch ist die Zufahrt abgeschnitten gewesen. Feuerwehr und Bergrettung haben die Menschen schließlich aus dem Tal geholt. Verletzt worden ist niemand. Die Aufräumarbeiten laufen, das Gebiet bleibt vorerst aber komplett gesperrt.
0: Das waren die Nachrichten mit Arthur Treinacher. Zum Wetter.
2: Teils heiß, teils gewittrig geht der heutige Tag zu Ende. Die meisten der mitunter kräftigen Gewitter gibt es in den Alpen und nördlich davon. Die zunehmend trockene Nacht bleibt dann speziell im Osten wieder extrem mild. Um 25 Grad liegt etwa der Tiefstwert in Wien. Der morgige Dienstag bringt Sonne, Wolken und ausgehend vom Bergland neuerlich einige Gewitter mit Unwetterpotenzial. Es ist verbreitet schwül, in der Westhälfte des Landes bei 26 bis 34 Grad. Nach Osten hin werden es noch einmal bis 38 Grad. So viel zum Wetter von Gerald Holzinger.
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1: Am Mikrofon Martin Balder. Die österreichische Bundesregierung hat sich auf eine Bundesstaatsanwaltschaft geeinigt. Die Bundesstaatsanwaltschaft soll die neue oberste Anklagebehörde sein. In Zukunft sollen sich Politiker nicht in Strafverfahren einmischen können. Derzeit kontrolliert nämlich als letzte Person die Justizministerin einzelne wichtige Rechtsentscheidungen. Mit der neuen Bundesstaatsanwaltschaft sollen politisch unabhängige Personen wichtige Rechtsentscheidungen kontrollieren. In der steirischen Landeshauptstadt Graz sind gestern Gemeinderatswahlen gewesen. Die Gemeinderatswahl hat die Partei KPÖ mit 35,8% klar gewonnen. Bürgermeisterin Elke K. von der KPÖ hat gesagt, sie möchte mit fast allen Parteien über eine Zusammenarbeit sprechen, nur mit der ÖVP nicht. Die ÖVP ist mit 25,2% auf Platz 2. Die Grünen haben Stimmen verloren und sind auf Platz 3. Die FPÖ ist auf Platz 4. Die SPÖ hat auch Stimmen verloren und ist nur mehr auf Platz 5. Die Fluglinie Ryanair verlangt zu viele Gebühren. Ryanair verlangt zum Beispiel Geld für ausgedruckte Flugzeugbordkarten. Außerdem muss man zahlen, wenn man den Namen auf dem Flugticket ändern will. Die meisten Zusatzgebühren sind gegen das Gesetz. Das haben Richter vom Obersten Gerichtshof in Österreich entschieden. Nun kann man das Geld für Zusatzgebühren von der Fluglinie Ryanair zurückbekommen. Im Osten von Österreich bleibt es weiter sehr heiß. In Wien, im Burgenland und in Teilen von Niederösterreich hat es wieder mehr als 40 Grad gehabt. Im Westen von Österreich ist es nicht mehr so heiß. Dort hat es aber schwere Unwetter gegeben. In Tirol im Kaunertal sind mehrere Muren abgegangen. Die Muren haben schwere Schäden angerichtet. Das waren Nachrichten in einfacher Sprache. Redaktion Julia Berger und Lorenz Lohr.
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1: Am Mikrofon Arthur Treinacher. Die Grazer SPÖ soll nach dem Debakel bei der Gemeinderatswahl neu aufgestellt werden. Doris Campus tritt zurück und wird an der Parteispitze durch Hannes Schwarz ersetzt. Das hat der Landesparteivorstand am Abend beschlossen. Unterdessen bringt die Auszählung der restlichen Wahlkarten kaum Änderungen. Die KPÖ bleibt mit 35,7% klare Wahlsiegerin. Die SPÖ fällt auf 5,6% zurück, ihr schlechtestes Ergebnis in Graz. Nach den Schüssen in einem Eltern-Kind-Zentrum im deutschen Stade mit 6 Toten hat sich die Polizei zum Motiv geäußert. Sie vermutet einen Sorgerechtsstreit als Hintergrund der Tat. Opfer waren in der Einrichtung beschäftigt. Niedersachsens Innenministerin Daniela Behrens sprach von einer kaltblütigen Tat.
2: Viele Umstände und Details dieser furchtbaren und entsetzlichen Tat sind am heutigen Abend noch unklar. Die Polizei ermittelt unter Hochdruck zum Motiv und zum genauen Tathergang. Nach bisherigen Erkenntnissen handelt es sich um eine Tat, die aus familiären Motiven begangen wurde, um eine extrem kaltblütige Gewalttat ohne politische oder wirtschaftliche Hintergründe.
1: So Niedersachsens Innenminister Behrens auf einer Pressekonferenz. Der künftige ORF-Generaldirektor Clemens Pick reagiert auf Kritik an seiner Unabhängigkeit. Die Bestellung der 4 zentralen Direktionen und der 9 Landesdirektionen wird jetzt völlig neu aufgesetzt und auf August verschoben. Erstmals sollen dabei externe Personalberater aus Deutschland und der Schweiz eingebunden werden. Das hat es bisher noch nicht.

0: gegeben, Stefan Kappacher.
1: Clemens Pick will gemeinsam mit den zwei ausländischen Personalberatern die Bewerbungen sichten und eine Shortlist erstellen. Dann werde er auch gemeinsam mit ihnen die Gespräche mit den Kandidatinnen

0: wird sich nicht mehr ausgehen. Es wird wohl bis Mitte August dauern. Die Frist für Bewerbungen läuft bis 14. Juli und es gibt laut Clemens Pick jetzt schon eine große Zahl an Interessensbekundungen.
1: Anastasia Potapova ist beim Grand Slam Turnier in Wimbledon gegen die Spanierin Jessica Busas Manero ins Turnier gestartet. Die als Nummer 27 gesetzte Neo-Österreicherin will wie Sebastian Ofner die zweite Runde erreichen. Für Lilly Tager endete das Wimbledon-Debüt hingegen bereits in der ersten Runde. Und bei der Fußball-WM hat Brasilien soeben das 16. Finale gegen Japan 2:1 gewonnen. Das waren die Nachrichten mit Arthur Treinacher. Zum Wetter.
2: Sonnenuntergang über Österreich nach einem weiteren Rekord-Junitag. 40,1 Grad waren es in Bad Deutsch-Altenburg. In den Alpen und nördlich davon gehen in den nächsten Stunden noch einige teils kräftige Gewitter nieder. Und die Nacht ist vor allem im Osten des Landes neuerlich extrem mild. Hier werden es morgen auch noch einmal bis zu 38 Grad. In der Westhälfte bringt der Dienstag 26 bis 34 Grad. Generell ist es schwül mit Sonne und Wolken. Und ausgehend vom Bergland bilden sich wieder Gewitter mit Unwetterpotenzial. So viel zum Wetter von Gerald Holzinger.
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1: Zum Nachtjournal begrüßt sie Arthur Treinacher. Das sind einige unserer Themen. Die Regierung einigt sich auf die Einführung einer Bundesstaatsanwaltschaft. Die Grazer SPÖ stellt sich nach dem Debakel bei der Gemeinderatswahl neu auf. Als Motiv für die Bluttat im deutschen Stade mit 6 Toten gilt ein Sorgerechtsstreit. Und das Wetter morgen bringt Hitze, Sonne und Gewitter. Jahrelang wurde darüber diskutiert, jetzt hat sich die Dreierregierung auf die Einführung einer Bundesstaatsanwaltschaft geeinigt. Sie soll Justiz und Politik künftig klarer trennen. Heute haben ÖVP, SPÖ und NEOS ihr Modell vorgestellt. Viktoria Waldegger, verliert die Politik damit tatsächlich ihren Einfluss auf die Justiz?
2: Nur zum Teil. Die Justizministerin soll künftig nicht mehr an der Spitze der Staatsanwaltschaften stehen und damit auch nicht mehr entscheiden können, ob Verfahren eingestellt oder Anklagen erhoben werden. Statt ihr soll das eben eine unabhängige Bundesstaatsanwaltschaft entscheiden. Aber wer diese 3 Bundesstaatsanwältinnen oder Anwälte sind, darüber soll der Nationalrat abstimmen. Das heißt, dass Nationalratsabgeordnete darüber entscheiden, wer Teil der Bundesstaatsanwaltschaft ist. Für viele Experten und Menschen in der Justiz ist das ein No-Go. Sie sehen damit wieder die Politik am längeren Hebel.
1: Ist also noch mit Widerstand zu rechnen oder ist die Bundesstaatsanwaltschaft bereits fix?
2: Nein, die Regierung braucht dafür die Stimmen der Freiheitlichen oder der Grünen. Beide Parteien sind heute sehr skeptisch, dass sie diesem vorliegenden Modell zustimmen werden. Das heißt, da starten jetzt erst die Verhandlungen, also das Feilschen um die Stimmen der Opposition, und das könnte dauern. Ziel der Regierung wäre es jedenfalls, dass die Bundesstaatsanwaltschaft mit 2028, also in 1,5 Jahren, die Arbeit aufnimmt.
1: Danke, Viktoria Waldegger. Nach dem Wahldebakel der SPÖ bei der Grazer Gemeinderatswahl ist Stadtparteichefin Doris Campus am Abend zurückgetreten. Zum geschäftsführenden Vorsitzenden wurde SPÖ-Landtagsklubobmann Hannes Schwarz gewählt. Mehr von Peter Daser.
3: Die Auszählung der letzten Wahlkarten hat am Montagabend den Absturz der Sozialdemokraten in Graz bestätigt. Ein Verlust von 3,9 Prozentpunkten auf 5,6% und damit auf ein historisches Tief in der steirischen Landeshauptstadt. Statt 4 hat die Partei nur mehr 2 Mandate und keinen Clubstatus mehr. Am Wahlergebnis gäbe es nichts zu beschönigen, hieß es nach der Vorstandssitzung von der Grazer SPÖ. Doris Campus ist dabei als Stadtparteivorsitzende zurückgetreten. Sie wird auch ihr Mandat nicht annehmen.

0: Soll Hitzetage in den Klassenzimmern vermeiden und die Herbstferien sinnvoller machen. Einzelheiten von Silvia Mieses.
1: Konkret fordert der Kärntner Landeshauptmann Fellner, dass die Sommerferien um 2 Wochen vorverlegt werden. Denn laut Fellner würden die Hitzewellen immer früher starten und die Politik müsse darauf reagieren. Das hätte für Fellner auch den Vorteil, dass dann zwischen dem Ende der Sommerferien und dem Beginn der Herbstferien eine längere Unterrichtszeit wäre. Auch Wiens Vizebürgermeisterin Bettina Emmerling von den NEOS hat sich bereits dafür ausgesprochen, die Sommerferien vorzuverlegen. Ihr Parteikollege Bildungsminister Christoph Wiederkehr hat angekündigt, den Vorschlag prüfen zu wollen.
0: Ins Ausland. Nach der Bluttat im niedersächsischen Stade gibt es inzwischen 6 Todesopfer. In einer Jugendhilfeeinrichtung wurden 5 Menschen erschossen. Ein weiteres Opfer erlag später seinen Verletzungen. Die Polizei geht von einem Sorgerechtsstreit als Motiv aus. 2 Verdächtige wurden festgenommen. Aus Deutschland Andreas Jörli.
2: 6 Tote und mehrere zum Teil Schwerverletzte. Daniela Behrens, Innenministerin von Niedersachsen, spricht von einem schwerwiegenden Gewaltverbrechen.
3: Nach bisherigen Erkenntnissen handelt es sich um eine Tat, die aus familiären Motiven begangen wurde, um eine extrem kaltblütige Gewalttat ohne politische oder wirtschaftliche Hintergründe.
2: Die Opfer sind Mitarbeiter der Jugendbetreuungseinrichtung in Stade. Der mutmaßliche Täter hatte dort einen Termin wegen seiner 3 Monate alten Tochter und ihrer Mutter, sagt Polizeipräsidentin Katrin Schwohl.
4: Zum Motiv des Täters, das liegt vermutlich im Umfeld. Das heißt, in einem Sorgerechtsstreit oder in einer Sorgerechtssache.
2: Die Mutter und das Kind seien wohlauf, der Täter in Haft.
4: Es handelt sich um einen 45-jährigen, in Deutschland geborenen Mann. Er hat türkische Wurzeln.
2: Der mutmaßliche Täter sei bereits Polizei bekannt, allerdings wegen Bedrohung und nicht wegen Gewalttätigkeit.
0: Als nächster britischer Premierminister gilt Andy Burnham praktisch als gesetzt. Der bisherige Bürgermeister von Manchester dürfte Keir Starmer bereits Mitte Juli ablösen. Heute hat Burnham sein Programm vorgestellt und einen deutlichen Kurswechsel angekündigt.
5: Are you ready for this?
6: Der Unterschied zum regierenden Premierminister könnte größer nicht sein, vor allem der Stil. Andy Burnham ist locker, ein talentierter Redner. Was er heute ankündigt, lässt durchaus aufhorchen.
5: The biggest council house building.
6: Das größte öffentliche Wohnbauprogramm der Nachkriegszeit will er hochziehen. Macht und Budget im großen Stil. Weg von London, in benachteiligte Regionen und Gemeinden bringen. Das soll Wachstum generieren. Unser Land steckt in der Sackgasse. Die Politik regiere am Einzelnen vorbei. Man könne so nicht weitermachen. Die Botschaft von Andy Burnham lautet Hoffnung. Dass er den Worten auch Taten folgen lassen kann, muss er noch beweisen. Wohl bereits ab Mitte Juli. Da soll er schon in die Downing Street einziehen, wenn nicht noch ein parteiinterner Gegenspieler gegen ihn antritt. Doch danach sieht es derzeit nicht aus.
0: Aus London hat Jörg Winter berichtet. Die wichtigsten Tagesmeldungen vom Sport fasst Christoph Ott zusammen.
7: Bei der Fußball-WM gewinnt Brasilien im 16. Finale gegen Japan mit 2:1. Die Brasilianer drehen das Spiel in Houston nach einem 0:1 Rückstand und setzen sich am Ende durch ein Tor vom eingewechselten Martinelli in der Nachspielzeit durch. Im Achtelfinale treffen die Rekordweltmeister nun auf den Sieger des Duells Elfenbeinküste gegen Norwegen. In einer guten halben Stunde startet dann das nächste K.O.-Spiel. Da trifft Deutschland auf Paraguay und ab 3 Uhr in der Früh spielt dann noch die Niederlande gegen Marokko. Beide Spiele sind live zu sehen in ORF1. Und beim Tennis-Grand-Slam-Turnier in Wimbledon steht Österreichs Nummer 1 bei den Männern Sebastian Ofner in der 2. Runde. Der Steirer schlägt den Serben Hamad Medjedovic in 5 Sätzen und trifft nun auf den Polen Hubert Hurkacz. Das Aus in Runde 1 kommt hingegen für Jungster Lili Tagger. Die Osttirolerin verliert ihre Premiere beim Rasenklassiker gegen Lanlana Tarodi aus Thailand nach fast 3 Stunden knapp in 3 Sätzen. Auch für Österreichs Nummer 1 bei den Frauen Anastasia Potapova setzt es bereits zum Auftakt eine Niederlage. Die als Nummer 27 gesetzte Spielerin muss sich der Spanierin Jessica Busas Manero klar in 2 Sätzen geschlagen geben.
0: Österreich hat einen neuen Juni-Hitzerekord. In Bad Deutsch-Altenburg in Niederösterreich wurden am Nachmittag 40,1 Grad gemessen. Damit wurde der erst gestern in der Wiener Innenstadt aufgestellte Rekord von 40,0 Grad knapp übertroffen. Und wie das Wetter morgen wird, weiß Gerald Holzinger.
8: Mit dem Monatswechsel wird die größte Hitze jetzt nach Osteuropa abgedrängt. Nach einigen unbeständigen Tagen kündigt sich dann für das Wochenende gemäßigtes Sommerwetter an. Noch sind aber die Nächte zum Teil extrem mild. Aktuell gibt es vor allem in den Alpen und nördlich davon auch noch einige Schauer und Gewitter. Morgen Dienstag dann schwül und in der Westhälfte 26 bis 34 Grad, nach Osten hin noch bis 38 Grad. Dazu Sonne, Wolken und ausgehend vom Bergland neuerlich Gewitter mit Unwetterpotenzial.
0: Vielen Dank, Gerald Holzinger, für diese Aussichten. Und das war ein Nachtjournal mit Arthur Treinacher. Verbringen Sie noch einen angenehmen Abend.

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1: Am Mikrofon Arthur Treinacher. 25 Menschen sind heuer bereits beim Schwimmen und Abkühlen ums Leben gekommen. Im Vorjahr waren es im selben Zeitraum 14. Allein gestern starben in Vorarlberg 3 Menschen, darunter ein 10-jähriger Bub, in einer sogenannten Wasserwalze. Die Tragödie erschüttert die Region. Martin Kopf.
2: 3 Todesopfer bei einem einzigen Einsatz. Das sei schon außergewöhnlich und sehr belastend für die Rettungskräfte, sagt Daniel Pleichner von der Vorarlberger Wasserrettung. Er weist einmal mehr auf die starken Strömungen hin, die sich bei einer Wasserwalze bilden können.
3: Gerät man nun in so eine Walze, wird man immer wieder zum Wasserfall zurückgezogen, unter Wasser gedrückt, kommt etwas weiter flussabwärts wieder hoch und wird dann wieder zum Wasserfall hingezogen. Hier aus dieser Situation rauszukommen, ist teilweise auch für Geübte relativ schwieriges Unterfangen.
2: Pleichner würde sich deshalb Warnschilder wünschen, die auf die Gefahren von Wasserwalzen hinweisen. Anders sieht das der Börser Bürgermeister Georg Bucher. Man könne nicht überall, wo Gefahren lauern, Schilder aufstellen, sagt er. Bucher appelliert stattdessen an die Eigenverantwortung der Menschen, nicht an so einer gefährlichen Stelle ins Wasser zu springen.
1: Der Iran widerspricht US-Präsident Trump in der Frage möglicher Verhandlungen. Zwar reist diese Woche eine Expertendelegation nach Katar, direkte Gespräche mit den USA seien aber nicht geplant. Trump hatte ein Treffen bereits für morgen in Doha angekündigt. Thema bleibt die Umsetzung des Rahmenabkommens zwischen beiden Ländern. Heftige Gewitter haben am Abend die Hitzewelle in Oberösterreich vorerst beendet. Die Feuerwehren rückten zu mehr als 50 Einsätzen aus. Besonders betroffen war der Bezirk Vöcklabruck. Umgestürzte Bäume und überflutete Keller beschäftigten die Einsatzkräfte. Örtlich fielen innerhalb kurzer Zeit bis zu 60 Liter Regen pro Quadratmeter. Zum Tennis. Auch Österreichs Nummer 1 Anastasia Potapova und Jungstar Lilly Tager sind in Wimbledon ausgeschieden. Tager musste sich bei ihrer Premiere zum Auftakt knapp geschlagen geben, Christoph Ott.
4: Die 18-Jährige verliert nach fast 3 Stunden in 3 Sätzen gegen Lana Taro, die aus Thailand. Tager hält über das gesamte Spiel gut dagegen, muss den ersten Satz erst im Tiebreak abgeben, schnappt sich den zweiten durch ein spätes Break mit 7:5. Im dritten Satz startet die Osttirolerin nach einem 1:5 Rückstand nochmal die Aufholjagd, doch Tara Rudi kann ihren vierten Matchball zum 6:4 nützen und besiegelt damit das Aus von Tager. Potapova muss sich der Spanierin Jessica Busers Mané Klein 2 Sätzen geschlagen geben. Bereits zuvor hat Österreichs Nummer 1 bei den Männern Sebastian Ofner gegen den Serben Hamad Medjedovic in 5 Sätzen gewonnen.
5: Ich glaube, das war ein taffer Gegner. Der kann richtig gut spielen. Aber ich finde, dass das bis am ersten Satz von mir war das, glaube ich, eine sehr, sehr gute Leistung. Weil gegen ihn ist immer schwierig, weil du weißt nie, was passiert. Aber ich glaube, dass das ein super Fight von mir war. Ich bin immer dranbleiben und habe dann echt gut reingefunden ins Match.
4: Der Steirer trifft nun in der zweiten Runde auf den Polen Hubert Hurkacz.
1: Zum Wetter.
6: Die heutige Nacht ist allmählich überall trocken und zum Teil wieder extrem mild. Um 25 Grad liegt etwa der Tiefstwert in Wien.

0: So viel zum Wetter von Gerald Holzinger.
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2: Wir haben die Passe

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1: Dienstag, der 30. Juni. Am Mikrofon Arthur Treinacher. Nach den verheerenden Erdbeben in Venezuela ist die offizielle Zahl der Toten auf 1719 gestiegen. Mehr als 5000 Menschen wurden verletzt. Über 45.000 gelten noch als vermisst. Wegen der wiederholten Nachbeben wächst die Sorge vor weiteren Gebäudeeinstürzen.
2: In Caracas bebt der Boden und italienische Feuerwehrleute schlagen Alarm. Sie müssen ein einsturzgefährdetes Gebäude verlassen, bleiben aber unverletzt. Unterdessen treffen weitere Hilfsgüter ein, 14 Tonnen aus Spanien per Flugzeug, und Anfang der Woche startet eine EU-Lieferung aus Kopenhagen. Erneut warnen Ziviltechniker und Architekten vor einsturzgefährdeten Gebäuden. Die Regierung hat dafür eine Untersuchungskommission angekündigt. Die hat ihre Arbeit aber noch nicht aufgenommen, was für zusätzlichen Frust sorgt. Freiwillige Spezialisten machen sich auf eigene Faust ein Bild. Ihre ersten Untersuchungen deuten darauf hin, dass manche Gebäude möglicherweise nicht nach Vorschrift errichtet wurden.
1: Ernst Kernmeier hat einen Beitrag von Thomas Lavrukaitis gelesen. Trotz der geltenden Waffenruhe sind bei israelischen Angriffen im Gazastreifen nach palästinensischen Angaben 5 Menschen getötet worden. 3 Menschen starben demnach bei einem Drohnenangriff in Deir al-Balah, 2 weitere in Khan Yunis. Israels Armee bestätigte einen Einsatz gegen, nach eigenen Angaben, Terroristen. Die Angaben beider Seiten lassen sich derzeit nicht unabhängig überprüfen. In Peru ist die rechtsgerichtete Keiko Fujimori zur Siegerin der Präsidentenwahl erklärt worden. Laut Wahlbehörde setzte sie sich in der Stichwahl mit 50,1% und einem Vorsprung von weniger als 50.000 Stimmen knapp gegen den Linkspolitiker Roberto Sanchez durch. Fujimori ist die Tochter des früheren Präsidenten Alberto Fujimori. Eine heftige Explosion hat am Abend ein Wohngebäude in Monaco erschüttert. 3 Mitglieder einer Familie wurden dabei schwer verletzt, berichten französische Medien. Kurz vor der Explosion soll ein Unbekannter einen Rucksack vor dem Gebäude abgestellt haben und geflüchtet sein. Die Hintergründe sind noch unklar. Die Behörden fahnden nach dem Verdächtigen. Südkorea will seine Spitzenposition in der Chip- und KI-Industrie ausbauen. Präsident Lee kündigte milliardenschwere Investitionen in neue Chipfabriken und KI-Rechenzentren an. Medien zufolge könnten in den kommenden Jahren umgerechnet mehr als 560 Milliarden Euro investiert werden. Kritiker bezweifeln allerdings, dass die geplanten Standorte außerhalb der Hauptstadtregion dafür ausreichend vorbereitet sind. Im Sternbild Fliegender Fisch haben Forschende 2 außergewöhnliche Planeten entdeckt. Sie sind so leicht, dass ihre mittlere Dichte sogar geringer ist als die von Zuckerwatte. Robert Czepel informiert.
3: Aggregatzustand extra fluffig. Die 2 Planeten sind so groß wie Jupiter, besitzen aber bloß ein 1/30 seiner Masse. Aufgespürt wurden die beiden in den Archivdaten des Weltraumteleskops TESS. Eine Analyse der Uni Oxford zeigt nun, ihre mittlere Dichte

0: ein Stern bilden. Mit dem Weltraumteleskop James Webb will das Team die beiden Planeten nun genauer unter die Lupe nehmen.
1: Teils heftige Unwetter mit starken Regenfällen haben am Abend in einigen Regionen Tirols zu Murenabgängen geführt. Eine besonders brenzlige Situation gab es zwischen Flirsch und Bettneu am Arlberg im Bezirk Landeck, wo eine große Mure auf eine Landesstraße abging und einen Linienbus erfasste, wie die Online-Ausgabe der Tiroler Tageszeitung berichtet. Die vier Insassen blieben offenbar unverletzt. Zum Wetter.
2: Extrem warm, vor allem im Osten, nach teils schweren Gewittern allmählich überall trocken im Rest des Landes. So geht es durch die zweite Nachthälfte. Tagsüber wird der heutige Dienstag generell schwül. Zu Sonne und Wolken kommen ausgehend vom Bergland erneut Gewitter mit Unwetterpotenzial. Die Temperaturen erreichen 26 bis 34, nach Osten hin noch bis 38 Grad. Am Mittwoch kommt dann von Westen her eine Kaltfront. Nur 20 Grad morgen im Außerfern, 35 noch im Burgenland. So viel zum Wetter von Gerald Holzinger.
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1: Im Studio Daniel Teissel. Es ist 1 Uhr. Mehrere Murenabgänge am Abend in Tirol. Am Arlberg zwischen Flirsch und Petnau hat eine große Mure einen Linienbus auf einer Landstraße mitgerissen. Der Fahrer, zwei Erwachsene und ein jugendliches Mädchen konnten ohne Verletzungen aus dem Bus befreit werden. Auch im Bezirk Imst sind wegen starken Regens Muren auf Straßen abgegangen. Auto statt Zug oder Flugzeug. Laut einer neuen Helvetia-Studie verreisen die Österreicherinnen und Österreicher in den Sommerferien am liebsten auf Vierrädern. Jürgen Freimuth berichtet.
2: 56% der Österreicherinnen und Österreicher planen ihren Sommerurlaub heuer mit dem eigenen Auto. Gründe dafür sind vor allem Flexibilität und Unabhängigkeit. Mehr als jede zweite befragte Person fühlt sich auf der Straße sogar sicherer als im Flugzeug. Bevor die Reise losgeht, wird genau geplant, sagt Andreas Gruber, Vorstand für Schaden und Unfall bei der Helvetia Versicherung.
3: Also wir haben gesehen, dass sich die Österreicherinnen und Österreicher gerade mit dem Thema Route, Fahrzeugzustand und Verkehrsregeln im Ausland intensiver vorab auseinandersetzen. Ganz interessant, dass das fast jeder Zweite angibt, dass ihnen das Fahren auf unbekannten Routen echtes Unbehagen bereitet.
2: Das Smartphone spielt deshalb eine große Rolle. Es dient vor allem als Navigationshilfe und als Sicherheitsnetz im Notfall. Für 86% ist ein vollgeladener Akku bei längeren Fahrten daher besonders wichtig.
4: Die Fußball-WM 2026.
1: Die großen Fußballnationen tun sich schwer im 16. Finale. Brasilien müht sich nach 0-1 Rückstand gegen Japan zu einem knappen 2-1 Erfolg und beim Spiel Deutschland gegen Paraguay läuft gerade die Verlängerung. Daniel Kulowitz.
5: 112. Spielminute und Deutschland beißt sich an Paraguays Abwehr die Zähne aus. 1-1 steht es immer noch der Reihe nach. Paraguay, der Außenseiter, sensationell in Führung gegangen durch Julio Enciso in der ersten Spielhälfte. Der 1,73 Meter Mann per Kopf. Dann ebenfalls per Kopf der Ausgleich für die Deutschen in der 53. Minute durch Kai Havertz, sein drittes WM-Tor. Und dann Riesenaufregung, 101. Minute, Jonathan Tah mit einem Kopfballtreffer. Zuerst Riesenjubel, das vermeintliche 2-1, wird aber dann vom Schiedsrichter aus Marokko aberkannt, angebliches Foulspiel am Torhüter von Paraguay. Und damit bleibt es jetzt bei diesem 1-1. Noch geht's 8 Minuten. Wenn nicht, dann haben wir hier ein Elfmeterschießen zwischen Paraguay und Deutschland.
1: Und jetzt zum Wetter und zu Nathalie Auer.
6: In den größeren Städten bleiben die Temperaturen auch heute Nacht wieder über 20 Grad. Es folgt also eine weitere Tropennacht. In der Wiener Innenstadt ist die heutige Nacht übrigens schon die 13. Tropennacht in Folge. Morgen erwarten uns meist 26 bis 34 Grad. Im Machfeld werden es sogar bis zu 38 Grad. Dazu gibt es einiges an Sonne. Am Nachmittag und Abend bilden sich dann aber auch ein paar Gewitter, und zwar vor allem im Hügel- und Bergland. Außerdem kann stellenweise zu Unwettern kommen. Die größte Gefahr besteht durch intensiven Regen.

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1: Im Studio Daniel Theissl. Es ist 2 Uhr. Große Überraschung bei der Fußball-Weltmeisterschaft. Paraguay gewinnt gegen Deutschland 4:3 im Elfmeterschießen. Daniel Kulowitz berichtet.
2: Wer hätte das gedacht? Nach Elfmeterschießen gegen Paraguay ist Endstation für Deutschland. 1:1 nach der regulären Spielzeit und im Penaltyschießen vergeben 3 Nationalspieler des DFB. Vom Elferpunkt Canali hingegen verwertet dann den entscheidenden Elfer und schießt Paraguay quasi in den 7. Himmel. Eine Sensation, die ganz schwierig zu erklären ist. Ich bin stolz auf mein Team, sagt Paraguay-Kapitän Gustavo Gomez.
3: Yo creo que la sensación que se siente es difícil de explicar. Estoy muy orgulloso de mis compañeros.
2: Ungläubiges Kopfschütteln, Fassungslosigkeit bei Deutschland zum 3. Mal in Folge, ein frühes WM aus. Die einstige Turniermannschaft ist nur noch eine Randnotiz bei Großevents. Und für Teamchef Julian Nagelsmann wird es wohl eng und das Ende der Teamchef-Ära beim DFB.
1: Der Vorschlag für eine Vorverlegung der Sommerferien in Österreich bekommt immer mehr Zuspruch. Auch der Kärntner Landeshauptmann Daniel Fellner von der SPÖ spricht sich dafür aus. Silvia Mises berichtet.
4: Temperaturen bis zu 40 Grad in den Klassenzimmern im Juni, das könne man nicht hinnehmen, meint Kärntens Landeshauptmann Daniel Fellner. Die Daten würden zeigen, dass die Hitzewellen immer früher beginnen.
5: Und im September hinaus wird es dann doch schon kühler. Und deshalb halte ich es einfach für gescheit, wenn wir uns zusammensetzen österreichweit und sagen, verlegen wir doch die Sommerferien 2 Wochen nach vorne. Das würde eine ziemliche Entspannung dieser Hitzezeiten mit sich bringen.
4: Geht es nach Fellner, sollten die Sommerferien bereits nächstes Jahr 2 Wochen früher beginnen. Auch Wiens Vizebürgermeisterin Bettina Emmerling von den NEOS hat sich vor kurzem dafür ausgesprochen, die Ferien vorzuverlegen.
6: Das wäre für mich ein möglicher Lösungsansatz.
4: Ihr Parteikollege Bildungsminister Christoph Wiederkehr hat angekündigt, den Vorschlag prüfen zu wollen.
1: Mutmaßliche Sprengstoffattentat in Monaco. 3 Menschen sind schwer verletzt, darunter ein ukrainischer Oligarch. Ein Mann soll vor einem Wohngebäude einen Rucksack abgestellt haben. Kurze Zeit später habe es eine Explosion gegeben. Laut Monacos Staatsminister das erste Mal, dass so ein mutmaßlicher Anschlag im Fürstentum passiert sein soll. Der Verdächtige befinde sich auf der Flucht. Eine Großfahndung läuft. Und jetzt zum Wetter und zu Nathalie Auer.
4: Temperaturen bis zu 40 Grad in den Klassenzimmern im Juni, das könne man nicht.
7: Einiges an Sonnenschein erwartet uns heute. Am längsten sonnig haben wir es vom Weinviertel über das Burgenland bis zur südlichen Steiermark. Hier wird es auch am heißesten mit bis zu 38 Grad. Sonst steigen die Temperaturen meist auf 26 bis 33 Grad. In der teilweise schwülen Luft bilden sich ab Mittag aber auch Schauer und Gewitter. Am größten ist die Wahrscheinlichkeit dafür im Hügel- und Bergland. Außerdem sind auch Unwetter möglich, durch Starkregen, Sturmböen und eventuell auch Hagel. Morgen stellt sich das Wetter dann generell um. Grund dafür ist eine Kaltfront von Bayern her.
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